0: Das US-Militär hat Medienberichten zufolge erstmals seit Ende Juli wieder Ziele im Iran angegriffen. Es nahm dabei zwei Raketenwerfer auf der Insel Larak ins Visier, wie unter anderem die Sender Fox News und CBS berichten. Sie sollten daran gehindert werden, neue Seeminen in der Straße von Hormuz zu legen, hieß es. Die iranischen Revolutionsgarden drohten umgehend mit Vergeltung. Die Schweiz wird von einer Bluttat erschüttert. Bei einem Rave in Aarau fielen vergangene Nacht Schüsse. Eine junge Frau starb und 5 Menschen wurden zum Teil schwer verletzt. Die Fahndung laufe auf Hochtouren, teilte die Polizei mit.
1: Die Ermittler tappen noch im Dunkeln. Sie wissen noch nicht, wer hinter der Tat steckt und was das Motiv sein könnte. Einen Anschlag halten sie für eher wenig wahrscheinlich. Die Veranstaltung war schon vorbei und nur noch wenige Besucher waren auf dem Gelände, als die Schüsse fielen. Eine 22 Jahre alte Frau wurde tödlich getroffen. Sie soll vor Ort verblutet sein. 4 Männer und eine Frau wurden teils schwer verletzt. Die Fahndung gilt auch für den deutschen Raum. Die Fahrt von Aarau an die deutsche Grenze dauert nur etwa 45 Minuten. Aus Wien, Matthias Röder.
0: In der Fußball-Bundesliga hat der FC Schalke 04 ein bitteres Comeback erlebt. Der Aufsteiger verlor zum Saisonstart beim FC Augsburg mit 0:3. Außerdem gewann der SC Freiburg gegen Werder Bremen mit 4:1. Und die deutschen Hockeyherren sind zum 4. Mal Weltmeister. Im Finale in Belgien setzte sich das Team mit 1:0 gegen Spanien durch.
2: Das Wetter.
3: Jetzt in der Nacht, da nimmt die Bewölkung immer mehr zu. Da kann dann auch schon erster Regen mit dabei sein. Zum Start in den Tag gibt es dann auch erstmal wieder eine Regenpause. Also bevor der Montag bei Tageslicht dann wieder wolkig loslegt. Am Nachmittag kommt dann auch wieder einiges an Regen runter. Stellenweise sind da auch mal teils kräftige Gewitter mit dabei. Und dazu nicht mehr als 23 Grad heute.
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5: Zurzeit liegen uns keine Meldungen vor. Wir wünschen allen unterwegs gute Fahrt.
3: Das mit Andreas Grunwald. Angenehme Nacht. Guck mal, Tag hat noch gar nicht angefangen. Ich habe schon wieder eine Frage an euch. Ne? Was ist lustig und zieht durch 6 Städte in NRW? Richtig, das Comedy Camp. Ihr seid ja richtig auf Zack heute Nachbar. Die Tour, die startet am 4. Oktober in Bergheim. Und da ist dann unter anderem Bastian Bielendorfer mit dabei. Und was der da so vom Stapel lässt, das hören wir uns gleich mal an. 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

0: Wetter.
1: Ja, mal mehr, mal weniger Wolken. So geht's jetzt durch die Nacht. Dazu ist auch mal ein bisschen Regen möglich. Temperaturen, die liegen gerade so zwischen 16 und 13 Grad. Der Montag, der macht dann eher ungemütlich weiter. Da geht's stark bewölkt los. Später kommen dann Schauer und Gewitter noch mit dazu. Vielleicht auch mal Starkregen oder Sturmböen. Und das dann alles heute bei 23 Grad.
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0: Das Wetter.
1: Ja, mal mehr, mal weniger Wolken. So geht's jetzt durch die Nacht. Dazu ist auch mal ein bisschen Regen möglich. Temperaturen, die liegen gerade so zwischen 16 und 13 Grad. Der Montag, der macht dann eher ungemütlich weiter. Da geht's stark bewölkt los. Später kommen dann Schauer und Gewitter noch mit dazu. Vielleicht auch mal Starkregen oder Sturmböen. Und das dann alles heute bei 23 Grad.
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2: Zurzeit liegen uns keine Meldungen vor. Wir wünschen allen unterwegs gute Fahrt.
1: Ja, und weiter geht's durch die Nacht. Hallo zusammen, ich spendiere euch da jetzt mal drei Hits am Stück. Und da sind dann auch direkt mal drei verschiedene Jahrzehnte mit vertreten. Geht gleich durch die 90er mit den Spin Doctors und Two Princes. Aktuell wird's mit Loy und David Prentice. Und der 2000er, der kommt jetzt hier von Christina Aguilera.

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0: Ach ja, zum Schluss klingt sie so ein bisschen nach Ich hab's auch nicht leicht. Holly Humberstone, nach wie vor sehr schöne Nummer, To Love Somebody. Und jetzt greifen wir für euch hier nochmal in die frische Theke.
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1: Ich bin Thomas Brock. Das US-Militär hat Medienberichten zufolge erstmals seit Ende Juli wieder Angriffe im Iran geflogen. Ziel seien zwei iranische Raketenwerfer auf der Insel Larak gewesen, berichten etwa die Sender Fox News und CBS News unter Berufung auf einen US-Beamten.
2: Seit Wochen herrschte Ruhe zwischen den Kriegsparteien USA und Iran, allerdings gab es auch keinerlei Verhandlungsfortschritte. Jetzt startete das US-Militär wieder Angriffe, vor allem um zu verhindern, dass der Iran weitere Seeminen in der Straße von Hormuz verteilt. Präsident Trump behauptet, der Handelsweg sei von allen Minen geräumt und er hat gedroht, alle Schiffe zu zerstören, die in der Meerenge Seeminen legen. Trump beteuert auch, dass der Iran bezwungen und die Straße von Hormuz offen sei, allerdings liegt der Schiffsverkehr dort weiterhin ziemlich brach. Aus den USA, Tina Eck.
1: Wie sieht die angekündigte Reaktion auf den versuchten Sprengstoffanschlag am Flughafen Leipzig-Halle aus? Die Bundesregierung will darauf bald eine Antwort geben, das bestätigte Kanzler Merz nochmal in der ARD. Demnach laufen dazu aktuell Abstimmungen mit den Partnern.
3: Die ist abgestimmt, die wird in diesen Tagen auch final abgestimmt mit der Europäischen Union, mit den NATO-Partnern. Es wird eine Reaktion aus Deutschland sein, aber die Partner in der Europäischen Union und in der NATO werden davon nicht überrascht.
1: Bundeskanzler Merz. Eine mit Sprengstoff präparierte Drohne war Anfang August im Sicherheitsbereich des Flughafens zwischen ukrainischen Frachtmaschinen entdeckt worden. Nach dem Fährunglück vor Zypern mit mindestens 8 Toten sind der Kapitän und 7 Crewmitglieder festgenommen worden. Die Behörden kündigten an, mögliche Versäumnisse umfassend zu untersuchen. Die Rettungsarbeiten dauern an, nach zahlreichen Menschen wird noch gesucht. Die Fähre war kurz nach dem Auslaufen aus Kyrenia in Nordzypern gekentert, nachdem Wasser eingedrungen war. In der Fußball-Bundesliga hat der FC Schalke 04 ein bitteres Comeback erlebt. Der Aufsteiger verlor zum Saisonstart beim FC Augsburg mit 0:3. Außerdem gewann der SC Freiburg gegen Werder Bremen mit 4:1. Und die deutschen Hockeyherren sind zum 4. Mal Weltmeister. Im Finale in Belgien setzte sich das Team mit 1:0 gegen Spanien durch.
4: Das Wetter.
5: Wetter ist sauer, das Montag ist grau, immer wieder nass heute, stürmisch teilweise und es kann auch gewittern. Immerhin, es bleibt halbwegs warm, maximal bis 24 Grad heute.
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6: Zurzeit liegen uns keine Meldungen vor, wir wünschen allen unterwegs gute Fahrt.
5: Sebastian Pulli hier, tiefste Nacht, die Phase, wo das Hirn manchmal ein bisschen depressiv wird. Da hat man seine Tiefs, ist tatsächlich wahr, ist auch wissenschaftlich erwiesen. Und vielleicht brauchen wir da so eine beruhigende große Schwester, die sagt, es kommt alles in Ordnung. Die gibt's jetzt, Leonie, die singt Don't Worry.
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1: Zurzeit liegen uns keine Meldungen vor. Wir wünschen allen unterwegs gute Fahrt.
2: Thema jetzt hier im Sendeplan: Enten auf Kreuzfahrtschiffen. Ich habe erst gedacht, die Kollegen hätten das R in Entern vergessen, aber nein, es geht wirklich um Enten.
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2: Und zwar um Quietscheentchen. Eine Geschichte, die sehr nett angefangen hat, aber inzwischen so eskaliert ist, dass es richtig Ärger gibt. Fangen wir aber von vorne an. Kollegin Natascha Wittmark, warum Enten auf Kreuzfahrtschiffen?
3: Ja, das ist eigentlich nur ein lustiger Social-Media-Trend gewesen, aber der ist so ein bisschen ausgeartet. Also Kreuzfahrtpassagiere verstecken diese kleinen gelben Badeenten zum Spaß auf Schiffen. Andere Passagiere können sie dann finden und mitnehmen oder wieder verstecken. Dazu wird dann so eine kleine Notiz hinterlassen und das wird dann auch auf Social Media geteilt. Es geht da einfach darum zu schauen, wie weit und wohin so eine kleine Ente reist. Gestartet ist das wohl, weil mal ein kleines Mädchen in den USA damit angefangen hat. Das haben dann andere einfach weitergemacht.
2: Das ist ja erstmal wirklich süß, aber wie kann sowas, also wie können Quietscheentchen eskalieren, indem es zu viele werden?
3: Richtig, zu viele und das ist ein Problem. Die Masse an Enten treibt die Crew langsam in den Wahnsinn. Ja, so schreibt es eine Reederei in einem Newsletter an ihre Passagiere. Sie kommen mit dem Entsorgen nicht mehr hinterher. Außerdem werden sie wohl auch an so absurden Orten versteckt, dass sie teilweise ein Sicherheitsrisiko sind. Deshalb dürfen keine Enten mehr aufs Schiff gebracht werden.
2: Okay, keine Enten mehr aufs Schiff. Das ist die Service-Info für eure Nacht.
4: Sebastian Bulli hier.
2: Und wenn man Jason Derulo und richtig viel Ecstasy in einen Mixer wirft und einmal gut durchmischt, dann kommt raus Tayo Cruz. Den gibt's jetzt mit Dynamite. Kommt gut durch die Nacht.

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1: Ich bin Thomas Brockt. Wer ist für den versuchten Anschlag mit einer Sprengstoffdrohne verantwortlich, die Anfang August auf dem Flughafen Leipzig-Halle in der Nähe ukrainischer Frachtmaschinen entdeckt wurde? Schon bald will die Bundesregierung dazu Angaben machen. Die Ermittlungen stünden kurz vor dem Abschluss, sagte Kanzler Merz im ARD-Sommerinterview.
2: Die Bundesregierung stimmt ihre angekündigte Reaktion auf den versuchten Sprengstoffanschlag demnach aktuell mit europäischen Partnern und innerhalb der NATO ab. Es werde eine Reaktion aus Deutschland sein, aber die Partner würden davon nicht überrascht werden. Auf die Frage, ob Deutschland überhaupt angemessen reagieren könnte, sollte sich eine Urheberschaft Russlands herausstellen, antwortete der Kanzler. Warten wir mal ab, was angemessen reagieren heißt. Aus Regierungskreisen ist zu hören, in einem so gravierenden Fall sei es mit der Ausweisung von einem oder zwei Diplomaten nicht getan. Dirk Zeitler, Nachrichtenredaktion.
1: Das US-Militär hat Medienberichten zufolge erstmals seit Ende Juli wieder Ziele im Iran angegriffen. Es nahm dabei zwei Raketenwerfer auf der Insel Larak ins Visier, wie unter anderem die Sender Fox News und CBS berichten. Sie sollten daran gehindert werden, neue Seeminen in der Straße von Hormuz zu legen, hieß es. Die iranischen Revolutionsgarden drohten mit Vergeltung und griffen bereits US-Stützpunkte in Jordanien an. Nach dem Fährunglück vor Nordzypern mit mindestens 8 Toten sind der Kapitän und 7 Crewmitglieder festgenommen worden. Die Rettungsarbeiten dauern an, nach zahlreichen Menschen wird noch gesucht. Die Fähre war kurz nach dem Auslaufen gekentert, nachdem Wasser eingedrungen war.
3: Plötzlich hat sich das Schiff zur Seite geneigt. Menschen sprangen panisch auf und suchten nach Rettungswesten. Einige versuchten, Scheiben einzuschlagen, um aus dem sinkenden Schiff herauszukommen. An Bord herrschte Chaos, berichtet ein Überlebender. Warum Wasser in das Schiff eindringen konnte, ist bislang unklar. Die Hoffnung, weitere Überlebende zu finden, schwindet. Aus Athen, Takis Safos.
1: In der Fußball-Bundesliga hat der FC Schalke 04 ein bitteres Comeback erlebt. Der Aufsteiger verlor zum Saisonstart beim FC Augsburg mit 0:3. Zuvor hatte der SC Freiburg gegen Werder Bremen mit 4:1 gewonnen.
4: Das Wetter.
5: So, neue Woche. Willkommen im Herbst offenbar. Viele Wolken unterwegs heute. Es kann immer wieder Regen geben. Stürmisch ist auch teilweise und Gewitter sind auch drin. Das Ganze bei bis 24 Grad maximal.
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6: Zurzeit liegen uns keine Meldungen vor. Wir wünschen allen unterwegs gute Fahrt.
5: Sebastian Pulli hier. Frage zum Schulstart diese Woche. Kriegen schlaue Kinder eigentlich immer noch aufs Maul heutzutage? Falls ja, hier zum Trost für euch. Mr. Know-it-all heißt Herr Besserwisser. Aber das habt ihr ja schon gewusst.
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0: Das Wetter.
1: Wetter ist sauer, das Montag ist grau, immer wieder nass heute, stürmisch teilweise und es kann auch gewittern. Immerhin, es bleibt halbwegs warm, maximal bis 24 Grad heute.
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0: Das Wetter.
1: Wetter ist sauer, das Montag ist grau, immer wieder nass heute, stürmisch teilweise und es kann auch gewittern. Immerhin, es bleibt halbwegs warm, maximal bis 24 Grad heute.
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2: A1 Dortmund-Köln zwischen Wuppertal-Langerfeld und Wuppertal-Ronsdorf, 1 Kilometer Stau, 10 Minuten Zeitverlust. Und A30 Osnabrück-Rheine zwischen Hörstel und Rheine, 2 Kilometer stockender Verkehr, 34 Minuten Verzögerung. Wir wünschen allen unterwegs gute Fahrt.
1: Sebastian Pulli hier und jetzt. What doesn't kill you makes you stronger. Was dich nicht tötet, macht dich stärker. Weiß ich nicht, vielleicht macht es dich auch einfach nur für immer komplett innerlich und äußerlich kaputt und toddepressiv. Aber das wäre dann halt auch nur ein mittelerfolgreicher Popsong. Kelly Clarkson jetzt, schönen Montag.

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0: So, Urlaub ist rum. Was jetzt wirklich super wäre, Urlaub.
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0: Sieht Atze Schröder ähnlich, hat ja gestern Abend noch gearbeitet bei unserem großen Comedy Camp XXL in Münster. Aber er hätte auch schon wieder Lust auf Pause.
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3: Ja, nee, ist klar. Geht's euch eigentlich auch so? Also, ich könnte schon wieder. Ja, dann ist jetzt auch der beste Zeitpunkt, es zu tun. Ja, ganz ungeniert. Mein Gott, ist doch nichts dabei. Das machen die anderen doch auch. Jetzt den Sommerurlaub 2027 buchen. Ja, sicher. Wie lange willst du noch warten? Bis alles wieder ausgebucht ist? Hier, ich war gestern im Netto. Knaller Angebot. 2 Wochen türkische Riviera, 3 Sterne plus, all inclusive, Getränke flat schon drin, mit landestypischen Cocktails und Longdrinks. Ja, jetzt haltet euch fest, für 2 Personen, 3,99 inklusive Flug und Transfer. So, und jetzt kommt ihr. Ja, da muss man noch zuschlagen. Zu Hause bleiben wäre teurer. Wirklich, sein Sparfuchs bucht den nächsten Sommerurlaub jetzt noch, bevor du die Reklamationsmail vom diesjährigen Sommerurlaub abschickst. So bleibst du im Urlaubsfeeling und entgehst der Inflation. Ey, wie geil ist das denn? Das sind, rechne mal nach, pro Person gerade mal 14,28 Euro. Flug schon drin. Dafür kriegst du zu Hause gerade mal ein Schnitzel mit Pommes und Mayo. Ja, oder 2 Flaschen Küstennebel aus dem Trinkgut.
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1: Ich bin Thomas Brock. Das US-Militär hat Medienberichten zufolge erstmals seit Ende Juli wieder Angriffe im Iran geflogen. Ziel seien zwei iranische Raketenwerfer auf der Insel Larak gewesen, berichten etwa die Sender Fox News und CBS News unter Berufung auf einen US-Beamten.
2: Seit Wochen herrschte Ruhe zwischen den Kriegsparteien USA und Iran, allerdings gab es auch keinerlei Verhandlungsfortschritte. Jetzt startete das US-Militär wieder Angriffe, vor allem um zu verhindern, dass der Iran weitere Seeminen in der Straße von Hormuz verteilt. Präsident Trump behauptet, der Handelsweg sei von allen Minen geräumt und er hat gedroht, alle Schiffe zu zerstören, die in der Meerenge Seeminen legen. Trump beteuert auch, dass der Iran bezwungen und die Straße von Hormuz offen sei, allerdings liegt der Schiffsverkehr dort weiterhin ziemlich breit. Aus den USA, Tina Eck.
1: Wie sieht die angekündigte Reaktion auf den versuchten Sprengstoffanschlag am Flughafen Leipzig-Halle aus? Die Bundesregierung will darauf bald eine Antwort geben, das bestätigte Kanzler Merz nochmal in der ARD. Demnach laufen dazu aktuell Abstimmungen mit den Partnern.
3: Die ist abgestimmt, die wird in diesen Tagen auch final abgestimmt mit der Europäischen Union, mit den NATO-Partnern. Es wird eine Reaktion aus Deutschland sein, aber die Partner in der Europäischen Union und in der NATO werden davon nicht überrascht.
1: Bundeskanzler Merz. Eine mit Sprengstoff präparierte Drohne war Anfang August im Sicherheitsbereich des Flughafens zwischen ukrainischen Frachtmaschinen entdeckt worden. Unter den durch Schüsse bei einem Techno-Festival in der Schweiz verletzten Opfern ist auch eine deutsche Frau. Das teilte die Aargauer Kantonspolizei mit. Bei den anderen 4 Verletzten handele es sich um Schweizer Männer. Durch die Schüsse war gestern früh eine 22-jährige Italienerin getötet worden. Der oder die Täter sind weiter auf der Flucht. Es läuft eine Großfahndung. Das Motiv für die Tat ist noch unklar. Die Polizei geht davon aus, dass es sich entweder um einen Terrorakt, einen Amoklauf oder eine Abrechnung im kriminellen Milieu handelt. In der Fußball-Bundesliga hat der FC Schalke 04 ein bitteres Comeback erlebt. Der Aufsteiger verlor zum Saisonstart beim FC Augsburg mit 0:3. Außerdem gewann der SC Freiburg gegen Werder Bremen mit 4:1.
4: Das Wetter.
5: Freuen wir uns eigentlich noch über Regen oder sind die heißen Sommertage schon wieder zu weit weg? Immer wieder nass heute, graue Wolken, stürmisch ist es teilweise und es kann auch gewittern. Aber es bleibt halbwegs warm, 24 Grad maximal.
4: NRW Verkehr.
6: A30 Osnabrück-Rheine zwischen Hörstel und Rheine, 3 Kilometer Stau, 7 Minuten Zeitverlust. Und A42 Dortmund-Kamp-Lindfort zwischen Oberhausen-Zentrum und Oberhausen-Buschhausen, 1 Kilometer stockender Verkehr. Wir wünschen allen unterwegs gute Fahrt.
5: Sebastian Pulli hier und bevor die Schule wieder anfängt diese Woche und der alte Feind, der 6 Wochen still war, wieder schreit, morgen für morgen, der Handywecker und die Kinder brutalst aus dem Bett jagt, die Sicherheit des eigenen Bettes und Hauses jetzt in Musik gegossen, das ist Home. Einen schönen Montag.
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0: Das Wetter.
1: So, neue Woche. Willkommen im Herbst offenbar. Viele Wolken unterwegs heute. Es kann immer wieder Regen geben. Stürmisch ist auch teilweise. Und Gewitter sind auch drin. Das Ganze bei bis 24.

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1: A30 Osnabrück Bad Oeynhausen. Zwischen Bad Oeynhausen Ost und Kreuz Bad Oeynhausen 2 Kilometer Stau. Und im weiteren Verlauf zwischen Rheine-Kanalhafen und Rheine 1 Kilometer stockender Verkehr. Wir wünschen allen unterwegs gute Fahrt.
2: Ja, vielleicht fühlen wir uns auch eher klein um die frühe Uhrzeit. Der Montag, erstmal gucken, ob der Kopf noch dran ist. Und dann die wichtigsten Infos.
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2: So, Kollege Niklas Lünebach, einiges los diese Woche. Wir hätten da zum Beispiel was ganz, ganz Fantastisches.
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2: Dann natürlich nach 6 Wochen Schonzeit diese Woche ja wieder Schule.
3: Genau, und wir begleiten euch da heute und die nächsten Tage. Was soll in die Brotdose? Wie war Schule früher versus heute? Und einfach alles rund um die Schule und wie ihr eure Kids dann darauf vorbereitet, ja, dass es eben am Mittwoch schon wieder losgeht, ne?
2: So, und hinten raus noch ein Thema, das wird wahrscheinlich mehr so mittelschön, ne?
3: Ja, heute stellt die Landwirtschaftskammer NRW die vorläufigen Ernteergebnisse dieses Jahr mit. Und da haben die Bauern bei uns schon signalisiert, ja, das fällt wohl nicht ganz so gut aus, ne? Klar, es war sehr heiß und trocken, es gab kaum Regen. Wie das genau auf die Ernte auswirkt und was das für uns bedeutet, da haben wir dann den Tag über auch einen Blick drauf.
2: So, haben wir soweit erstmal alles Wichtige auf dem Schirm. Jetzt gerne geistig wieder zurück ins Wochenende mit The Weeknd, Dancing. Sebastian, wie hier diese Woche endlich wieder Schule. Es gibt Kinder, die das sagen. Das sind die, die da Freunde haben. Deshalb jetzt Friends. Und danach für den Vater, der traurig im Türrahmen winkt und sich fragt, warum sein Kind sich nie so freut, ihn wiederzusehen. Sorry, Papi. Schönen Montag.

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1: Mit Thorsten Adolfs. Guten Morgen. Kanzler Merz macht sich Sorgen um Sachsen-Anhalt. Wenn die AfD, so wie es aussieht, am Sonntag die Landtagswahl dort gewinnt und die Regierung übernimmt, dann werde das Land große Probleme bekommen, sagte Merz im ARD-Sommerinterview. Ein AfD-Ministerpräsident werde ausländische Investoren abschrecken. Marc Weiß mit weiteren Infos.
2: Wenn die AfD gewinnt und möglicherweise sogar mit absoluter Mehrheit die nächste Regierung in Sachsen-Anhalt stellt, dann wäre das erste Mal seit der Auflösung von Hitlers NSDAP, dass eine rechtsextreme Partei wieder in Regierungsverantwortung für ein Bundesland kommt. Und das scheint durchaus realistisch. In den Umfragen liegt die AfD bei um die 40%. Geht es noch weiter rauf, dann ist eine absolute Mehrheit möglich. Merz sagte, das schrecke Menschen von außen definitiv ab.
3: Ich kann mir nicht vorstellen, dass noch internationale Investoren mit einem AfD-Ministerpräsidenten zu einem Spatenstich kommen, um neue Werke zu gründen und neue Unternehmen in Sachsen-Anhalt anzusiedeln.
2: Aufgeben will der Kanzler Sachsen-Anhalt aber noch nicht. Ein großer Teil der Wählerschaft sei noch unentschlossen, sagte er. Diese Menschen müsse man erreichen. Gewählt wird am kommenden Sonntag. Zu Überlegungen, mit welchen anderen Fraktionen die CDU möglicherweise eine Koalition eingehen könnte, um eine rechtsextreme Regierung zu verhindern. Hindern, wollte Merz in dem Interview nicht sagen.
1: Und jetzt weitere Nachrichten im Überblick. Unionsfraktionsvize Krings fordert von Arbeitsministerin Baas, den vereinbarten Aktionsplan gegen Sozialleistungsmissbrauch vorzulegen. Krings sagte der RP, noch immer würden per Haftbefehl gesuchte Menschen in Deutschland Grundsicherung kassieren. Er sei entsetzt, weil das Arbeitsministerium offenbar keine Eile habe, diesen Zustand abzuschaffen. Der Verband der Automobilindustrie kritisiert den zu langsamen Ausbau von E-Ladesäulen für Lkw. Bundesweit gäbe es nur 355 Ladepunkte für sie. Für den flächendeckenden Einsatz solcher E-Lkw im Fernverkehr reiche das nicht aus, so der Verband. Der Nachholbedarf in diesem Bereich sei immens. Bis 2030 sind deutschlandweit 4.200 öffentliche Ladepunkte für Lkw geplant. Der Iran hat nach eigenen Angaben US-Stützpunkte in Jordanien mit Raketen und Drohnen angegriffen. 8 von ihnen konnten nach jordanischen Angaben zerstört werden. Die Revolutionsgarden sprechen von einem Vergeltungsangriff. Kurz davor hatte das US-Militär 2 Raketenabschussrampen ins Visier genommen. Mit ihnen sollten angeblich Seeminen in der Straße von Hormus gelegt werden. Das hatten sich die Schalker etwas anders vorgestellt. Der Aufsteiger ist beim Erstliga-Comeback in Augsburg mit 0:3 unter die Räder gekommen. Außerdem sah S04-Mittelfeldspieler Ron Schallenberg nach einer guten Stunde nach einer Notbremse die rote Karte. Im zweiten Sonntagsspiel besiegte der SC Freiburg Werder Bremen mit 4:1.
0: Und jetzt die Nachrichten für den Kreis Mettmann. 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
4: Mit Torben Weierstall, guten Morgen. Das ehrenamtliche Engagement bei uns im Kreis Mettmann ist rechnerisch rund 530 Millionen Euro im Jahr wert. Das geht aus dem neuen Ehrenamt-Atlas von Westlotto hervor. 60% der Ehrenamtlichen bei uns im Kreis Mettmann sind Frauen. Besonders häufig engagieren sich die Menschen im Kreis Mettmann in Kultur, Kunst und Musik sowie in Religion und Kirche. In Hochtal soll die Bushaltestelle Dörpfeldstraße in den kommenden Tagen barrierefrei werden. Ab heute kommt es durch die Bauarbeiten für rund 3 Wochen zu Einschränkungen auf der Kattendaller Straße. Das teilt die Stadt Erkrath mit. Geh- und Radwege stehen aber weiterhin normal zur Verfügung.
5: Das Wetter jetzt hier bei Radio Neandertal. Da kriegen wir heute einen Sonne-Wolken-Mix. Wir starten mit Sonne, später halt Wolken. Und später kann es auch immer wieder regnen. Und es ist teilweise sehr windig heute. Maximal kriegen wir 21 Grad. Morgen bewölkt und auch da ab und zu Regen bei 21 Grad. Aktuell 16 Grad in Heiligenhaus am Baseldenplatz, 16 Grad auch in Ratingen.
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5: Noch nichts los. Gute Fahrt. Und das sind viele bei uns im Kreis Mettmann gar nicht mehr gewohnt, ne? Früh aufstehen, guten Morgen um 6:03. Wir grooven uns wieder ein in den Alltag, der für viele bei uns wieder beginnt und helfen euch dabei ein bisschen jetzt mit der Purple Disco Machine. Und mir, Robin Lammerschon. Morgen.
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1: Guten Morgen um 10 nach 6. Hier ist Radio Neandertal und ihr hattet hoffentlich eine gute Zeit in den Sommerferien 2026. Ja, ich weiß. Die sind eigentlich erst morgen um 23.59 Uhr zu Ende, aber für die meisten aus dem Kreis Mettmann geht's heute wieder los mit dem Alltag. Wir wollen nochmal die guten Zeiten heraufbeschwören, uns dran erinnern. Erzählt uns von euren Urlaubserinnerungen. Die waren teilweise ganz toll, wie bei dieser Radio Neandertal-Hörerin.
2: Ich war letzte Woche 5 Tage in der Schweiz, in Gstaad, im Berner Oberland. Wunderschöne Gegend, sehr schönes Dorf, allerdings sehr voll mittlerweile, auch im Sommer. Berge, wunderschön, war überall noch sehr schön grün. Ja, toll.
1: Ja, das klingt auch wirklich gut. Erzählt uns auch gern von euren Erinnerungen an die Sommerferien 2026. Vielleicht wart ihr in Urlaub, vielleicht habt ihr euch hier bei uns im Kreis Mettmann eine schöne Zeit gemacht. Schickt gerne WhatsApp 021 04 91 90 10.

0: Guten Morgen am Montag, 17 nach 6 haben wir's.
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0: Das Schöne an Wülfrath empfinde ich, dass es einen ganz niedlichen Stadtkern hat, also um die Stadtkirche drumherum. Und das Allerbeste finde ich, dass man hier ganz viele Leute persönlich kennt, man sich untereinander grüßt, Geschichten erzählt und mal auf einen Kaffee trifft.
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0: Guten Morgen, 6:30 haben wir es. Hier ist Radio Neandertal. Jetzt mit den Nachrichten und dem Kollegen Tom Weierstein.
1: Guten Morgen.
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3: Nachdem sich die USA zuletzt zurückhaltend in Bezug auf den Iran gezeigt hatten, haben sie nun offenbar erneut angegriffen. Ziel waren iranische Raketenwerfer auf der Insel Larak. Das ist der erste US-Angriff auf den Iran seit Ende Juli. Der Iran griff kurze Zeit später 2 US-Stützpunkte in Jordanien an. Bundeskanzler Friedrich Merz blickt mit Sorge auf die anstehende Landtagswahl in Sachsen-Anhalt. Es stehe die Regierungsfähigkeit eines Bundeslandes auf dem Spiel, sagte Merz im ARD-Fernsehen. In aktuellen Umfragen liegt die AfD weit vorne. Die Landtagswahl in Sachsen-Anhalt steht am kommenden Sonntag an. Das ehrenamtliche Engagement bei uns im Kreis Mettmann ist rechnerisch rund 530 Millionen Euro im Jahr wert. Das geht aus dem Ehrenamtatlas von Westlotto hervor. Anna Tiffert hat die weiteren Infos.
4: 60% der Ehrenamtlichen bei uns im Kreis sind Frauen, 39% Männer. Die größte Altersgruppe bilden mit 36% die Menschen ab 60 Jahren. Besonders häufig engagieren sich die Menschen im Kreis Mettmann in Kultur, Kunst und Musik sowie in Religion und Kirche. Beide Bereiche kommen auf jeweils 19%. Dahinter folgt die Nachbarschaftshilfe mit 18%.
3: In Hochdahl soll die Bushaltestelle Dörpfeldstraße in den kommenden Tagen barrierefrei werden. Ab heute kommt es durch die Bauarbeiten für rund 3 Wochen zu vorübergehenden Verkehrseinschränkungen auf der Kattendaler Straße, teilt die Stadt Erkrath mit. Geh- und Radwege stehen aber weiterhin ohne Einschränkung zur Verfügung. Im Laufe des Jahres sollen weitere ähnliche Umbaumaßnahmen folgen. Der Abschluss des barrierefreien Ausbaus in Erkrath ist bis 2030 vorgesehen. Und das waren die Nachrichten mit Torben Weierstein.
0: Dann gucken wir jetzt aufs Wetter hier bei Radio Neandertal. Da kriegen wir einen Sonnenwolkenmix. Wobei es mixt sich nicht so richtig. Es gibt am Anfang ein bisschen Sonne, später viele Wolken. Und da zwischendurch guckt die Sonne mal durch. Aber teilweise regnet es auch und es ist auch hier und da sehr windig. 21 Grad gibt es maximal. Morgen ist es bewölkt bei uns im Kreis Mettmann und teilweise auch regnerisch. 21 Grad sind dann drin. Aktuell haben wir 16 Grad in Wülfrath-Rotenhaus, 17 Grad in Hilden.
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0: Da ist noch nichts los, eine gute Fahrt und... Das ist wirklich eine Sensationsnachricht, vor allem für alle im Kreis Mettmann, die Take That und Michael Patrick Kelly Fans sind. Ihr werdet ausrasten, denn Ende der Woche kommt ein neuer Song von Take That raus und wer singt mit richtig? Michael Patrick Kelly. Wir sind gespannt, wie es klingt. Den Michael Patrick gibt es jetzt aber erstmal solo bei uns. Guten Morgen, Robin Lammerschott hier.
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0: Wir lassen heute nochmal die Sonne raus hier bei Radio Neandertal am 1. Naja, sagen wir, es ist fast Endferientag. Ne? Das Leben der meisten bei uns im Kreis Mettmann startet wieder ganz normal durch. Und da ist es doch gut, den Zeitpunkt zu nutzen, um nochmal zurückzugucken auf die letzten 6 Wochen. Wie schön es da war und was man Tolles erlebt hat. Diese Radio Neandertal-Hörerin hier übrigens auch.
1: Wir sind eine Mädelsgruppe und seit dem Studium versuchen wir jedes Jahr einmal zusammen zu verreisen. Und dieses Jahr ist es für ein paar Tage nach Malta gegangen. Und wir sind einfach aufgewacht und direkt am Wasser gewesen. Es war wunderschön und ich freue mich schon darauf, wenn wir die nächsten Jahre und Jahrzehnte diese Tradition weiterführen.
0: Ja, das ist ja total wichtig, ne? Weil nach dem Urlaub ist vor dem Urlaub. Vielleicht plant ihr schon, vielleicht genießt ihr aber auch noch das, was ihr hattet. Erzählt uns doch gern, wie schön es war. Wir nehmen auch gern Fotos entgegen. Schickt uns gerne über die Radio Neandertal WhatsApp 021 04 91 90 10 zu mir ins Studio. Robin Lammerschott, morgen!

0: 6:48. Guten Morgen bei Radio Neandertal. Der Sommer geht so langsam auf die Zielgerade. Herbst steht vor der Tür, man kann ihm schon winken. Morgen stellen die Meteorologen sogar offiziell auf Herbst um schon. Bei den aktuellen Temperaturen bei uns im Kreis Mettmann, da fühlt sich eine Tierart ganz besonders wohl. Die Spinne. Zwischen August und Oktober hat die Hochsaison und das finden einige gar nicht gut, wegen Angst vor Spinnen. Kollegin Annabel Giesbert, warum hat man die?
1: Ja, lange gab es darauf keine Antwort. Inzwischen gilt aber als bewiesen, die Angst vor Spinnen ist tatsächlich angeboren. Also schon 6 Monate alte Babys nehmen Spinnen quasi als Objekte wahr und reagieren dann mit einer Stressreaktion darauf. Also die Pupillen werden ganz groß. Und dabei gibt es in Deutschland eigentlich kaum Spinnen, die für uns wirklich gefährlich werden können.
0: So, also bei uns ist die Angst meistens unbegründet, aber Spinnen haben auch viele Vorteile.
1: Auf jeden Fall. Also Spinnen sind wichtig für die Natur und unser Ökosystem. Sie verhindern zum Beispiel, dass sich Insekten endlos vermehren, fressen beispielsweise Mücken, Fliegen und Blattläuse. Und wenn Spinnen verschwinden, dann ist das immer ein schlechtes Zeichen. Dann stimmt wirklich was mit der Umwelt nicht. Und ihre Fäden sind sehr nützlich. Seit vergangenem Jahr gibt es sogar eine spezielle Outdoor-Jacke. Sie ist das erste serienmäßig hergestellte Kleidungsstück aus synthetischer Spinnenseide. Der Stoff ist eben sehr leicht und trotzdem robust.
0: Guck mal, wie viele Vorteile. Und meistens sind die auch so klein, dass die schon fast niedlich sind, ne? Rihanna jetzt im besten Mix bei mir, Robin Lammershop. Schönen Montag!

0: Ich mag es einfach in Erkrath. Ich lebe hier gerne, die Menschen sind nett. Ich mag, dass es ruhig ist und dass da alles in der Nähe ist, dass man alles fußläufig erreichen kann.
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0: Beste von heute von Teddy Swims, gleich 90er von Cher. Gibt's noch vor den Nachrichten um 7 hier bei Radio Neandertal. Guten Morgen.
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1: Mit Thorsten Adolfs. Guten Morgen. Beim Ladenetz für E-Autos verbessert sich die Situation langsam. Es gibt mittlerweile immer mehr Ladesäulen. Davon können Spediteure nur träumen, denn der Ausbau der Ladeinfrastruktur für E-Lastwagen kommt zu langsam voran. Das sagt der Verband der Automobilindustrie und nennt Zahlen. In 3,5 Jahren soll es bundesweit rund 4.200 Ladepunkte für Lkw geben. Aktuell sind es gerade mal 355. Frage an Marc Weiß. Das heißt, wir erleben hier dasselbe wie vorher schon bei den Pkw.
2: Offenbar ja, es wird da ganz viel geplant und versprochen, aber nur sehr langsam gebaut. Der Verband sagt, das sei ganz klar der Grund dafür, dass immer noch so viele Diesel-Lkw unterwegs seien. VDA-Präsidentin Müller sagt sogar, selbst wenn alle geplanten Ladepunkte umgesetzt wären, dann reicht das immer noch nicht. Das liegt an der Art der Ladesäulen. Von den 4.200 geplanten Ladepunkten sollen nämlich 1.800 besonders leistungsstark und schnell sein. 2.400 dagegen sind dann eher Standard und mit denen dauert auch das Laden eines Lkw sehr viel länger. Müller sagt, das könne sich kein Spediteur leisten. So könnten auch die gesetzlich vorgegebenen Lenk- und Pausenzeiten gar nicht eingehalten werden. Also es gibt hier offenbar noch sehr viel Nachholbedarf und das nicht nur in Deutschland. Das tröstet vielleicht ein bisschen. In einigen anderen EU-Staaten ist es laut VDA noch schlimmer. Müller nennt da zum Beispiel Polen und Tschechien. Hier gibt es offenbar so wenig Ladesäulen, dass die Durchfahrt wirklich sportlich wird. Und der VDA sagt, hier müsste die EU eingreifen. Man darf jetzt abwarten, ob und wann das passiert.
1: Danke, Marc. Und jetzt weitere Meldungen im Überblick. Nach dem Untergang einer Fähre vor Zypern werden noch 18 Menschen vermisst. Mindestens 8 Passagiere sind bei dem Unglück ums Leben gekommen. Der Kapitän und 7 Crewmitglieder wurden festgenommen. Die Fähre hatte sich auf dem Weg Richtung Türkei kurz nach dem Auslaufen zur Seite geneigt und war dann gesunken. Kanzler Merz warnt vor einer möglichen AfD-Regierung in Sachsen-Anhalt. Eine Woche vor der Landtagswahl sagte er im ARD-Sommer-Interview, ein AfD-Ministerpräsident werde ausländische Investoren abschrecken. Das Land werde erheblichen Schaden nehmen, wenn es so komme, wie man das jetzt befürchten müsse, so Merz. Sandalen sind bei den Menschen in Deutschland offenbar nicht mehr besonders gefragt. Der Trend zum sogenannten Smart Casual Stil, also der Mix aus eleganter und bequemer Kleidung, sorgt dafür, dass wir insgesamt weniger Schuhe kaufen und uns auf Modelle konzentrieren, die wir das ganze Jahr über zu jeder Gelegenheit tragen können. Wer Sneaker liebt, sieht schlicht keine Notwendigkeit mehr, sich zusätzlich Sandalen zuzulegen, sagt das Kölner Handelsforschungsinstitut IFH. Der Umsatz mit klassischen Sandalen ist deshalb im Vergleich zum restlichen Schuhmarkt überdurchschnittlich stark eingebrochen. Für den Handel insgesamt bleibt die Lage schwierig. Immer mehr Verkäufe wandern ins Internet. Mittlerweile liegt der Online-Anteil bei fast 40%.
0: Und jetzt die Nachrichten für den Kreis Mettmann. 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
3: Mit Torben Weierstall, guten Morgen. Das ehrenamtliche Engagement bei uns im Kreis Mettmann ist rechnerisch rund 530 Millionen Euro im Jahr wert. Das geht aus dem neuen Ehrenamtatlas von Westlotto hervor. 60% der Ehrenamtlichen bei uns im Kreis sind Frauen. Besonders häufig engagieren sich Menschen hier im Kreis Mettmann in Kultur, Kunst und Musik sowie in Religion und Kirche. In Fellbad Nierenhof stehen die nächsten Arbeiten für den Neubau der Deilbachbrücke an. Zunächst müssen die Stadtwerke dort eigenen Angaben nach mehrere Versorgungsleitungen provisorisch umlegen. Die Vorbereitungen dafür starten heute. Ab dann laufen laut den Stadtwerken Vorbereitungen für neue Strom-, Gas- und Trinkwasserleitungen. Im September muss dann der Grenzweg dort zeitweise komplett gesperrt werden.
4: Das Wetter jetzt hier bei Radio Neandertal. Da gibt es einen Sonne-Wolken-Mix. Wir starten mit Sonne und mixen erst ein bisschen, bevor es später nur noch wolkig ist. Es kann auch mal regnen und teilweise ist es sehr windig heute bei uns im Kreis Mettmann. 21 Grad gibt es maximal. Morgen auch 21 Grad, da ist es dann bewölkt und ab und zu regnerisch. Aktuell liegen wir schon bei 16 Grad in Fellbad Mitte. 17 Grad sind es in Erkrath.
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4: A3 Oberhausen-Köln zwischen dem Kreuz Hilden und Leverkusen-Opladen. 3 Kilometer, 11 Minuten plus. Und A46 Wuppertal-Düsseldorf zwischen dem Sonnborner Kreuz und Hahn-Ost. 2 Kilometer, da kommen 8 Minuten drauf. Gute Fahrt, was geht.
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4: Und dann gucken wir mal, dass wir euch wach kriegen, ne? An diesem Montag mit Baby Rexha im besten Mix. Jetzt bei mir, Robin Lammershop. Einen schönen Montag. Guten Morgen.

0: 7:07 an dem Tag, wo fast der ganze Kreis Mettmann wieder arbeiten ist, weil halt die Ferien so gut wie vorbei sind. Mittwoch geht's ja wieder los mit der Schule. Wir schwelgen heute nochmal in Erinnerungen, erinnern uns an die schönen 6 Wochen, was ihr da Tolles erlebt habt, wie schön ihr es hattet. Zum Beispiel dieser Radio-Neandertal-Hörer.
1: Ja, eines der schönsten Erinnerungen war Skagen, Dänemark, wo dann Nord- und Ostsee zusammentrafen bei schönem Wetter. Das war sehr beeindruckend.
0: Ja, Dänemark ist auch richtig toll. Oder wo wart ihr? Oder wart ihr gar nicht weg? Habt ihr es euch hier bei uns im Kreis Mettmann schön gemacht? Erzählt uns von euren tollen Erlebnissen und guten Zeiten hier bei uns oder wo auch immer ihr wart und schickt gerne WhatsApp 021 04 91 90 10. Robin Lammershop hier jetzt mit Bon Jovi. Guten Morgen.

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0: 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Und viel Glück natürlich, Robin Dammershop hier. Jetzt mit dem 80er von den Pointer Sisters. I'm so excited. Guten Morgen!

0: Guten Morgen, hier ist Radio Neandertal. Der Kollege Tom Weierstall ist da. Guten Morgen.
1: Guten Morgen.
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3: Nachdem sich die USA zuletzt zurückhaltend in Bezug auf den Iran gezeigt hatten, haben sie nun offenbar erneut angegriffen. Ziel waren iranische Raketenwerfer auf der Insel Larak. Das ist der erste US-Angriff auf den Iran seit Ende Juli. Der Iran griff kurze Zeit später zwei US-Stützpunkte in Jordanien an. Bundeskanzler Friedrich Merz blickt mit Sorge auf die anstehende Landtagswahl in Sachsen-Anhalt. Es stehe die Regierungsfähigkeit eines Bundeslandes auf dem Spiel, sagte Merz im ARD-Fernsehen. In aktuellen Umfragen liegt die AfD weit vorne. Die Landtagswahl in Sachsen-Anhalt steht am kommenden Sonntag an. Das ehrenamtliche Engagement bei uns im Kreis Mettmann ist rechnerisch rund 530 Millionen Euro im Jahr wert. Das geht aus dem neuen Ehrenamt-Atlas von Westlotto hervor. Anna Tiffert hat die weiteren Infos.
4: 60% der Ehrenamtlichen bei uns im Kreis sind Frauen, 39% Männer. Die größte Altersgruppe bilden mit 36% die Menschen ab 60 Jahren. Besonders häufig engagieren sich die Menschen im Kreis Mettmann in Kultur, Kunst und Musik sowie in Religion und Kirche. Beide Bereiche kommen auf jeweils 19%. Dahinter folgt die Nachbarschaftshilfe mit 18%.
3: In Hahn haben bislang noch unbekannte Täterinnen und Täter einen Opel Vivaro gestohlen. Nach aktuellem Stand hatte der Fahrer des weißen Opels seinen Wagen am vergangenen Samstag gegen 15 Uhr an der Breitestraße abgestellt. In der Nacht auf Sonntag stellte er fest, dass das Auto nicht mehr an Ort und Stelle war. Daraufhin hat dieser die Polizei kontaktiert. Diese hat das Auto mit dem Brakeler Kennzeichen BAR zur internationalen Fahndung ausgeschrieben. Jetzt bittet sie um Hinweise. Die Kontaktdaten der Polizei findet ihr online auf radioneandertal.de. Und das waren die Nachrichten mit Torben Weierstall.
0: Dann gucken wir uns das Wetter an. Hier bei Radio Neandertal, das fängt schön an, seht ihr selbst, Sonne scheint, aber nicht lang. Dann kommen Wolken und dann wechseln sich beide so ab, Sonne, Wolken im Mix. Später kann es auch regnen und teilweise ist es, vor allem im Niederbergischen, sehr windig. 21 Grad gibt es heute maximal, morgen auch 21 Grad maximal. Bewölkt ist es dann und ab und zu kann es dann auch regnen. Im Moment liegen wir bei 17 Grad, in Mettmann 18 Grad, in Monheim an der Rhein. Promenade.
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0: A3 Oberhausen-Köln zwischen Mettmann und Leverkusen-Opladen, 4 Kilometer, 14 Minuten kommen drauf. Und A46 Wuppertal-Düsseldorf zwischen dem Sonnbonner Kreuz und Hahn-Ost, 2 Kilometer, 8 Minuten plus. Wo es geht, eine gute Fahrt. Und dann sind wir auch schon bald im Herbst, ne? Also zumindest meteorologisch geht das los. Und das kann doch auch wirklich schön sein, damit ihr es euch und der Familie und dem Nachwuchs eventuell noch schöner macht. Bastelt doch was Nettes, wenn ihr heute noch Zeit habt. Ja, super. Wir hätten da so ein paar Vorschläge und Vorlagen und Anleitungen für euch. Da könnt ihr mal schauen auf radioneandertal.de. Schönen Montag. Robin Lammerschopf hier.
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0: Ich hoffe, das waren schöne 6 Wochen. Hier ist Radio Neandertal. 20 vor 8 haben wir es. Robert Lammershop hier. Wir erinnern uns nochmal und gucken nochmal zurück auf die Sommerferien 2026, was ihr da Schönes erlebt habt, beziehungsweise wo ihr gute Erinnerungen dran habt. Zum Beispiel diese Radio Neandertal-Hörerin.
1: Kroatien auf einer Yacht, einem Katamaran mit meiner Familie. War sehr schön. Wir waren durch Buchten gefahren, waren schön essen und es war einfach super schön. Wir haben Karten gespielt und war so toll.
0: Wie entspannt klingt das denn? Vielleicht hattet ihr es auch schön? Dann erzählt uns doch davon. Schickt uns eine WhatsApp 021 04 91 90

0: 7:46 Uhr, guten Morgen bei Radio Neandertal. Übermorgen geht's los, ne? Für die meisten Schüler bei uns im Kreis Mettmann mit der Schule wieder. Das ist einerseits natürlich schlimm, weil man so lange eine schöne Zeit hatte im besten Fall. Andererseits kann es aber auch voll lustig sein.
1: Ich habe mir in der dritten Klasse bei den Bundesjugendspielen vor der ganzen Schule den Arm gebrochen.
2: Ja, ich hatte mal meinen Fuß gebrochen. Da konnte man Aufzug fahren bei uns in der Schule. Und da sind wir mit ein paar Freunden Aufzug gefahren und dann sind wir stecken geblieben.
3: Das Sexualkunde war halt immer richtig witzig.
0: Ja, die hatten noch Spaß dran. Ja, nichts brechen, ne? Das wäre ganz gut. Dann kommt's gut in die neue Schulsaison. Und allen anderen kommt gut in die neue Woche. Jetzt mit dem 80er von Tina Turner bei mir, Robin Lammerschott. Morgen.

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1: Mit Thorsten Adolfs. Guten Morgen. Fast eine Woche nach der verheerenden Flutkatastrophe in Nepal und Tibet hat Nepals Regierungschef Shah an den Durchhaltewillen seiner Landsleute appelliert. Das Land habe es mit einer unvorstellbaren Naturkatastrophe zu tun, schrieb Shah in Online-Diensten. Nepal werde diese Krise aber dank der Einheit gemeinsam überwinden, sagte der Regierungschef. Nach Behördenangaben liegt die Gesamtzahl der Todesopfer mittlerweile bei über 900. Mehr als 4000 Menschen werden noch vermisst. Weitere Infos von Marc Weiß.
2: Die Sturzflut hatte am vergangenen Mittwoch im Grenzgebiet zwischen Nepal und Tibet gewütet und ganze Ortschaften zerstört. Nach Einschätzung von chinesischen und US-Experten wurde die Katastrophe durch einen Gletscherabbruch ausgelöst. Die Gletscher im Himalaya schmelzen aufgrund des Klimawandels schneller als je zuvor. Schmelzende Gletscher können Berghänge destabilisieren und das Risiko von Erdrutschen so erhöhen. Und genau das droht in der Region weiterhin. Immer wieder mussten die Rettungsarbeiten kurz unterbrochen werden, weil neue Sturzfluten befürchtet wurden. Nach chinesischen Angaben haben sich inzwischen durch Gletscher, Wasser und Regen weitere Seen in den Bergen gebildet, die ebenfalls überlaufen könnten. Die Retter haben noch immer die Hoffnung, Menschen lebend zu finden, die vielleicht eingeschlossen sind, sich aber in den vergangenen Tagen versorgen konnten. Unter den 4000 Vermissten sind auch viele Himalaya-Touristen. Dazu zählen nach Angaben der nepalesischen Behörden auch mindestens 8 Deutsche.
1: Und jetzt weitere Themen im Überblick. Unter den Verletzten, auf die bei der Technoparty in der Schweiz geschossen wurde, ist auch eine Deutsche. Bei den anderen Verletzten handelt es sich um 5 Schweizer. Sie alle wurden zur Behandlung in Krankenhäuser gebracht. Die Täter sind nach den tödlichen Schüssen auf eine 22-jährige Italienerin weiter auf der Flucht. Zum Motiv wurden bis jetzt keine Angaben gemacht. Nach Angaben der Initiative Soziale Marktwirtschaft wächst der Regierungsapparat in Berlin weiter, obwohl im Koalitionsvertrag ein deutlicher Stellenabbau vereinbart wurde. Im Haushaltsentwurf für das kommende Jahr sind demnach mehr als 12.000 zusätzliche Beamtenstellen eingeplant. Auch bei den Ausgaben fürs Personal wird nächstes Jahr ein deutlicher Anstieg erwartet. Der FC Schalke ist mit einer 0:3-Niederlage in Augsburg in die neue Fußball-Bundesliga-Saison gestartet. Mittelfeldspieler Schallenberg musste nach einer guten Stunde nach einer Notbremse mit Rot vom Platz. Im zweiten Sonntagsspiel schlug der SC Freiburg Werder Bremen mit 4:1. Das, was sich schon angedeutet hat, scheint sich jetzt zu bestätigen. Der Sommer 2026 geht wohl als einer der wärmsten seit Beginn der Wetteraufzeichnungen in die Geschichte ein. Das ist das Ergebnis einer ersten Auswertung des Deutschen Wetterdienstes. Und der Sommer war vor allem im Westen und Südwesten extrem trocken. Auch bei der Anzahl der Sonnenstunden spielt das Jahr 2026 ganz vorne mit.
0: Und jetzt die Nachrichten für den Kreis Mettmann. 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
3: Mit Torben Weierstall, guten Morgen. Das ehrenamtliche Engagement bei uns im Kreis Mettmann ist rechnerisch rund 530 Millionen Euro im Jahr wert. Das geht aus dem neuen Ehrenamtatlas von Westlotto hervor. 60% der Ehrenamtlichen bei uns im Kreis sind Frauen. Besonders häufig engagieren sich die Menschen im Kreis Mettmann in Kultur, Kunst und Musik sowie in Religion und Kirche. In Hochdahl soll die Bushaltestelle Dörpfeldstraße in den kommenden Tagen barrierefrei werden. Ab heute kommt es durch die Bauarbeiten für rund 3 Wochen zu Einschränkungen. Auf der Kattendaller Straße teilt die Stadt Erkrath mit. Geh- und Radwege stehen aber weiterhin normal zur Verfügung.
4: Wir gucken uns mal das Wetter an hier bei Radio Neandertal. Das ist doch ganz hübsch noch, ne? Aber nicht den ganzen Tag. Die Sonne versteckt sich auch mal gerne hinter den Wolken, kommt dann wieder raus. Wann spielt man das Spiel so lange, bis die Sonne keine Chance mehr hat, so gegen Nachmittag. Und zwischendurch kann es dann auch regnen. Teilweise ist es vor allem im Niederbergischen sehr windig heute. 21 Grad sind maximal drin. Morgen auch maximal 21 Grad. Dann ist es den ganzen Tag bewölkt, ab und zu auch regnerisch. Aktuell liegen wir bei 17 Grad in Hahn, 18 Grad in Langenfeld-Berghausen.
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4: In unseren Städten im Kreis Mettmann gibt es aktuell nichts, was euch länger auffällt, aber auf den Autobahnen ist schon gut was los. A3 Oberhausen-Köln zwischen Mettmann und Leverkusen-Opladen, 4 Kilometer, 14 Minuten kommen drauf. Die A46 Wuppertal-Düsseldorf zwischen Wuppertal-Faresbeck und Hahn-Ost, 3 Kilometer, 12 Minuten plus. Weiter zwischen Hilden und dem Dreieck Düsseldorf-Süd, 2 Kilometer plus 3 Minuten. A52 Düsseldorf-Essen zwischen Essen-Bergerhausen und dem Dreieck Essen-Ost, 1 Kilometer, auch da kommen 3 Minuten drauf. Die Gegenrichtung Essen-Düsseldorf zwischen Essen-Rüttenscheid und Breitscheid, 3 Kilometer plus 5 Minuten. Und A57 Krefeld-Köln zwischen Dormagen und dem Kreuz Köln-Nord, 8 Kilometer. 11 Minuten müsst ihr da mehr einplanen. Wo es geht, eine gute Fahrt. Und dann kommen sie ja heute alle wieder, ne? Es ist zwar noch immer Sommerferien, aber sind wir ehrlich, es ist auch die erste reguläre Woche hier bei uns im Kreis Mettmann wieder zum Arbeiten. Und dann zeigen sie ihre Nasen wieder. Unter anderem auch der feine Herr Jauch dachte sich, ach, wenn jetzt die Ferien überall fast vorbei sind, gehe ich auch wieder arbeiten. Neue Folgen von Wer wird Millionär heute Abend beim RTL. Da könnt ihr hoffentlich gut bei entspannen.
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4: Und dann natürlich was zum Mitsingen, ne? Damit der Tag auch gut startet, im Auto oder so. Ghostbusters in 80er. Jetzt bei mir, Robin Lammershop. Guten Morgen.

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0: 12 nach 8. Hier ist Radio Neandertal. Guten Morgen. Am Tag nach den, sagen wir Sommerferien, die sind grob zu Ende. Vielleicht hattet ihr ganz, ganz schöne Sommerferien mit ganz, ganz tollen Erlebnissen, die auch noch für die nächsten Jahre bei euch positiv im Kopf hängen bleiben. So wie bei dieser Radio Neandertal-Hörerin.
1: Vor 4 Jahren. Das war ein wunderschöner Urlaub, weil wir da in Österreich geheiratet haben. Und deswegen, dieses Jahr fahren wir da wieder hin, um unseren Hochzeitstag da wieder zu feiern.
0: Gut. So ein Hochzeitsdatum sollte man schon eventuell im Kopf behalten. Hattet ihr es schön? Wie war es bei euch im Urlaub? Erzählt uns gern davon. 021 04 91 90 10. Robin Lammerschopf hier morgen.

0: 19 nach 8 haben wir's. Guten Morgen, hier ist Radio Neandertal.
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0: Hallo!

0: Halb neun, hier ist Radio Neandertal. Guten Morgen. Torben Weierstall ist da, hallo.
1: Guten Morgen.
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3: Bundeskanzler Friedrich Merz hat eine Antwort auf den Drohnenangriff am Flughafen Leipzig-Halle Anfang August angekündigt. Diese sei in den nächsten Tagen zu erwarten und sie werde aktuell abgestimmt mit den europäischen Partnern und innerhalb der NATO, das sagte Merz am Abend im ARD-Sommerinterview. Nachdem sich die USA zurückhaltend in Bezug auf den Iran gezeigt hatten, haben sie nun offenbar erneut angegriffen. Ziel waren iranische Raketenwerfer auf der Insel Larak. Das ist der erste US-Angriff auf den Iran seit Ende Juli. Der Iran griff kurze Zeit später zwei US-Stützpunkte in Jordanien an. Das ehrenamtliche Engagement bei uns im Kreis Mettmann ist rechnerisch rund 530 Millionen Euro im Jahr wert. Das geht aus dem neuen Ehrenamtatlas von Westlotto hervor. Anna Tiffert hat die weiteren Infos.
4: 60% der Ehrenamtlichen bei uns im Kreis sind Frauen, 39% Männer. Die größte Altersgruppe bilden mit 36% die Menschen ab 60 Jahren. Besonders häufig engagieren sich die Menschen im Kreis Mettmann in Kultur, Kunst und Musik sowie in Religion und Kirche. Beide Bereiche kommen auf jeweils 19%. Dahinter folgt die Nachbarschaftshilfe mit 18%.
3: In Hochdahl soll die Bushaltestelle Dörpfeldstraße in den kommenden Tagen barrierefrei werden. Ab heute kommt es durch die Bauarbeiten für rund 3 Wochen zu vorübergehenden Verkehrseinschränkungen auf der Kattendaller Straße, teilt die Stadt Erkrath mit. Geh- und Radwege stehen aber weiterhin ohne Einschränkung zur Verfügung. Im Laufe des Jahres sollen weitere ähnliche Umbaumaßnahmen folgen. Der Abschluss des barrierefreien Ausbaus in Erkrath ist bis 2030 vorgesehen. Und das waren die Nachrichten mit Torben Weierstall.
0: Dann jetzt das Wetter hier bei Radio Neandertal. Sonne-Wolken-Mix kriegen wir. Wobei, es mixt sich ganz grob. Wir starten mit Sonne, hören auf mit Wolken und zwischendurch mixt es sich mal. Immer wieder kann es auch regnen und teilweise, vor allem im Niederbergischen, ist es sehr windig. Heute maximal 21 Grad, morgen auch größtenteils bewölkt, ab und zu regnet es und auch dann maximal 21 Grad. Im Moment 17 Grad in Heiligenhaus, 18 in Ratingen-Eggerscheid.
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0: In Heiligenhaus staut sich's auf der Hüseler Straße stadtauswärts 5 Minuten plus. Und dann gucken wir auch schon auf die Autobahnen. A3 Oberhausen-Köln zwischen Mettmann und Leverkusen. Aufladen 4 Kilometer. 11 Minuten kommen obendrauf. A46 Wuppertal-Düsseldorf zwischen Wuppertal-Fattersbeck und Hahn-Ost. 3 Kilometer. Auch da müsst ihr 11 Minuten drauf planen. A46 weiter Wuppertal-Düsseldorf zwischen Hilden und dem Dreieck Düsseldorf-Süd. 2 Kilometer plus 5 Minuten. A52 Düsseldorf-Essen zwischen Essen-Bergerhausen und dem Dreieck Essen-Ost. 1 Kilometer. 3 Minuten kommen drauf. Die Gegenrichtung Essen-Düsseldorf zwischen Düsseldorf-Rath und dem Mörsenbrucher Eib. Auch 1 Kilometer plus 3 Minuten. Und A57 Krefeld-Köln zwischen dem Dreieck Neuss-Süd und Köln-Worringen 2 Kilometer. Da dauert es 5 Minuten länger. Wo es geht, gute Fahrt.
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0: Gleich habe ich Nico Santos für euch nach Lilywood und the Prick, Prayer in C. Schönen Montag, Robin Lammershop hier. Guten Morgen.

0: Guten Morgen, hier ist Radio Neandertal und wir gucken heute nochmal zurück auf die letzten 6 Wochen Sommerferien bei uns im Kreis Mettmann 839 und ihr teilt so schöne Urlaubserinnerungen mit uns, wie diese Radio Neandertal-Hörerin.
1: Ich war in Vietnam mit 2 Freunden und es war total schön. Eine Sache, die wir dort gemacht hatten, war mit Motorrädern durch die Berge zu fahren an der chinesischen Grenze und die Landschaft war da unglaublich schön, Berge, Seen, die Leute waren total nett und da erinnere ich mich gern dran zurück.
0: Ja, dann erzählt uns doch auch von euren schönen Erinnerungen aus den Sommerferien 2026. Schickt uns eine WhatsApp 021 04 91 90 10.

Guten Morgen, Radio Neandertal hier, 8:46. Robin Lammerschau, heute Morgen ein bisschen wagemutig unterwegs, noch mit kurzer Hose. Aber ganz ehrlich, 21 Grad. Und soll er ja später regnen. Euch einen entspannten Montag. Guten Morgen.

0: Guten Morgen. 8:48 hier ist Radio Neandertal.
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0: Na, wie wär's denn mit den Backstreet Boys? Ja? Gut, die gibt's dann gleich vor den Nachrichten um 9.
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1: Mit Thorsten Adolfs. Guten Morgen. Die schwarz-rote Bundesregierung hatte unter anderem Bürokratieabbau und Verschlankung versprochen. In den eigenen Häusern klappt das aber offenbar gar nicht. Im Gegenteil, es werden immer mehr Regierungsbeamte eingestellt. Für das nächste Jahr plant Schwarz-Rot mit fast 310.500 Stellen. Das seien nochmal über 12.000 mehr als während der Ampelkoalition, meldet die Initiative Neue Soziale Marktwirtschaft. Frage an Marc Weiß aus dem News-Team. Warum werden immer mehr Stellen im Regierungsapparat geschaffen?
2: Vor allem aus zwei Gründen. Erstens neue Gesetze. Für jedes neue Gesetz und jede neue Regelung braucht man Menschen, die die Einhaltung und Umsetzung kontrollieren. Und der zweite Grund ist zu langsamer Bürokratieabbau. Es gibt Studien, die sagen ganz klar, Bürokratie selbst schafft immer wieder neue Bürokratie. Das ist so eine Art Endlosspirale der Verwaltung. Und wenn man die nicht durchbricht oder zu lange wartet, dann hört das nie auf. Und für eine immer größere Bürokratie braucht man dann natürlich auch immer mehr Personal.
1: Jetzt lautet ein Vorwurf, dass fast jede neue Stelle eine Beamtenstelle ist.
2: Genau, und das kostet richtig Geld. Die Personalkosten des Regierungsapparates liegen aktuell bei 48 Milliarden Euro im Jahr, fast 7% mehr als im vergangenen Jahr. Und es steigt im nächsten Jahr auf über 50 Milliarden. Und die Initiative Neue Marktwirtschaft ist richtig sauer, dass fast nur Beamte eingestellt werden, denn die bleiben ja auch, wenn ihre Aufgabe mal wegfällt. Das ist bei Beamten so. Also selbst wenn man mal richtig die Aufgaben verschlankt, die Beamten bleiben auf jeden Fall erhalten. Und das ist auch ein ganz klarer Vorwurf der Experten an die Bundesregierung. Das ist nämlich nicht das, was die Rentenkommission empfohlen hatte. Die empfiehlt ganz klar, mehr Angestellte anzustellen und nicht immer sofort Beamte.
1: Dankeschön, Marc. Und jetzt weitere Themen im Überblick. Die USA und der Iran haben sich in der vergangenen Nacht zum ersten Mal seit Wochen wieder gegenseitig angegriffen. Das US-Militärkommando CENTCOM hat auf der Plattform X mitgeteilt, es habe begrenzte, gezielte Maßnahmen gegen Minenlegeeinheiten der iranischen Revolutionsgarden gegeben. Der Iran hat als Reaktion darauf zwei Stützpunkte des US-Militärs in Jordanien attackiert. Im Grand Canyon im Westen der USA werden nach einer Sturzflut rund 15 Menschen vermisst. Videoaufnahmen zeigen schlammiges Wasser, das an einem Wanderweg vorbeischießt und Baumstämme und andere Trümmer, die durch angeschwollene Flüsse treiben. Heute werden in der Region weitere Gewitter und Starkregenfälle erwartet. Nach dem Fährunglück vor Zypern gibt es Vorwürfe gegen die Crew. Überlebende Passagiere berichten von chaotischen Zuständen an Bord. Der wohl schwerste Vorwurf, der Kapitän soll sich selbst frühzeitig in Sicherheit gebracht haben und geflüchtet sein. Außerdem klagen viele Reisende darüber, dass Türen und wichtige Fluchtwege an Bord verschlossen waren. Bei dem Unglück waren gestern vor der Küste mindestens 8 Menschen ums Leben gekommen. Für knapp 20 Vermisste besteht kaum noch Hoffnung.
0: Und jetzt die Nachrichten für den Kreis Mettmann. 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
3: Mit Torben Weierstall, guten Morgen. Das ehrenamtliche Engagement bei uns im Kreis Mettmann ist rechnerisch rund 530 Millionen Euro im Jahr wert. Das geht aus dem neuen Ehrenamtatlas von Westlotto hervor. 60% der Ehrenamtlichen bei uns im Kreis sind Frauen. Besonders häufig engagieren sich Menschen hier im Kreis Mettmann in Kultur, Kunst und Musik sowie in Religion und Kirche. In Fellbad Nierenhof stehen die nächsten Arbeiten für den Neubau der Deilbachbrücke an. Zunächst müssen die Stadtwerke dort eigenen Angaben nach mehrere Versorgungsleitungen provisorisch umlegen. Die Vorbereitungen dafür starten heute. Ab dann laufen laut den Stadtwerken Vorbereitungen für neue Strom-, Gas- und Trinkwasserleitungen. Im September muss dann der Grenzweg dort zeitweise komplett gesperrt werden.
4: Hier ist das Wetter bei Radio Neandertal. Sonne war ganz gut dabei schon, aber versteckt sich jetzt auch ab und zu schon hinter den Wolken. Und das macht sie noch so bis Mittag. Sonne-Wolken-Mix, ne? Danach eher nur Wolken, weil später gibt es auch Regen bei uns im Kreis Mettmann. Und teilweise, vor allem im Niederbergischen, ist es heute sehr windig. Das Ganze bei 21 Grad. Morgen dann den ganzen Tag bewölkt. Ab und zu immer wieder Regen. Und 21 Grad auch morgen. 18 Grad gibt es schon in Wülfrath, 19 Grad in Hilden an der Bergstation.
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4: A46 Wuppertal-Düsseldorf zwischen dem Sonnborner Kreuz und Hahn-Ost, 1 Kilometer 7 Minuten plus. A52 Düsseldorf-Essen zwischen Essen-Bergehausen und dem Dreieck Essen-Ost, 1 Kilometer 3 Minuten plus. Die Gegenrichtung Essen-Düsseldorf zwischen Düsseldorf-Rath und dem Mörsenbrucher Eib, 1 Kilometer, da kommen 4 Minuten drauf. Und A59 Düsseldorf-Köln zwischen Leverkusen-Rheindorf und dem Kreuz Leverkusen-West, 1 Kilometer, 3 Minuten plus. Wo es geht, gute Fahrt.
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4: Robin Lammershop hier. Schönen guten Morgen.

0: 6 Wochen gehen so schnell vorbei, oder? 9 nach 9, hier ist Radio Neandertal. Wir machen es heute Morgen, wie man das sonst macht, mit dem Fotoalbum. Nochmal kurz durchblättern, wie schön es war. Zum Beispiel bei diesem Radio Neandertal-Hörer.
1: Was mir besonders gut gefallen hat, das war Madagaskar. Weil man da von vielen Dingen alles auf einmal kriegt. Da gibt es Sand und Meer und da gibt es Urwald und vor allem keine giftigen Tiere.
0: Das ist nicht unwichtig. Ja, lasst uns doch auch nochmal euren Urlaub Revue passieren. Wie schön es war, schickt uns gerne eine WhatsApp 021 04 91 90 10.

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0: Gleich gibt's Sonnenschein im Radio mit Bob Marley. Im besten Mix für den Kreis Mettmann. 9:23 hier ist Radio Neandertal.
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0: Halb zehn haben wir es. Guten Morgen, der Kollege Torben Weierstall ist da. Morgen.
1: Guten Morgen.
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3: Bundeskanzler Friedrich Merz hat eine Antwort auf den Drohnenangriff am Flughafen Leipzig-Halle Anfang August angekündigt. Diese sei in den nächsten Tagen zu erwarten und sie werde aktuell abgestimmt mit den europäischen Partnern und innerhalb der NATO. Das sagte Merz am Abend im ARD-Sommerinterview. Und noch mehr zu Bundeskanzler Friedrich Merz. Dieser blickt mit Sorge auf die anstehende Landtagswahl in Sachsen-Anhalt. Es stehe die Regierungsfähigkeit eines Bundeslandes auf dem Spiel, sagte Merz im ARD-Fernsehen. In aktuellen Umfragen liegt die AfD weit vorne. Die Landtagswahl in Sachsen-Anhalt steht am kommenden Sonntag an. Das ehrenamtliche Engagement bei uns im Kreis Mettmann ist rechnerisch rund 530 Millionen Euro im Jahr wert. Das geht aus dem neuen Ehrenamt-Atlas von Westlotto hervor. Anna Tiffert hat die weiteren Infos.
4: 60% der Ehrenamtlichen bei uns im Kreis sind Frauen, 39% Männer. Die größte Altersgruppe bilden mit 36% die Menschen ab 60 Jahren. Besonders häufig engagieren sich die Menschen im Kreis Mettmann in Kultur, Kunst und Musik sowie in Religion und Kirche. Beide Bereiche kommen auf jeweils 19%. Dahinter folgt die Nachbarschaftshilfe mit 18%.
3: In Hahn haben bislang noch unbekannte Täterinnen oder Täter einen Opel Vivaro gestohlen. Nach aktuellem Stand hatte der Fahrer des weißen Opels seinen Wagen am vergangenen Samstag gegen 15 Uhr auf der Breitestraße abgestellt. In der Nacht auf Sonntag stellte er fest, dass das Auto nicht mehr an Ort und Stelle war. Daraufhin hat dieser die Polizei kontaktiert. Diese hat das Auto mit dem Brakeler Kennzeichen BAR zur internationalen Fahndung ausgeschrieben und bittet um Hinweise. Die Kontaktdaten der Polizei findet ihr online auf radioneandertal.de. Und das waren die Nachrichten mit Torben Weierstall.
0: Das Wetter jetzt hier bei Radio Neandertal ist schon ordentlich windig und der Wind legt auch noch mal eine Schippe drauf, vor allem im Niederbergischen heute. Dazu gibt es einen Sonne-Wolken-Mix, wobei die Sonne jetzt auch nicht mehr so viel Bock hat, heute zu scheinen. Die kommen nur zwischendurch noch mal raus. Regnen kann es auch immer, 21 Grad gibt es maximal. So sieht es auch morgen aus mit den 21 Grad. Noch mehr Wolken als heute und ab und zu auch immer wieder Regen. 18 Grad im Moment in Velbert, 19 Grad in Erkrath an der Stadthalle.
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0: Es gibt einen Stau auf der A46, Wuppertal-Düsseldorf. Zwischen Wuppertal-Sonnenburg und Hahn-Ost, 1 Kilometer. 3 Minuten plus hat das Gelaber mehr länger gedauert als der ganze Stau. Kommt auf jeden Fall gut an. Wir haben auch schon eine WhatsApp bekommen hier heute Morgen, wo man sich wundert. Gudrun hat uns geschrieben, morgen, wo ist Jenny? Ja, das würde ich auch gern wissen. Die ist nämlich immer noch in Urlaub. Madame kommt pünktlich zum Schulstart wieder. Das wäre dann ja übermorgen, ne? Freue mich aber schon sehr. Robin Lammerschopf hier, morgen.
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0: Wir tun das für eure gute Laune mit Mojo im besten Mix und Lady für euren Montag. Hallo!

0: Wir fühlen uns hier sehr wohl in Mettmann tatsächlich, sind hier extra vor ein paar Jahren hingezogen und wir leben hier gerne, verbringen unsere Zeit auch gerne draußen hier in Mettmann.
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0: 20 vor 10 haben wir es. Guten Morgen, hier ist Radio Neandertal. Wir blättern im Fotoalbum. Das machen wir den ganzen Morgen schon. Wie schöne Erinnerungen ihr habt aus diesem Sommer 2026, aus den Ferien. Auch diese Radio Neandertal-Hörerin.
1: Ich war letzte Woche 5 Tage in der Schweiz, in Gstaad, in Berner Oberland. Wunderschöne Gegend, sehr schönes Dorf. Allerdings sehr voll mittlerweile, auch im Sommer. Berge, wunderschön, war überall noch sehr schön grün. Ja, toll.
0: Ja, kann man es gut aushalten, ne? Habt ihr auch schöne Erinnerungen an den Sommer 2026, an die Ferien? Dann schickt uns die doch 021 04 91 90 10.

0: Guten Morgen, 9:45 hier ist Radio Neandertal und übermorgen geht's wieder los mit der Schule bei uns im Kreis Mettmann. Und wenn die Eltern so die Kinder wieder zur Schule bringen, dann haben wir vielleicht alle das Gefühl, Schule ist heute irgendwie anders als damals. Zumindest Kollege Kevin Zimmer hat das Gefühl, wenn er das mit seiner Schulzeit vergleicht.
1: Ja, wir hatten ja schon ganz andere Schulturnister, da ging es ja schon mit los, ja. Die sahen alle aus wie Schuhschränke und sie waren auch so schwer. Und sie waren entweder von Scout, Amigo oder McNeil. Und McNeil hatte einen Chihuahua im Logo. Da warst du schon Loser, bevor du das Klassenzimmer erreicht hast. Da muss man ja noch nicht mal Grafiker oder Werbefachmann sein. Dass sich ein Chihuahua nicht als Wappentier eignet, musst du doch merken, ja. Nimm einen Löwen, einen Bären oder einen Adler. Chihuahua. McNeil-Schulturnisterträger hatten keinen fairen Start in die Schulzeit. Heute sind die Schulturnister so leicht wie ein Chihuahua nach dem Kacken, dafür so teuer wie ein Goldbarren. Nicht nur das hat sich geändert, heute kriegen die Kinder ja auch Smartwatches mit in die Schule, damit Vati und Mutti zu Hause immer wissen, wo die sind. Ja, wo sollen die sein? Hoffentlich bei Frau Schlüter im Englischunterricht.
2: In dieser Klasse habe ich ein halbes Jahr Englischunterricht gegeben. Obwohl ich gar kein Englisch kann.
1: Und da sind wir auch schon bei den Lehrkräften. Früher hatten die eine Tasche. Heute haben die alle ein Tablet oder ein Smartphone und sind in WhatsApp-Gruppen mit dem Schlimmsten der Schule vernetzt. Mit uns Eltern. Und da sind sie dann auch selbst schuld, wenn die besorgte Bettina mitten im Unterricht Frau Schlüter anruft, um zu fragen, ob Kaspar Friedrich auch seinen Apfelsaft getrunken hat, nachdem er die Banane gegessen hat. Ja, da müssen heutzutage Eltern und Lehrer an einem Strang ziehen, denn wenn Kaspar Friedrich den Apfelsaft nicht trinkt, bekommt er Verstopfung. Überhaupt wird viel mehr über Gefühle in der Schule heutzutage geredet als früher.
3: Chantal.
4: Ja?
3: Oh, leise.
4: Ja.
1: Und wo ist eigentlich von früher die Erdbeer- oder Vanillemilch oder der Kakao, der uns damals als gesundes Schulgetränk täglich in die Schule geliefert worden ist, ja? Meine Eltern mussten noch monatlich Kakaogeld abgeben. Und sie haben damit den besten Grundstein gelegt für einen tollen Start in die frühe Diabetes-Typ-2-Karriere. Naja, aber heute brauchen wir die Milchlieferung in der Schule nicht mehr. Heute wissen wir es besser. Jetzt hat jeder Apfelschorle mit. Jetzt muss sie Kaspar Friedrich nur eben trinken. Sonst landet das nämlich als Programmpunkt auf dem Elternabend. Direkt nach dem Punkt Schultoiletten. Aber das Thema, das gab's schon zu meiner Zeit.
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0: 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Wir haben gleich noch Leonie für euch. Vor den Nachrichten um 10. Guten Morgen, 9:55 am Montag.
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1: Mit Thorsten Adolfs. Guten Morgen. In Hannover läuft im Moment die letzte von 9 außerordentlichen Betriebsversammlungen bei VW. Der Autohersteller will massiv sparen. Zehntausende Stellen stehen auf der Kippe. Sogar Werksschließungen sind im Gespräch. Heute stellt sich die Konzernführung den Beschäftigten im Werk für Nutzfahrzeuge. Die IG Metall konnte bis jetzt nicht überzeugt werden und spricht mittlerweile offen von einem Konflikt. Marc Weiß mit weiteren Infos.
2: Sehr viel schlauer ist die Belegschaft auch nach inzwischen 8 Versammlungen nicht. Man weiß, dass VW in der Krise steckt. Konzernchef Blume hatte immer wieder gesagt, man sei zu teuer und zu komplex aufgestellt. Was das aber konkret für die Stellen und die einzelnen Werke bedeutet, weiß niemand, auch Blume offenbar nicht. Für Emden, Zwickau, Audi in Neckarsulm und Hannover gäbe es aber noch keine wettbewerbsfähige Belegung für die 2030er Jahre. Das sagt Blume immer wieder. Dort könnte also in ein paar Jahren Schluss sein. Das will er aber vermeiden. In den nächsten Monaten sollen deshalb belastbare Perspektiven für alle Standorte geschaffen werden, wie es heißt. Im Gespräch ist unter anderem, Standorte zeitweise für die Rüstungsproduktion zu nutzen, und auch der Bau chinesischer VW-Modelle in Deutschland ist eine Möglichkeit. Die Stimmung der Mitarbeiter bewegt sich zwischen Angst und Wut, wobei letztere im nächsten Jahr sichtbar werden könnte. Bis zum Jahreswechsel besteht eine Friedenspflicht. Im neuen Jahr gäbe es aber theoretisch die Möglichkeit zur Arbeitsniederlegung. Das kündigte Niedersachsens IG Metall Chef Gröger schon mal vorsichtig in der Neuen Osnabrücker Zeitung an.
1: Und jetzt weitere Nachrichten im Überblick. Kanzler Merz ist weiter skeptisch, was die Einleitung eines Parteiverbotsverfahrens gegen die AfD angeht. Im ARD-Sommerinterview sagte er, die Hürden für ein Parteienverbot seien in Deutschland sehr, sehr hoch. Das Bundesverfassungsgericht würde sich lange Zeit nehmen für eine Prüfung, so der Kanzler. Er fühle sich sehr unwohl beim Gedanken, mit einem laufenden Verbotsverfahren gegen die AfD zum Beispiel in die Bundestagswahl 2029 zu gehen. Der Ölpreis steigt wieder, nachdem sich die USA und der Iran zum ersten Mal seit Wochen wieder gegenseitig beschossen haben. Das Barrel kostet aktuell knapp 91 US-Dollar. Mit einem noch massiveren Anstieg, deutlich über die Marke von 100 Dollar, rechnen Experten im Moment aber nicht. In der Kölner Südstadt hat ein Unbekannter am Morgen auf ein Café geschossen. Verletzte oder Tote gibt es nach Angaben der Polizei nicht. Es seien aber mehrere Einschusslöcher an dem Gebäude. Die Fahndung nach dem Täter läuft. Der Städtetag fordert vom Bund und den Ländern, noch mehr zu tun, um die strengen Grenzwerte bei der Luftqualität einzuhalten. Die Luft ist zwar schon viel besser als früher, aber laut Städtetagspräsident Jung sind die Möglichkeiten vor Ort jetzt einfach erschöpft. Ob durch Tempolimits, weniger Fahrspuren oder mehr Frischluftschneisen, die Städte hätten schon alle Register gezogen, sagte Jung dem RND. Um die noch strengeren Vorgaben ab 2030 einhalten zu können, sei jetzt ganz klar die Politik auf Bundes- und Landesebene in der Pflicht. Sie müsse endlich die großen Schadstoffverursacher stärker in die Verantwortung nehmen, wie die Industrie, den Verkehr, die Energiebranche und die Landwirtschaft. Sie alle müssen laut Jung ihren Ausstoß drastisch senken. Das waren die Nachrichten mit Thorsten Adolfs.
3: Das Wetter.
4: Das wird heute etwas ungemütlich. Gerade so ab dem späten Nachmittag kommen immer mehr Wolken zu uns und die bringen teils kräftigen Regen mit. Aktuell kommt hier und da jetzt nochmal sogar die Sonne raus, aber dann halt nachher schlechter. Örtlich kann dann auch mal ein Gewitter runterkommen mit Starkregen und Hagel. Dazu milde Temperaturen, bis 23 Grad erreichen wir heute in der Spitze. Morgen und am Mittwoch dann ein bisschen mehr Sonne und weniger Regen bei Temperaturen wie heute.
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4: Und jetzt alle Staus ab 11 Minuten Wartezeit. A1 Köln-Euskirchen zwischen Kreuzköln-Nord und Köln-Löwenig 4 Kilometer, 18 Minuten on top. Die A3 Arnheim-Köln zwischen Oberhausen-Holten und Kreuz-Kaiserberg 5 Kilometer, 11 Minuten mehr. Die A3 Köln-Frankfurt zwischen Kreuzborn-Siegburg und Bad Honnef-Linz 4 Kilometer, plant 15 Minuten mehr Zeit ein. Auf der A52 Mönchengladbach-Düsseldorf zwischen Kreuz-Nersen und Karst-Nord 2 Kilometer, das bedeutet 19 Minuten warten im Stau. Und die A61 Koblenz-Mönchengladbach zwischen Weilerswist und Erftstadt 1 Kilometer, seid ihr nach 11 Minuten durch. Ich wünsche euch eine gute Fahrt mit uns. Teilweise ein ungemütlicher Tag heute also. Umso gemütlicher machen wir es uns heute. Kuschelt euch gerne zu mir und zu Kylie Minogue, die kommt jetzt bei uns.
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1: Ja, genießt nochmal die letzten Sonnenstrahlen, die hier und da sich noch durch die Wolken durchquetschen. So richtig gemütlich bleibt es dann nicht. Ab dem Nachmittag, späten Nachmittag teilweise, ziehen immer mehr Wolken auf und die haben stellenweise kräftigen Regen im Gepäck. Örtlich kann auch mal Gewitter dabei sein, inklusive Starkregen und Hagel, also bunte Mischung. Die Temperaturen sind dabei angenehm mild, muss man sagen, kommen bis zu 23 Grad um die Ecke. Morgen und am Mittwoch geht es dann etwas sonniger weiter mit weniger Regen und ähnlich warm werden.
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1: Mit Torben Weierstall, guten Tag. In Velbert-Nierenhof stehen die nächsten Arbeiten für den Neubau der Dalbachbrücke an. Zunächst müssen die Stadtwerke dort eigenen Angaben nach mehrere Versorgungsleitungen provisorisch umlegen. Die Vorbereitungen dafür starten demnach heute. Ab dann laufen laut den Stadtwerken Vorbereitungen für neue Leitungen für Strom, Gas und Trinkwasser. Im September muss dann der Grenzweg dort zeitweise komplett gesperrt werden. Nach der Leitungsverlegung stehe der Bau einer Fußgängerbrücke und danach der Abriss der alten an. Die Fertigstellung plant Straßen NRW für Sommer 2027. Das ehrenamtliche Engagement bei uns im Kreis Mettmann ist rechnerisch rund 530 Millionen Euro im Jahr wert. Das geht aus dem neuen Ehrenamtatlas von Westlotto hervor. Anna Zeffert hat die weiteren Infos.
2: 60% der Ehrenamtlichen bei uns im Kreis sind Frauen, 39% Männer. Die größte Altersgruppe bilden mit 36% die Menschen ab 60 Jahren. Besonders häufig engagieren sich die Menschen im Kreis Mettmann in Kultur, Kunst und Musik sowie in Religion und Kirche. Beide Bereiche kommen auf jeweils 19%. Dahinter folgt die Nachbarschaftshilfe mit 18%.
1: In Hochdahl soll die Bushaltestelle Dörpfeldstraße in den kommenden Tagen barrierefrei werden. Ab heute kommt es durch die Bauarbeiten für rund 3 Wochen zu vorübergehenden Verkehrseinschränkungen auf der Kattendaler Straße, teilt die Stadt Erkrath mit. Geh- und Radwege stehen aber weiterhin ohne Einschränkung zur Verfügung. Im Laufe des Jahres sollen weitere ähnliche Umbaumaßnahmen folgen. Der Abschluss des barrierefreien Ausbaus in Erkrath ist bis 2030 vorgesehen. Und das waren die Nachrichten mit Torben Weierstall.
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3: Der Blick auf die Straßen, das ist noch los. Alle Staus ab 7 Minuten Zeitverlust. Und da starten wir auf der A45 Hagen-Gießen zwischen Dillenburg und Ehringshausen. 5 Kilometer. Da hat es einen Unfall gegeben. Hier laufen noch Bergungsarbeiten. Der Verkehr wird an einer Unfallstelle derzeit vorbeigeführt. Ihr müsst mit 26 Minuten Zeitverlust rechnen. Die A4 Aachen-Köln zwischen Kreuz-Köln-West und Köln-Eiffeltor. 2 Kilometer plus 9. A4 Olpe-Aachen zwischen Kreuz-Köln-Ost und Köln-Eiffeltor. 5 Kilometer plus 13. Die 40 Dortmund-Duisburg zwischen Bochum-Wattenscheid und Dreieck Essen-Ost, 5 Kilometer 35 Minuten. Die A57 Nimwegen-Köln zwischen Krefeld-Gartenstadt und Kreuz-Meerbusch, 6 Kilometer 7 Minuten. Und die A61 Koblenz-München-Gladbach zwischen Weilerswist und Erftstadt, 1 Kilometer 10 Minuten mehr. Allen unterwegs, gute Fahrt. Hallo, schönen Montag. Die Toten Hosen sind ja gerade auf Abschiedstour und spielen nur in so riesigen Arenen. Ja, hier Düsseldorf-Stadion, Köln-Stadion, alles bombastisch. Nur für uns und damit also auch für euch spielen sie ihr wohl kleinstes Konzert. Ich sag mal so, ihr seid im Publikum, streckt die Hand aus und ihr könnt quasi Campino auch die Hand schütteln.
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3: Ihr seid so nah dran, eventuell könnt ihr sie berühren. 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Ich weiß, ich muss euch gar nicht sagen, wie cool das wird. 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

0: gleich bei mir in der Show geht's los. Dauert nicht mehr lange. 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
0: Und gleich geht's los mit dem ersten Codewort. Schönen Vormittag, Kevin Zimmer hier. Donald Trump hat, nachdem er schon Berge und Meere umbenannt hat, jetzt noch einen See umbenannt, ja? Aber mehr, um Kanada zu ärgern, weil die ihm im Zollstreit nicht entgegenkommen, hat er den Lake Ontario, der zur Hälfte in den USA und Kanada liegt, in Lake America umbenannt. Dass er ihn nicht in Lake Trump umbenannt hat, ist, glaube ich, alles. Wir haben uns übrigens nicht umbenannt, aber ihr merkt schon, wir klingen anders, oder? Hört mal.

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1: Mit Thorsten Adolfs. Guten Tag. Die europaweite Aufrüstung lässt nicht nur die Kassen bei Rheinmetall klingeln. Mit Heckler & Koch meldet heute ein weiterer deutscher Rüstungskonzern Rekordgewinne. Die Firma aus Oberndorf bei Stuttgart hat im ersten Halbjahr fast 264 Millionen Euro Umsatz gemacht. Das sind fast 50% mehr als im vergangenen Jahr. Und der Gewinn hat sich verdreifacht. Infos dazu von Marc Weiß.
2: Heckler & Koch stellt vor allem Pistolen, Gewehre und Granatwerfer her und beliefert nicht nur das Militär, sondern auch die Polizei. Trotzdem ist der Hauptgrund für den Rekordgewinn nach Angaben der Firma jetzt ganz klar der Ukraine-Krieg und die Aufrüstung der NATO-Staaten. Die meisten Geschäfte macht man mit der Bundeswehr, mit Frankreich, Norwegen und den baltischen Ländern. Allein die Bundeswehr bestellte über einen Rahmenvertrag 250.000 Gewehre. Ursprünglich geplant waren mal 120.000. Heckler & Koch investieren weiter in neue Maschinen und eine moderne Infrastruktur. Inzwischen arbeiten rund 1.400 Beschäftigte in dem Werk. Die Rekordzahlen des deutschen Gewehrbauers werden sicherlich auch in Köln gehört. Dort beginnt morgen ein großes Protestcamp gegen die weltweite Aufrüstung. Vor allem gegen Rheinmetall soll es dabei gehen, aber auch die Zahlen von Heckler & Koch heute zeigen klar, dass Rüstungskonzerne in Zeiten wie diesen Gewinne machen. Inwieweit man ihnen das vorwerfen kann, muss jeder für sich selbst entscheiden.
1: Und jetzt weitere Themen im Überblick. Das Defizit in der Pflegeversicherung wird immer größer, weil die Ausgaben stark steigen. In der ersten Jahreshälfte waren die Pflegekassen mit 77 Millionen Euro im Minus. Vom Spitzenverband der gesetzlichen Krankenkassen heißt es, es herrsche Alarmstufe Rot. Die Politik müsse schnell handeln. In wenigen Monaten würden die Einnahmen nicht mehr reichen, um die Pflegeleistungen voll zu finanzieren. Der Verfassungsschutz sieht in der Funktionsweise bestimmter Internetplattformen einen Beschleuniger für die Radikalisierung junger Menschen. In einer Veröffentlichung der Behörde heißt es, Nutzer würden nach dem Konsum unverfänglicher, halbpolitischer Inhalte langsam in eine sogenannte Echokammer geführt, in der immer radikalere und stark emotionalisierende Inhalte verbreitet würden. Dadurch würden extremistische Ideen zunehmend normalisiert und verinnerlicht. Wegen Vandalismus gibt es im Bahnverkehr zwischen Bochum und Essen zurzeit massive Einschränkungen. Laut Bahn wird das wohl noch bis in die frühen Abendstunden so bleiben. Im Regionalverkehr fallen Züge aus oder haben deutliche Verspätungen. Die Bahn setzt auf einigen Verbindungen Ersatzbusse ein. Welche Züge genau betroffen sind, steht im Internet auf Zuginfo NRW. In Deutschland leben aktuell mehr Frauen als Männer. Auf 1.000 Männer kommen im Schnitt 1.027 Frauen. Das liegt nach Angaben der Bundesstatistiker vor allem daran, dass Frauen im Schnitt älter werden. Ganz anders sieht das Verhältnis bei den Jüngeren aus. Bei den unter 50-Jährigen sind nämlich deutlich mehr Männer als Frauen in Deutschland unterwegs. Das kommt daher, dass statistisch gesehen mehr Jungen als Mädchen zur Welt kommen und außerdem mehr Männer als Frauen aus dem Ausland nach Deutschland ziehen. Regional gibt es beim Geschlechterverhältnis große Unterschiede. Den größten Frauenüberschuss melden Schleswig-Holstein, Mecklenburg-Vorpommern und Hamburg. Den größten Männerüberschuss in der Gruppe der 18- bis 29-Jährigen gibt es in den ostdeutschen Bundesländern wie Sachsen-Anhalt, Brandenburg und Thüringen. Das waren die Nachrichten mit Thorsten Adolfs.
3: Das Wetter.
4: Es wird ab dem Nachmittag nasser und ungemütlicher im Einzelnen. Heute zeigt sich das Wetter erst noch halbwegs okay, aber spätestens ab dem späten Nachmittag ziehen immer mehr Wolken auf. Die bringen zum Teil ordentlichen Regen mit. Vereinzelt kann auch mal ein Gewitter dabei sein, inklusive Starkregen. Sogar Hagel ist möglich. Temperaturen bleiben dabei mild und schaffen bis zu 23 Grad. Morgen und am Mittwoch sieht es dann etwas freundlicher aus. Mehr Sonne, weniger Regen und ähnlich warm wie heute.
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4: Und das sind die längsten Staus. Jetzt alles für euch ab 6 Minuten Zeitverlust. Und wir starten erstmal mit der Meldung von der A45 Hagen-Gießen zwischen Dillenburg und Ehringshausen. Dort gibt es 5 Kilometer Stau. Hier ist nur ein Fahrstreifen frei. Da hat es einen Unfall gegeben. Bergungsarbeiten laufen und der Verkehr wird immer noch an der Unfallstelle vorbeigeführt. Ihr müsst mit 20 Minuten mehr Zeit rechnen. Die A1 Köln-Euskirchen zwischen Hürth und Kreuz-Bliesheim 5 Kilometer, 6 Minuten. A4 Olpe-Köln zwischen Gummersbach und Bielstein. 1 Kilometer plus 6 Minuten. A4 Olpe-Köln zwischen Bergisch Gladbach-Bensberg und Bergisch Gladbach-Refra 2 Kilometer, kostet euch 12 Minuten. Die A4 Aachen-Köln zwischen Dreieck Köln-Heumer und Kreuz Köln-Süd 5 Kilometer, 12 Minuten on top. Und die A40 Dortmund-Duisburg zwischen Bochum-Wattenscheid und Dreieck Essen-Ost 5 Kilometer, hier sind 17 Minuten mehr. Allen unterwegs, gute Fahrt mit uns. Schön, dass ihr da seid. Hier ist Kevin Zimmer. Ihr seid genau richtig. Wir klingen neu. Ja, wir haben neue Klamotten an sozusagen. Das hört man. Und ich war auch beim Friseur. Ich glaube, das hört man auch, oder? Ich klinge jünger, oder?
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0: Das Wetter.
1: Und nachher auf jeden Fall den Regenschirm bitte mitnehmen. Ab dem späten Nachmittag nimmt die Bewölkung immer weiter zu. Und damit wird das Wetter auch ungemütlicher. Teilweise fällt kräftiger Regen. An manchen Orten kann außerdem ein Gewitter runterkommen mit Starkregen und Hagel. Temperaturen bleiben mild und erreichen bis zu 23 Grad. Morgen sowie am Mittwoch gibt es dann mehr Sonne, weniger Regen und ungefähr so die gleichen Temperaturen wie heute.

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1: Mit Torben Weierstall, guten Tag. In Fellbad Nierenhof stehen die nächsten Arbeiten für den Neubau der Dalbachbrücke an. Zunächst müssen die Stadtwerke dort eigenen Angaben nach mehrere Versorgungsleitungen provisorisch umlegen. Die Vorbereitungen dafür starten demnach heute. Ab dann laufen laut den Stadtwerken Vorbereitungen für neue Leitungen für Strom, Gas und Trinkwasser. Im September muss dann der Grenzweg dort zeitweise komplett gesperrt werden. Nach der Leitungsverlegung stehe der Bau einer Fußgängerbrücke und danach der Abriss der alten an. Die Fertigstellung plant Straßen NRW für Sommer 2027. Das ehrenamtliche Engagement bei uns im Kreis Mettmann ist rechnerisch rund 530 Millionen Euro im Jahr wert. Das geht aus dem neuen Ehrenamtatlas von Westlotto hervor. Anna Tefert hat die weiteren Infos.
2: 60% der Ehrenamtlichen bei uns im Kreis sind Frauen, 39% Männer. Die größte Altersgruppe bilden mit 36% die Menschen ab 60 Jahren. Besonders häufig engagieren sich die Menschen im Kreis Mettmann in Kultur, Kunst und Musik sowie in Religion und Kirche. Beide Bereiche kommen auf jeweils 19%. Dahinter folgt die Nachbarschaftshilfe mit 18%.
1: In Hahn haben bislang noch unbekannte Täterinnen oder Täter einen Opel Vivaro gestohlen. Nach aktuellem Stand hatte der Fahrer des weißen Opels seinen Wagen am vergangenen Samstag gegen 15 Uhr auf der Breitestraße abgestellt. In der Nacht auf Sonntag stellte er fest, dass das Auto nicht mehr an Ort und Stelle war. Daraufhin hat dieser die Polizei kontaktiert. Diese hat das Auto mit dem Brakeler Kennzeichen BAR zur internationalen Fahndung ausgeschrieben und bittet um Hinweise. Die Kontaktdaten der Polizei findet ihr online auf radioneandertal.de. Und das waren die Nachrichten mit Torben Weierstall.
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4: Und jetzt alle Staus ab 7 Minuten Zeitverlust. Und da starten wir immer noch mit der A45 Hagen-Gießen zwischen Dillenburg und Ehringhausen. 5 Kilometer, hier hat es einen Unfall gegeben. Bergungsarbeiten laufen, der Verkehr wird immer noch an der Unfallstelle vorbeigeführt. Wie gesagt, 5 Kilometer, ihr braucht 22 Minuten länger. Dann die A4 Olpe-Köln zwischen Bergisch Gladbach-Bensberg und Bergisch Gladbach-Refrath. 4 Kilometer plus 13. Und die A40 Dortmund-Duisburg zwischen Gelsenkirchen-Süd und Essen-Frillendorf. 3 Kilometer, 11 Minuten mehr. Allen unterwegs, gute Fahrt. Morgen noch und dann beginnt die Schule wieder. Unterricht, Hausaufgaben, Klassenarbeiten, daran denkt man vielleicht zuerst, wenn man an Schule denkt, aber vielleicht erinnert ihr euch auch noch an so Peinlichkeiten, an so lustige Geschichten. Habt ihr Geschichten, worüber ihr heute noch lacht, wenn ihr euch mit den Klassenkameraden von damals trefft und ihr euch dann diese Geschichten erzählt?
5: Ich habe mir in der 3. Klasse bei den Bundesjugendspielen vor der ganzen Schule den Arm gebrochen.
6: Ja, ich hatte mal meinen Fuß gebrochen, da konnte man Aufzug fahren bei uns in der Schule und da sind wir mit ein paar Freunden Aufzug gefahren und dann sind wir stecken geblieben.
7: Das Sexualkunde war halt immer richtig witzig.
4: Wenn ein peinlich berührter Biolehrer nuschelt, weil es ihm unangenehm ist. Ja? Welche Geschichten erzählt ihr euch, wenn ihr mal wieder ein Klassentreffen habt, die vielleicht so ein bisschen ja, abseits der Schule mal passiert sind, ja, die so ein bisschen lustiger sind? Erzählt sie uns gerne auch. 0800 50 80 550.
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4: Hallo, hier ist Kevin Zimmer, es wird ernst, gleich, es sind nicht mal mehr 10 Minuten, dann gibt es das erste Tote-Hosen-Codewort hier bei mir in der Show. 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Die Karten sind komplett kostenlos, aber ihr könnt direkt spenden für unsere Aktion Lichtblicke, müsst ihr nicht, ja? Aber die Toten Hosen und wir und Familien hier in NRW, denen es nicht so gut geht, die würden sich sehr, sehr freuen. Dafür machen die Hosen das ja, dieses Konzert. Also, gleich das erste Codewort. Bleibt einfach hier bei mir.

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1: Mit Thorsten Adolfs. Guten Tag. Dass sich Menschen über das Internet radikalisieren, ist nicht neu. Das Bundesamt für Verfassungsschutz hat jetzt aber untersuchen lassen, wie das genau passiert. Das Ergebnis hatten viele wahrscheinlich schon vermutet. Es sind vor allem die Algorithmen der Online-Plattformen, die eine Radikalisierung begünstigen. Frage an Marc Weiß, wie genau geschieht das?
2: Ja, ich glaube, die meisten kennen das wahrscheinlich von Insta. Man guckt sich einen Beitrag an, dann bekommt man den nächsten angezeigt, der genau dazu passt, dann noch einen, dann kommt noch die passende Werbung dazu und schon ist man drin im Algorithmus. Laut Verfassungsschutz passiert aber noch was anderes. Es werden einem demnach bewusst interaktive und kontroverse Beiträge gezeigt. Also nicht nur schöne Bilder, sondern die Interaktion ist wichtig. Am besten noch eine Frage dazu, schreibt's in die Kommentare und schon wirst du komplett in so ein Thema reingezogen. Und das sind dann gerne mal politische Themen, die können dann im Extremfall zur Radikalisierung führen.
1: Und bestimmte Gruppen nutzen diese Systeme dann für sich?
2: Genau, da hat jeder wohl seine Lieblingsplattformen. Das passiert natürlich nicht alles auf Insta. Der Verfassungsschutz sagt zum Beispiel, dass rechte Gruppen neben klassischen Netzwerken gerne Telegram oder Gaming-Plattformen benutzen, um da bewusst kontroverse Beiträge zu platzieren. Den Rest übernimmt dann der Algorithmus. Linksextreme sind laut Studie gerne auf Insta und TikTok, Islamisten auf Telegram, Insta und Facebook. Das heißt natürlich nicht, dass jeder, der da unterwegs ist, jetzt radikal wird. Es gehört schon noch mehr dazu, soziale Isolation zum Beispiel und auch mentale Probleme. Aber wenn man so drauf ist, dann ist die Gefahr halt höher, dass einen Extremisten über diese Algorithmen von Plattformen für sich gewinnen können.
1: Dankeschön, Marc. Und jetzt weitere Themen im Überblick. Die finanzielle Lage in der Pflegeversicherung spitzt sich zu. Die Pflege sei akut in Not, heißt es vom Spitzenverband der gesetzlichen Krankenkassen. Vermutlich würden die Einnahmen im Oktober nicht mehr reichen, um die Pflegeleistungen voll zu finanzieren, heißt es. In der ersten Jahreshälfte lag das Defizit bei 770 Millionen Euro. Die Preise in NRW steigen weiter. Die Inflationsrate lag im August bei 2,9%. Das ist der höchste Stand seit 2,5 Jahren. Vor allem bei Heizöl und Kraftstoffen zogen die Preise deutlich an. Tiefer in die Tasche greifen mussten Verbraucher auch an anderer Stelle. Dienstleistungen in der häuslichen Alten- und Behindertenpflege kosteten 11,5% mehr als noch vor einem Jahr. Nach einem Brand in einer Drohnenfabrik in Polen prüft der Inlandsgeheimdienst, ob es sich um einen Sabotageakt handeln könnte. Die betroffene Firma ist das größte private Rüstungsunternehmen des Landes und beliefert die polnische Armee unter anderem mit Kampfdrohnen. In NRW setzen immer mehr Städte auf Schulstraßen, um den Verkehr vor den Schulen zu beruhigen. Im Moment gibt es landesweit schon 93 dieser Zonen, Tendenz stark steigend. Die Idee ist simpel: Zu den Stoßzeiten, wenn Kinder zur Schule gebracht oder abgeholt werden, werden die Straßen für die meisten Autos gesperrt. Landesverkehrsminister Krischer sagt, solche Lösungen würden den Verkehr vor den Schulen deutlich entlasten und so zu einem wesentlich sichereren Umfeld für die Kinder beitragen. Soweit die Meldungen mit Thorsten Adolfs.
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4: Später wird es wechselhaft, danach wieder etwas freundlicher. Im Laufe des späten Nachmittags wird das Wetter heute ungemütlicher, weil nach und nach mehr Wolken reinziehen. Die sorgen stellenweise für kräftigen Regen. Lokal ist auch mal Gewitter drin, dazu Starkregen und Hagel. Trotzdem bleibt es mild mit Höchstwerten von bis zu 23 Grad. Morgen und am Mittwoch gibt es dann wieder etwas mehr Sonne und nicht mehr ganz so viel Regen bei ähnlichen Temperaturen wie heute.
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4: Und das sind die längsten Staus, alles aber 6 Minuten Zeitverlust. Und da starten wir immer noch mit der A45 Hagen-Gießen zwischen Dillenburg und Ehringshausen. 4 Kilometer Stau derzeit, da hat es ja einen Unfall gegeben. Immer noch laufen dort Bergungsarbeiten und ihr braucht etwa 21 Minuten länger dort. Die A1, Euskirchen-Köln zwischen Frechen und Köln-Löwenich, 1 Kilometer, seid ihr nach 6 Minuten durch. Auf der A2 Hannover-Dortmund zwischen Herford, Bad Salzuflen und Bielefeld-Ost, 4 Kilometer, 53 Minuten mehr. Und die A3 Arnheim-Köln zwischen Kreuz-Oberhausen und Kreuz-Oberhausen-West, 3 Kilometer, seid ihr nach 5 Minuten durch. Ich wünsche euch eine gute Fahrt mit uns. Morgen ist schon der letzte Sommerferientag. Die Schülerinnen und Schüler sagen jetzt so, nee. Ja, die Eltern, wir haben es geschafft. 6,5 Wochen zwischen Job, Kinderbespaßung, Urlaub und hoffen, dass Oma und Opa die Blagen auch mal bespaßen. Ihr seid so gut wie durch, ihr habt es geschafft. So, jetzt viel Spaß beim Schulturnister packen, damit alles klar ist für Mittwoch.
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1: Hier und da noch ein paar Sonnenstrahlen, aber die werden jetzt immer häufiger verdeckt von Wolken. Die ziehen Richtung Nachmittag immer weiter zu uns rein, vor allen Dingen am späten Nachmittag. Dann bringen sie auch teilweise kräftigen Regen mit. Lokal ist auch ein Gewitter möglich, dazu Starkregen und Hagel. Auch das ist möglich, allerdings nur örtlich, also nicht überall. Warm bleibt es trotzdem. Höchsttemperaturen liegen so bei 23 Grad. Morgen und am Mittwoch, das können wir zusammenfassen, weil das Wetter ist da ähnlich. Da gibt es mehr Sonne. Der Regen wird weniger und die Temperaturen bleiben, wie gesagt, so wie heute.
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1: Mit Torben Weierstall, guten Tag. In Velbert-Nierenhof stehen die nächsten Arbeiten für den Neubau der Dalbachbrücke an. Zunächst müssen die Stadtwerke dort eigenen Angaben nach mehrere Versorgungsleitungen provisorisch umlegen. Die Vorbereitungen dafür starten demnach heute. Ab dann laufen laut den Stadtwerken Vorbereitungen für neue Leitungen für Strom, Gas und Trinkwasser. Im September muss dann der Grenzweg dort zeitweise komplett gesperrt werden. Nach der Leitungsverlegung stehe der Bau einer Fußgängerbrücke und danach der Abriss der alten an. Die Fertigstellung plant Straßen NRW für Sommer 2027. Das ehrenamtliche Engagement bei uns im Kreis Mettmann ist rechnerisch rund 530 Millionen Euro im Jahr wert. Das geht aus dem neuen Ehrenamtatlas von Westlotto hervor. Anna Zeffert hat die weiteren Infos.
2: 60% der Ehrenamtlichen bei uns im Kreis sind Frauen, 39% Männer. Die größte Altersgruppe bilden mit 36% die Menschen ab 60 Jahren. Besonders häufig engagieren sich die Menschen im Kreis Mettmann in Kultur, Kunst und Musik sowie in Religion und Kirche. Beide Bereiche kommen auf jeweils 19%. Dahinter folgt die Nachbarschaftshilfe mit 18%.
1: In Hochdahl soll die Bushaltestelle Dörpfeldstraße in den kommenden Tagen barrierefrei werden. Ab heute kommt es durch die Bauarbeiten für rund 3 Wochen zu vorübergehenden Verkehrseinschränkungen auf der Kattendahler Straße, teilt die Stadt Erkrath mit. Geh- und Radwege stehen aber weiterhin ohne Einschränkung zur Verfügung. Im Laufe des Jahres sollen weitere ähnliche Umbaumaßnahmen folgen. Der Abschluss des barrierefreien Ausbaus in Erkrath ist bis 2030 vorgesehen. Und das waren die Nachrichten mit Torben Weierstall.
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3: Und jetzt die längsten Staus, alles ab 11 Minuten Wartezeit. A1 Euskirchen-Köln zwischen Gleuel und Kreuzköln-West, 3 Kilometer, 16 Minuten on top. Die A3 Frankfurt-Köln zwischen Siebengebirge und Kreuzborn-Siegburg, 4 Kilometer, hier sind es 14 Minuten mehr. Auf der A4 Aachen-Köln zwischen Frechen-Nord und Köln-Eiffeltor, 3 Kilometer, seid ihr noch 17 Minuten durch. Die A4 Köln-Aachen zwischen Dreiköln-Holmer und Kreuzköln-Süd, 4 Kilometer, 8 Minuten on top. Die A45 Hagen-Gießen zwischen Dillenburg und Herborn-Süd, 2 Kilometer, das kostet euch 11 Minuten. Ich wünsche euch eine gute Fahrt mit uns. Da würde ich zu Hause auch gerne mal öfter hören, so ein Sorry Papi, einfach mal so, prophylaktisch vielleicht. Becky G zusammen mit Topic und Sorry Papi heißt der Song. Der Montag, Kevin Zimmer hier, Tag zusammen, Mittwoch geht's los wieder mit der Schule. Ihr seid vielleicht schon in Vorbereitung und viele Schülerinnen und Schüler fürchten sich mittlerweile nicht mehr nur vor schlechten Noten, sondern, und das ist viel, viel schlimmer, sie fürchten sich auch in der Schule vor Gewalt. Und jetzt mal einfach so eine Zahl, ja? Die polizeilich erfassten Gewalttaten an NRW-Schulen ist seit 2022 um 52% gestiegen. Das sind nur die polizeilich erfassten, ja? Die, die gar nicht polizeilich erfasst sind, sind da logischerweise gar nicht drin. Also hohe Dunkelziffer, davon gehen wir aus. Auch Lehrerinnen und Lehrer sind immer häufiger Ziel von gewalttätigen Attacken. Unser Reporter Thorsten Ortmann hat sich mit dem Thema mal beschäftigt.
4: Die Zündschnur auf NRWs Schulhöfen ist mittlerweile ziemlich kurz. Auch Lehrkräfte sind zunehmend betroffen. Allein 2024 gab es 837 Angriffe gegen sie. Das sind 33% mehr als im Vorjahr. Andreas Bartsch, Präsident des NRW-Lehrerverbands.
5: 593 Messerattacken im letzten Jahr. Wir haben das Problem mit dem Islamismus, dass Islamschüler entsprechenden Druck auf die anderen Schüler ausüben. Wir haben mittlerweile Zahlen über ausgeuferten Rechtsextremismus an den Schulen.
4: Die Gründe sind vielfältig. Nachwirkungen der Pandemie, Gewalterfahrungen zu Hause, Sprachbarrieren, politische und ethnische Konflikte und immer weniger Wertevermittlung.
5: Wir erklären uns das auch damit, dass Werteerziehung in den Familien nicht mehr so stattfindet, wie wir uns das eigentlich vorstellen. Auch weniger entwickelter oder ausgeprägter Respekt vor Lehrpersonen.
4: Wissenschaftler haben noch eine andere Tatwaffe entdeckt, das Smartphone. Immer häufiger teilen Schüler Gewaltvideos in sozialen Netzwerken und sorgen so für eine Eskalation auf den Schulhöfen, sagt der Psychologe Sebastian Bartoschek.
6: Alles, was starke Emotionen auslöst, das ist geeignet, Likes zu generieren. Und dementsprechend geben eben auch Gewaltvideos Klicks.
4: Aber wo ist der Ausweg? Die Landesregierung reagiert mit einem Leitfaden für Lehrkräfte. Es gibt mehr Geld für Sozialarbeiter in den Schulen und an 20 Projektschulen. Schulen in NRW schaut sogar die Polizei regelmäßig zum Gespräch vorbei. Für Innenminister Reul ein Versuch, den Tatort Schule zumindest etwas zu entschärfen.
5: Da traut sich vielleicht jemand mal zu sagen, dass er da im Netz von irgendjemandem immer angedickert wird. Der geht nicht zur Polizeiwache, sondern vielleicht dann, wenn er den Polizisten zufällig auf der Straße, auf dem Schulhof trifft, redet er. Und dann kann er nicht.
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3: Heute ist internationaler Tag des Draußenessens, also ist mal wieder Draußentag. Das legen die an dem Tag, wo unter anderem Starkregen heute gemeldet ist. Aber ja, dann setzt euch gerne mit eurer Suppe nach draußen in den Garten oder sonst wohin. Ne? Schatz, und wie schmeckt's? Ja, wässrig.

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1: Mit Christian Böder, guten Tag. Unterstützung bei Krankheit und im Alter, das ist das Versprechen der Pflegekassen in Deutschland. Das Problem, der Pflegeversicherung geht das Geld aus. Darauf macht der Spitzenverband der gesetzlichen Krankenkassen aufmerksam. Mittlerweile herrsche Alarmstufe Rot, so der Verbandschef Blatt. Yannick Böker aus dem Newsteam, eine Einschätzung, die mit Blick auf die aktuellen Zahlen durchaus nachvollziehbar ist.
2: Absolut. Allein in der ersten Jahreshälfte haben die Kassen einen Fehlbetrag von 770 Millionen Euro angehäuft. Wenn die Kosten weiter so steigen, würden im Oktober die Einnahmen nicht mehr reichen, um die Pflegeleistungen voll zu finanzieren, meint der GKV-Spitzenverband. Unterm Strich heißt das, für 2026 liegt das Defizit voraussichtlich bei 1,2 Milliarden Euro und die Zahl ist wegen eines Kredits vom Bund de facto geschönt. Ohne dieses Darlehen würde das Minus bei 4,4 Milliarden Euro liegen.
1: Wie kann es denn sein, dass die Pflegekassen so gigantische rote Zahlen erwirtschaften?
2: Naja, eines der Probleme ist schlicht und einfach, dass wir im Schnitt immer älter werden. Und je älter wir werden, desto mehr Erkrankungen treten auf. Bei den Pflegekassen gibt es aber noch ein weiteres Problem. Vor knapp 10 Jahren hat der Bund die Kriterien für eine Pflegebedürftigkeit angepasst. Und der Verband sagt, dadurch gibt es mehr Menschen, die Anspruch auf Pflegeleistungen haben. Kurzfristig fordert der Verband deshalb finanzielle Unterstützung. Für den Herbst plant die Bundesregierung zudem eine Reform der Pflegeversicherung.
1: Vielen Dank, Yannick Böke. Und hier haben wir weitere Nachrichten in der Zusammenfassung. Die Funktionsweisen bestimmter Internetplattformen tragen dazu bei, dass sich Menschen im Internet radikalisieren. Zu dem Schluss kommt das Bundesamt für Verfassungsschutz. Immer mehr Plattformbetreiber setzten auf kontroverse Inhalte mit starker Beteiligung, heißt es in einer Veröffentlichung der Behörde. Durch bestimmte Algorithmen werden Nutzer dann radikalen Ideen ausgesetzt, die sie dann durch ständige Wiederholungen und Bestätigungen verinnerlichen. Bei uns in NRW ist der Alltag wieder teurer geworden. Laut den Landesstatistikern stieg die Inflationsrate in diesem Monat auf 2,9%. Das ist der höchste Stand seit 2,5 Jahren. Mit Heckler & Koch meldet ein weiterer deutscher Rüstungskonzern Rekordgewinne. Die Firma aus Oberndorf bei Stuttgart hat im ersten Halbjahr fast 264 Millionen Euro Umsatz gemacht. Das ist fast 50% mehr als im vergangenen Jahr. Heckler & Koch gehört zu den 5 größten Gewehr- und Pistolenherstellern weltweit. Stadtbusse ohne Fahrer, Züge rein vom Computer gesteuert. Das könnte schon bald Wirklichkeit in Deutschland werden. Bundesverkehrsminister Bilger will Tempo machen für den Praxiseinsatz für sogenanntes autonomes Fahren. Seine Behörde investiere dafür bis zu 14 Millionen Euro, sagte er. Ein Schwerpunkt liege in Vorhaben im öffentlichen Personennahverkehr und da besonders in ländlichen Gegenden. Ein zweiter Schwerpunkt liegt im Güterverkehr auf der Schiene. Selbstfahrende Züge könnten die Probleme durch immer mehr Transportbedarf bei immer weniger Fahrpersonal dämpfen oder sogar lösen, sagt er. Mit den Fördermitteln sollen auch Fahrzeuge mit autonomen Fahrsystemen beschafft oder umgebaut werden. Das waren die Nachrichten mit Christian Böder.
3: Das Wetter.
4: Ja, hier und da gibt es jetzt noch ein paar Sonnenstrahlen, aber immer mehr Wolken ziehen zu uns rein. Es wird wolkiger und damit auch ungemütlicher. Die Wolken bringen teilweise kräftigen Regen mit. Hier und da kann auch mal ein Gewitter dabei sein mit Starkregen und Hagel. Temperaturmäßig bleibt es aber relativ mild, muss man sagen. Maximal 23 Grad. Morgen und am Mittwoch wird es dann ein Stück freundlicher. Da ist Besserung in Sicht mit mehr Sonne, weniger Regen, vielen Wolken allerdings noch und Temperaturen so wie heute.
3: NRW Verkehr.
4: Und jetzt alle Staus ab. 7 Minuten Wartezeit. Und da starten wir auf der 1 Köln-Euskirchen zwischen Hürth und Kreuz-Bliesheim. 5 Kilometer, da sind es 7 Minuten. Die A3 Frankfurt-Köln zwischen Siebengebirge und Kreuz-Bonn-Siegburg. 5 Kilometer, plant 20 Minuten mehr Zeit ein. Auf der A4 Aachen-Köln zwischen Kreuz-Köln-West und Köln-Eiffeltor. 4 Kilometer, 15 Minuten on top. Und die A45 Hagen-Gießen zwischen Dillenburg und Herborn-West. 2 Kilometer, seid ihr nach 12 Minuten durch. Ich wünsche euch eine gute Fahrt mit uns. Oh mein Gott, schlechte Nachricht für alle Fans eurer Lieblingsserie. RTL hat heute angekündigt, die Daily Soap unter uns einzustellen. In den 90ern irgendwann ging es los. Ich bin jetzt nicht so der Gucker, aber ich kann es nachvollziehen, wenn es eure Serie ist, ja? 37 Jahre läuft die Serie schon und jetzt soll einfach so Schluss sein. RTL ohne unter uns. Ja. Dabei sagen die immer, mein RTL. RTL ohne unter uns ist nicht mehr mein RTL. So.
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0: das Wetter.
1: Heute wird das Wetter ab dem späten Nachmittag zunehmend ungemütlich. Mehr und mehr Wolken ziehen rein und sorgen teilweise für kräftigen Regen. Örtlich kann auch mal ein Gewitter dabei sein. Starkregen auch, Hagel auch. Wie gesagt, nur örtlich, nicht überall. Temperaturen bleiben mild, bis zu 23 Grad sind möglich. Morgen und am Mittwoch. Das Wetter können wir zusammenfassen, weil das ist komplett ähnlich. Ja. Es wird freundlicher ab morgen. Es gibt ein bisschen mehr Sonne. Es gibt zwar auch noch Wolken und es gibt weniger Regen als heute am Dienstag und am Mittwoch. Und die Temperatur bleiben gleich, also warm mit 23 Grad.
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0: Das Wetter.
1: Heute wird das Wetter ab dem späten Nachmittag zunehmend ungemütlich. Mehr und mehr Wolken ziehen rein und sorgen teilweise für kräftigen Regen. Örtlich kann auch mal ein Gewitter dabei sein. Starkregen auch, Hagel auch. Wie gesagt, nur örtlich, nicht überall. Temperaturen bleiben mild, bis zu 23 Grad sind möglich. Morgen oder Mittwoch, das Wetter können wir zusammenfassen, weil das ist komplett ähnlich. Ja. Es wird freundlicher ab morgen. Es gibt ein bisschen mehr Sonne. Es gibt zwar auch noch Wolken und es gibt weniger Regen als heute am Dienstag und am Mittwoch. Und die Temperatur bleiben gleich, also warm mit 23 Grad.
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1: Und jetzt alle Staus ab. 7 Minuten Wartezeit. Und da starten wir auf der A1 Köln-Euskirchen zwischen Hürth und Kreuz-Bliesheim. 5 Kilometer, da sind es 7 Minuten. Die A3 Frankfurt-Köln zwischen Siebengebirge und Kreuz-Bonn-Siegburg. 5 Kilometer, plant 20 Minuten mehr Zeit ein. Auf der A4 Aachen-Köln zwischen Kreuz-Köln-West und Köln-Eiffeltor. 4 Kilometer, 15 Minuten on top. Und die A45 Hagen-Gießen zwischen Dillenburg und Herborn-West. 2 Kilometer, seid ihr nach 12 Minuten durch. Ich wünsche euch eine gute Fahrt mit uns. 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Ja, sie füllen ja normalerweise nur die großen Stadien. 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Bleibt einfach bei uns. Hier erlebt ihr die Toten Hosen so nah und so intensiv wie nie mehr. Ich bin Kevin Zimmer. Tag zusammen.

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1: Der Montag mit Kevin Zimmer. 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Gut zuhören. 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
3: Yay.
1: Ich höre gerade, du bist im Auto unterwegs. Das warst du ja dann wahrscheinlich gerade nicht, als du im Online-Shop bei uns die Ticket dir geholt hast. Wie hast du deinen Tag heute geplant? Radio ganz laut, Homepage von uns irgendwie immer daneben und dann gewartet, was passiert? Erzähl mal.
3: Ja, nee, ich war eigentlich heute Morgen ziemlich getaktet und meine Frau hatte es gehört und hatte dann gesagt, sieh zu, dass du dich vom PC aus dann, da war ich noch im Büro, eben anmeldest und gib das Codewort ein und vielleicht klappt es, ja. Damit habe ich aber gar nicht gerechnet, sondern habe es eigentlich nebenbei gemacht und plötzlich war ich drin und war dann schon so aufgeregt, dass ich fast noch vergessen habe, es richtig abzuschicken. Ja, und dann hat es geklappt.
1: Ich merke, die Frau hat dir den Auftrag gegeben, ja?
3: Ja, wobei wir sind beide Riesenhosen-Fans.

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0: Christian Böder, guten Tag. Europa rüstet auf und das lässt auch die Kassen deutscher Rüstungsunternehmen klingeln. Mit Heckler & Koch meldet heute ein weiterer deutscher Rüstungskonzern Rekordgewinne. Die Firma aus Oberndorf bei Stuttgart hat im ersten Halbjahr fast 264 Millionen Euro Umsatz gemacht. Das sind fast 50% mehr als im vergangenen Jahr. Der Gewinn hat sich verdreifacht. Die weiteren Infos hat Marc Weiß.
1: Heckler & Koch stellt vor allem Pistolen, Gewehre und Granatwerfer her und beliefert nicht nur das Militär, sondern auch die Polizei. Trotzdem ist der Hauptgrund für den Rekordgewinn nach Angaben der Firma jetzt ganz klar der Ukraine-Krieg und die Aufrüstung der NATO-Staaten. Die meisten Geschäfte macht man mit der Bundeswehr, mit Frankreich, Norwegen und den baltischen Ländern. Allein die Bundeswehr bestellte über einen Rahmenvertrag 250.000 Gewehre. Ursprünglich geplant waren mal 120.000. Heckler & Koch investieren weiter in neue Maschinen und eine moderne Infrastruktur. Inzwischen arbeiten rund 1.400 Beschäftigte in dem Werk. Die Rekordzahlen des deutschen Gewehrbauers werden sicherlich auch in Köln gehört. Dort beginnt morgen ein großes Protestcamp gegen die weltweite Aufrüstung. Vor allem gegen Rheinmetall soll es dabei gehen, aber auch die Zahlen von Heckler & Koch heute zeigen klar, dass Rüstungskonzerne in Zeiten wie diesen Gewinne machen. Inwieweit man ihnen das vorwerfen kann, muss jeder für sich selbst entscheiden.
0: Und hier haben wir weitere Nachrichten in der Zusammenfassung. Nach einem Monat relativer Ruhe greifen sich die USA und der Iran seit dem Wochenende wieder gegenseitig an. Die Militärschläge haben wieder den Rohölpreis steigen lassen. Der Preis für ein Barrel der Referenzsorte Brent legte um 1,5% zu auf knapp unter 91 US-Dollar. Das ist der höchste Stand seit einer Woche. Allerdings hielt sich der Preisanstieg laut Experten in Grenzen. Weil die Ausgaben weiter stark steigen, spitzt sich die Finanznot der Pflegeversicherung weiter zu. In der ersten Jahreshälfte ergab sich demnach ein Defizit von 770 Millionen Euro, meldet der Spitzenverband der gesetzlichen Krankenkassen, der auch die Pflegekassen vertritt. Voraussichtlich im Oktober würden die Einnahmen nicht mehr reichen, um die Pflegeleistungen voll zu finanzieren, heißt es. Zum ersten Mal hat die EU-Kommission ein KI-Sprachmodell unter verschärfte Beobachtung gestellt. ChatGPT wird als sehr große Suchmaschine eingestuft und unterliegt damit künftig den strengsten Vorschriften des Gesetzes über digitale Dienste, heißt es von der Brüsseler Behörde. Die künstliche Intelligenz von Entwickler OpenAI wird demnach mittlerweile von über 45 Millionen Menschen in der EU genutzt. Der Sommer in Deutschland ist in diesem Jahr beispiellos heiß gewesen. Das melden die Experten des Deutschen Wetterdienstes. Sie verzeichnen nach einer vorläufigen Auswertung rund 22 Tage mit über 30 Grad und 5 sehr heiße Tage mit mindestens 35 Grad. Unterm Strich lag das Temperaturmittel bundesweit bei 19,6 Grad. Nur der Jahrhundertsommer von 2003 war mit nur 0,1 Grad mehr heißer gewesen. Das Robert-Koch-Institut geht davon aus, dass etwa 16.000 Menschen in Deutschland im Zusammenhang mit der Hitze gestorben sind. Dazu war der Sommer laut den Meteorologen in ganz Deutschland auch viel zu trocken gewesen, was sich auch an den Niedrigwasserständen großer Wasserstraßen zeigte. Das waren die Nachrichten mit Christian Böder.
2: Das Wetter. Eine ungemütliche Woche steht uns da bevor. Es sind viele Wolken unterwegs im Laufe des Tages, sind auch immer wieder Schauer möglich, teils auch kräftige Gewitter. Bis zu 23 Grad sind in der Spitze drin. Morgen insgesamt etwas freundlicher, aber Schauer sind vereinzelt weiter möglich. Das Ganze dabei ähnlichen Temperaturen wie heute.
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2: Da haben wir die A2 Hannover-Dortmund. Zwischen Ostwestfalen-Lippe und Bielefeld-Ost ist die Autobahn dort aktuell gesperrt. Bitte bildet eine Gasse für Rettungs- und Einsatzfahrzeuge. Und wir haben da auf der A2 Hannover-Dortmund zwischen Herford-Bad Salzuflen und Bielefeld-Süd aktuell 4 Kilometer Stau, verliert er knapp 40 Minuten. Und dann alle Meldungen ab 15 Minuten Zeitverlust. Da haben wir die A3 Köln-Oberhausen zwischen Duisburg-Weder und Oberhausen-Lierich 3 Kilometer 18 Minuten. A45 Hagen-Dortmund zwischen dem Kreuz Hagen und Dortmund Süd 7 Kilometer eine Viertelstunde. Dann die 45 Hagen in Fahrtrichtung Gießen zwischen Dillenburg und Herborn Süd 3 Kilometer 25 Minuten und 35 Minuten auf der A61 Koblenz-München-Gladbach zwischen Rheinbach und Swisttal aktuell 6 Kilometer Stau. Allen unterwegs eine gute Fahrt und kommt gut an. Hallo zusammen, wir starten gemeinsam rein in diesen ersten Montagnachmittag in dieser neuen Woche und unsere Schulwoche geht weiter. Mittwoch ist ja der erste Schultag und für viele Schülerinnen und Schüler gibt es dann direkt etwas Neues. Erste Hilfe wird an weiterführenden Schulen verpflichtend. Was man da lernt und ob Elfjährige im Notfall wirklich schon Leben retten können, darüber sprechen wir gleich.
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0: das Wetter. Viele Wolken und zwischendurch wird es immer mal wieder nass. Auch ein Gewitter kann heute Nachmittag noch mit dabei sein. Dazu werden es bis zu 23 Grad. In Richtung Abend lassen die Schauer und Gewitter langsam nach. Morgen wird es insgesamt ruhiger und freundlicher. Ganz trocken bleibt der Dienstag aber wahrscheinlich nicht.
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0: das Wetter.
1: Viele Wolken und zwischendurch wird es immer mal wieder nass. Auch ein Gewitter kann heute Nachmittag noch mit dabei sein. Dazu werden es bis zu 23 Grad. In Richtung Abend lassen die Schauer und Gewitter langsam nach. Morgen wird es insgesamt ruhiger und freundlicher. Ganz trocken bleibt der Dienstag aber wahrscheinlich nicht.
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1: Die A2 Hannover-Dortmund ist zwischen Ostwestfalen-Lippe und Bielefeld-Ost aktuell gesperrt. Bitte achtet darauf, eine Gasse für Rettungs- und Einsatzfahrzeuge zu bilden. Wir haben auf der A2 Hannover-Dortmund zwischen Herford-Bad Salzuflen und Bielefeld-Ost aktuell 4 Kilometer Stau. Da verliert ihr eine halbe Stunde. Ab 20 Minuten dann noch eine weitere Meldung. Die kommt von der A45 Hagen-Dortmund zwischen dem Kreuz Hagen und Dortmund-Süd aktuell 6 Kilometer Stau, 20 Minuten plus. Allen unterwegs eine gute Fahrt und kommt gut an. Robert Jans ist bei euch und jetzt ergibt es einen Song, der dieses Jahr tatsächlich 35 Jahre alt wird. 1991 kam Mark Cohn mit Walking in Memphis um die Ecke und den gönnen wir uns jetzt. Also ab geht's nach Tennessee ohne Flug und Jetlag. So mal ein Service hier, oder?

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0: Klungbach und Austis waren das mit Dirty Dancing. In der Messe Düsseldorf, da dreht sich gerade alles ums, ja, ich sag mal, mobile Reisen. Ne? Der Caravansalon läuft dann noch bis Sonntag. Das ist die größte Messe der Welt für Wohnmobile, Wohnwagen und Camping und so ein Zeugs. Und unser Hannes, der hat sich da auf dem Caravansalon auch schon mal umgeschaut und dabei natürlich direkt eigene Camping-Erfahrungen gemacht.
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2: Also ich war jetzt auf der Caravan-Messe. Ich kann die allerdings nicht empfehlen. Ich musste mal, aber die Spülung in den ganzen Toilettenwagen, die hat gar nicht funktioniert. Es ist ja schon der Wahnsinn, weil irgendwie dachte ich zwischendurch, bin ich auf einem Boot und die haben einfach Räder an die ganzen Yachten dran gezimmert? Weil anders kann ich mir die Preise nicht erklären. Wohnwagen, das war doch mal Urlaub für den kleinen Mann. Aber der kleine Mann, der braucht heute dicke Taschen oder besser noch ein ganzes Bitcoin-Imperium, um sich das leisten zu können. Das sind mobile Luxusbungalows, jede Wand ausziehbar, voll ausgestattete Küchen von Spülmaschinen bis Thermomix, alles drin. Porta Potti, das ist auch Geschichte, wo du früher noch einen Eimer mit Deckel aus einer Klappe im Schrank gezogen hast, wenn es am Hinterausgang geklingelt hat. Hast du jetzt gefließte Bäder mit Verschweißtoilette? Ja, die verpacken dein Geschäft noch hübsch mit Schleifchen drumrum. Ich frage mich ja, ob man die Weihnachtsgeschenke da auch reinlegen kann. Das wäre praktisch. Und immer dran denken, bei Camping ja brauchst du nicht viel. Weil du ja schon immer alles mitschleppst.
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1: Mit Christian Böder, guten Tag. Wie konnte es zu dem Massenandrang von Migranten auf die spanische Exklave Ceuta an der nordafrikanischen Küste kommen? Auch einen Monat später gibt es auf die Frage keine eindeutige Antwort. Nach Regierungsangaben untersucht Spanien weiter Ursachen der Vorkommnisse. Yannick Böke aus dem News-Team. Dabei sieht der Ministerpräsident Sanchez Verbindungen nach Russland und Israel.
2: Und nicht nur das. Laut Sanchez ist auch eine internationale rechtsextreme Bewegung mitverantwortlich. Die soll das Thema Migration stets nutzen, um nicht nur Spanien, sondern auch Europa anzugreifen und zu spalten, heißt es. Fakt ist, dass vor dem Massenandrang von Migranten Falschinformationen in den sozialen Netzwerken rumgegangen sind. Mehr als 72.000 Menschen hatten daraufhin Ceuta vor allem schwimmend erreicht. Mindestens 91 kamen dabei ums Leben.
1: Viele Fragezeichen bleiben also erstmal. Dass Social Media bei solchen Vorfällen aber eine wichtigere Rolle spielt, zeigt nicht nur das Beispiel Ceuta.
2: Ja, die Algorithmen von TikTok, Insta und Co. machen solche viralen Videos überhaupt erst möglich. Und nicht nur das. Das Bundesamt für Verfassungsschutz hat jetzt nochmal gewarnt, die Algorithmen begünstigen auch die Radikalisierung junger Menschen. Nutzer würden nach dem Konsum unverfänglicher, semipolitischer Inhalte allmählich in eine sogenannte Echokammer geführt, in der immer radikalere und stark emotionalisierende Inhalte verbreitet würden, so der Verfassungsschutz.
1: Vielen Dank, Yannick Böke. Und hier haben wir weitere Nachrichten in der Zusammenfassung. Deutschland wird als Wirtschaftsstandort wieder interessant für ausländische Unternehmen. Nach Angaben des Instituts der deutschen Wirtschaft investierten vor allem Firmen aus dem Rest der EU im vergangenen Jahr rund 86 Milliarden Euro in die Bundesrepublik, ein Plus von 50% im Vergleich zum Jahr davor. Besonders viel Geld floss aus Großbritannien zu uns. Nach der verheerenden Sturzflut im Grenzgebiet zwischen Nepal und Tibet suchen die Rettungskräfte weiter nach Überlebenden. Auf beiden Seiten der Grenze verzeichneten die Behörden bisher über 900 Tote und fast 5000 Vermisste. Die Bundesregierung hat nach eigenen Angaben noch keine Erkenntnisse über die Zahl vermisster oder getöteter Deutscher. In Nordrhein-Westfalen setzen immer mehr Städte auf Schulstraßen, um den Verkehr vor den Schulen zu beruhigen. Im Moment gibt es landesweit schon 93 solcher Zonen, Tendenz steigend. Die Idee ist simpel. Zu den Stoßzeiten, wenn Kinder zur Schule gebracht oder abgeholt werden, werden die Straßen für die meisten Autos gesperrt. Laut NRW-Verkehrsministerium werden in drei Städten entsprechende technische Möglichkeiten getestet. In Wesseling versenken sich zum Beispiel Poller automatisch im Boden, wenn ein berechtigtes Auto kommt, das per Kennzeichen erkannt wird. In Lohmer regeln digitale Schranken den Verkehr, damit sich keine Autos mehr stauen. Und die Stadt Bocholt testet ein System mit einer App oder einem Chip, ähnlich wie bei einem kontaktlosen Bezahlen. Verkehrsminister Krischer sagte, solche Lösungen würden den Verkehr vor den Schulen deutlich entlasten und so zu einem wesentlich sicheren Umfeld für die Kinder beitragen. Das waren die Nachrichten mit Christian Böder.
3: Dankeschön, Christian. Da gucken wir auf das Wetter für uns im Kreis Mettmann. Hier bei Radio Neandertal, das ist heute ziemlich wechselhaft. Mal scheint die Sonne, dann ziehen wieder dichte Wolken vor und bringen immer wieder Regen und teils auch Gewitter mit sich. Da kann auch ordentlich was runterkommen. Die Temperaturen bei einem sehr frischen, bestürmischen Wind liegen heute bei um die 19 Grad. Was machen die Thermometer aktuell bei uns im Kreis? Wir liegen aktuell bei 16 Grad bei euch in Fellbad, Langenberg und zwar in der Altstadt. 18 Grad messen wir am Rheinufer bei euch in Monheim. Gegen Abend soll es dann allmählich wieder aufklaren. Dann ist erstmal eine Regenpause angesagt. Morgen geht es dann wieder ziemlich durchwachsen weiter. Viele Wolken, immer wieder Regen, wenig Sonne. Die Temperaturen steigen so ein bisschen an auf bis zu 21 Grad dann.
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3: Da gucken wir zuerst in die Städte hier bei uns im Kreis. Es geht langsamer voran in Fellbad auf der Langenberger Straße. 5 Minuten dauert es hier länger und richtig viel Geduld braucht ihr aktuell in Monheim und beziehungsweise besser gesagt auf der Berghausener Straße von Langenfeld rüber nach Monheim-Bauberg. Da steht ihr aktuell 20 Minuten im Stau. Rüber auf die Autobahn, es ist ordentlich voll auf der A3 Köln-Oberhausen und zwar zwischen dem Kreuz Breitscheid und Oberhausen-Gierig. 5 Kilometer Stau, 16 Minuten Wartezeit dort und auf der A52 Düsseldorf-Essen zwischen dem Kreuz Breitscheid und Essen-Kettwig 1 Kilometer Stau. Da seid ihr in guten 5 Minuten durch. Euch allen eine gute und vor allem eine sichere Fahrt. Hi, Kreis Mettmann, die Nachmittags-WG ist hier am Montag und ihr habt's gemerkt, jawohl, wir haben mal durchgelüftet, wir haben tapeziert, renoviert, wir klingen heute ein bisschen anders als sonst, wir sind aber trotzdem immer noch die Alten, auch ich, Mirko Knappert hier. Schön, dass ihr mit am Start seid. Neuer Sound für den Kreis Mettmann ab heute. Was auch geblieben ist, natürlich der beste Mix für den Kreis Mettmann, den bekommt ihr jetzt von uns. Moving to the Sun, nochmal so ein bisschen Sommerfeeling an diesem sehr wechselhaften Tag heute von UGEL unter anderem und danach, oh, richtig schöner 90er Snow mit Informer. Das ist euer Nachmittag am Montag hier bei bei Radio Neandertal.
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Mirko Knappert hier bei Radio Neandertal am Montag. Neulich habe ich mich schon so auf den Feierabend gefreut. Ich komme zu Hause an und auf einmal sitzt da so ein riesiges Spinnentier an meinem Fenster. Und ich hab's nicht so mit Spinnen. Und dieses Tier, das war nicht so ein kleines Spinnchen, nein. Ich meine, das ist ja immer so, ne? Man sagt ja immer, die waren riesengroß. Die waren größer als das Saarland. Ja, kam so ein bisschen in die Richtung von der Fläche her zumindest. Aber es war wirklich ein großes Tier und das sah wirklich, oh, richtig unangenehm aus. Und dann saß dieses Tier da und ich habe es zum Glück irgendwie rausbekommen, aber trotzdem, mir ist da, allein schon, wenn ich jetzt darüber rede, läuft mir wieder ein Schauer über die Haut. Das ist wirklich richtig unangenehm und viele von euch Kreismännern, die werden vielleicht auch schon so eine unangenehme Begegnung gehabt haben. Die Tage, die werden jetzt so langsam kälter. Das bedeutet also auch, nicht nur wir Menschen sind jetzt häufiger drin, auch die Spinnen, na danke auch, die tauchen jetzt in dieser Zeit vermehrt wieder bei uns zu Hause auf. Also Zeit, dass wir uns mal sehr erwachsen

0: so gut ankommen.
1: Ich schau dir in die Augen, Kleines. Scheiße, in welche? Es sind so viele. Ich bin überfordert. Zurück zum Thema Spinnen. Wenn ich nachts auf Toilette gehe und da sitzt so ein Kollege mit gefühlten 3 Metern Durchmesser neben der Toilette, ja, dann werde ich halt unleidlich. Was also tun? Ich persönlich erfahre folgendermaßen immer sehr gut: Ruhe bewahren und die Spinne mit einem Glas raustragen. Entschuldigung, das war gelogen. Ruhe bewahren, genau. Und am Ende flechten die Spinne und ich uns gegenseitig die Haare und hören Bibi und Tina. Wisst ihr, wann ich das letzte Mal Ruhe bewahrt habe? Genau, noch nie. Und wisst ihr, was noch schlimmer ist als so eine Winkelspinne mit einem Körper so groß wie ein Kleinwagen? Eine Winkelspinne, die plötzlich verschwunden ist. Du weißt, sie ist da irgendwo. Du weißt aber nicht wo. Ganz ehrlich, da hilft dann nur noch eins: Ausziehen und nie wiederkommen. Super nützlicher Tipp. Gern geschehen.
2: Ich habe schon wieder eine Gänsehaut. Aber wir klären nächste halbe Stunde mal hier in der Nachmittags-WG bei Radio Neandertal, warum wir Menschen eigentlich so viel Angst vor Spinnen haben. Das ist wirklich hier so eine kleine Selbsttherapie an diesem Montagnachmittag bei Radio Neandertal. Schönen Montag euch.

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1: Auf der Solstättenstraße am Sportplatz wird geblitzt aus einem Kombi mit einer Wuppertaler Nummer. Tschö.
0: Tschö, Stefan. Danke fürs Bescheid geben. Also in Ratingen und auch generell bitte im Kreis Mettmann nicht zu schnell fahren.
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Kurz bei der Verkehrsdurchsage. Im tiefen Bruch auf der Solstättenstraße am Sportplatz wird geblitzt aus einem Kombi mit einer Wuppertaler Nummer. Solstättenstraße am Sportplatz wird

0: Ja, nee, wir wollen uns mal hier nicht überanstrengen am Montag. Ne? Run war das gerade von Leona Lewis. Man sollte den Namen auch richtig aussprechen können. Ne? Wie gesagt, alles ein bisschen ruhiger angehen heute am Montag. Sie nicht. Sie ist schon wieder sowas von voller Tatendrang und hat das News-Update für euch jetzt
1: es
0: hier.
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2: Mit Anna Tefert. Guten Tag. Das Rheincamp in Monheim ist am Wochenende friedlich und ohne Zwischenfälle zu Ende gegangen. Diese Bilanz zieht die Polizei. Es seien deutlich weniger Menschen zu der dreitägigen Veranstaltung gekommen als ursprünglich erwartet. Bei der Veranstaltung der Umweltorganisation Robin Wood ging es unter anderem um die Verschmutzung des Rheinwassers durch die chemische Industrie. Torben Weierstall berichtet.
3: Die Veranstalter sind von bis zu 400 Teilnehmern ausgegangen. Tatsächlich stellte die Polizei während des Veranstaltungszeitraums in der Spitze nur rund 50 Teilnehmende auf einmal fest. Des Weiteren ist die Polizei mit dem Ablauf der Veranstaltung sehr zufrieden. Demnach verlief der Einsatz insgesamt friedlich und störungsfrei. Auch die am Samstag verlaufene Parallelveranstaltung war friedlich. Hier kamen mit lediglich 75 Personen statt vermuteten 200 ebenfalls bedeutsam weniger Menschen als gedacht.
2: In Erkrath hat die Polizei am frühen Samstagmorgen nach einer Verfolgungsfahrt ein gestohlenes Auto sichergestellt. Gegen 4.30 Uhr fiel in einer Streife auf der Talstraße in Mettmann ein Honda auf, dessen Kennzeichen nicht zu dem Wagen gehörten. Als die Einsatzkräfte den Fahrer kontrollieren wollten, hielt dieser nicht an und flüchtete. Die Polizei nahm die Verfolgung auf, verlor den Honda dann aber aus den Augen. Später entdeckten die Einsatzkräfte den Wagen in Erkrath. Nach dem Fahrer wurde unter anderem mit einem Hubschrauber und einem Spürhund gesucht, das allerdings ohne Erfolg. Wer nach einer Familienphase wieder ins Berufsleben einsteigen möchte, kann sich im September kostenlos beraten lassen. Arbeitsagentur und Jobcenter bieten dafür offene Sprechstunden in allen 10 Städten des Kreises Mettmann an. Dabei geht es zum Beispiel um Kinderbetreuung, Weiterbildung, Bewerbungen oder die Suche nach einer passenden Stelle. Eine Anmeldung ist nicht nötig. Die ersten Termine sind morgen in Hilden und Hahn. Danach folgen noch Wülfrath, Monheim, Langenfeld, Ratingen, Erkrath, Felbert, Heiligenhaus und Mettmann. Die genauen Termine und Orte findet ihr in den Nachrichten auf radioneandertal.de. Das waren die Nachrichten mit Anna Tefert.
0: Und wir schauen jetzt auf das Wetter für uns im Kreis Mettmann hier bei Radio Neandertal. Da kommt heute Nachmittag so einiges runter und zwar in Form von teils kräftigen Schauern, teilweise auch mal Gewitter. Stürmisch ist es dazu auch. Und wenn das mal wieder durchgezogen ist, dann kommt die Sonne mal wieder zum Vorschein, die dann aber wieder hinter dichten Wolken verschwindet. Und das geht dann immer so weiter bis in den Abend rein. Da dann wieder Wetterberuhigung. Die Temperaturen bei maximal 19 Grad. Wir liegen knapp drunter in Hilden. 18 Grad in der Mittelstraße. 17 Grad messen wir aktuell bei euch in Heiligenhaus in der Hofermühle. Dann morgen ähnliches Wetter wie heute. Viele Wolken, immer wieder mal Regen, wenig Sonne und die Temperaturen ein bisschen milder als zuletzt mit 21 Grad an der Spitze.
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0: Und da gucken wir zuerst in die Städte bei uns im Kreis, wie immer. Es geht langsamer voran in Wülfrath auf der Mettmanner Straße statt auswärts. Aktuell braucht ihr hier 5 Minuten mehr Geduld. Das ist aber noch harmlos. In Langenfeld, da ist es mal wieder ordentlich voll. Auf der Berghausener Straße, da braucht ihr nämlich aktuell ja schon bis zu 30 Minuten mehr Geduld von Langenfeld rüber nach Monheim-Baumberg. In der Gegenrichtung steht ihr gute 10 Minuten im Stau. Soweit die Städte bei uns im Kreis. Jetzt geht's rüber auf die Autobahn. Auch da ist wieder gut was los. Alles ab 5 Minuten Zeitverlust für euch. A3 Köln-Oberhausen. Zwischen Opladen und dem Dreieck Langenfeld stockt es auf 1 Kilometer. Das sind diese besagten 5 Minuten, die es da länger dauert. Dann nochmal die A3 Köln-Oberhausen zwischen dem Kreuz Breitscheid und Oberhausen-Lierich. 5 Kilometer Geschiebe. Fast 20 Minuten mehr Zeit braucht ihr da und jeweils 5 Minuten länger dauert es auf der A3 in der Gegenrichtung Oberhausen-Köln zwischen dem Kreuz Hilden und Solingen auf 3 Kilometern und auf der A44 Düsseldorf-Essen zwischen der Auffahrt Reichswaldallee und Ratingen-Ost auf 1 Kilometer und dann noch die A52 für euch Düsseldorf-Essen zwischen dem Dreieck Breitscheid und Essen-Kettwig 2 Kilometer Stau, 6 Minuten kommen da oben drauf. Geblitzt wird, wie von Stefan eben schon gesagt, in Ratingen-Tiefenbruch auf der Solstättenstraße in Höhe des Sportplatz. Da und bitte generell nicht zu schnell fahren.
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0: Gute Fahrt. Und einen guten Nachmittag mit der Nachmittags-WG hier am Montag und Mirko Knappert. Das ist heute alles für uns hier im Radio sehr, sehr aufregend, weil wir klingen ja seit heute ganz anders. Frischer Sound für den Kreis, meint man quasi. Ja, es ist für uns alles noch so ein bisschen ungewohnt. Ne? 5 Jahre war die alte Verpackung alt, jetzt eine ganz neue. Da musste ich hier einen neuen Knopf drücken, dann gibt es hier ein neues Soundelement. Also seht es uns bitte nach, wenn das vielleicht noch nicht alles ganz so flüssig klingen mag jetzt am Anfang. Wir müssen uns selbst nochmal dran gewöhnen. Aber wir hier in der Nachmittags-WG, wir sind immer noch die Alten. Auch ich, Mirko Knappert, hier euch einen schönen Montag.
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0: Aber die sind doch so klein und du bist doch so groß und die tun doch nichts und die haben auch so Angst vor dir. Ist mir egal, Spinnen sind bäh. So, muss man ganz erwachsen darzustellen. Hier bei Radio Neandertal mit Mirko Knappert. Jo, bei den aktuellen Temperaturen, da fühlen sich die Spinnen ja gerade wieder ganz besonders wohl. Jetzt zwischen August und Oktober ist ihre Hochsaison. Ne? Subi passt dieses Jahr auch zum aktuellen Kinoerfolg vom neuen Spider-Man-Film. Nur mit dem wichtigen Unterschied im Film, da freuen sich alle auf die Spinne. Aber warum eigentlich im Alltag nicht so? Frage an Annabel Giesbert hier bei Radio Neandertal. Warum haben wir eigentlich Angst vor Spinnen?
1: Ja, lange gab es darauf keine Antwort. Inzwischen gilt aber als bewiesen, die Angst vor Spinnen ist tatsächlich angeboren. Also schon 6 Monate alte Babys nehmen Spinnen quasi als Objekte wahr und reagieren dann mit einer Stressreaktion darauf. Also die Pupillen werden ganz groß. Und dabei gibt es in Deutschland eigentlich kaum Spinnen, die für uns wirklich gefährlich werden können.
0: Okay, die Angst, die ist also meistens unbegründet. Aber Spinnen haben ja auch Vorteile.
1: Auf jeden Fall. Also Spinnen sind wichtig für die Natur und unser Ökosystem. Sie verhindern zum Beispiel, dass sich Insekten endlos vermehren. Fressen beispielsweise Mücken, Fliegen und Blattläuse. Und wenn Spinnen verschwinden, dann ist das immer ein schlechtes Zeichen. Dann stimmt wirklich was mit der Umwelt nicht. Und ihre Fäden sind sehr nützlich. Seit vergangenem Jahr gibt es sogar eine spezielle Outdoor-Jacke. Sie ist das erste serienmäßig hergestellte Kleidungsstück aus synthetischer Spinnenseide. Der Stoff ist eben sehr leicht und trotzdem robust.
0: Ja, aber wenn sie jetzt nicht noch so gruselig wären, ne? Wie reagieren wir denn, wenn wir eine Spinne entdecken? Das klären wir auch noch heute Nachmittag bis 18 Uhr hier bei Radio Neandertal in der Nachmittags-WG.

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1: Mit Christian Böder, guten Tag. Die Pommes werden schon bald wohl etwas teurer und kürzer werden, denn die extreme Trockenheit in diesem Sommer macht den Bauern in NRW vor allem bei den Kartoffeln zu schaffen. NRW-Landwirtschaftsministerin Gorissen und die Landwirtschaftskammer rechnen deshalb mit leicht steigenden Preisen. José Nasjandi für uns im Landtagsstudio hat die Erntebilanz der NRW-Bauern verfolgt. Wie ist denn die Lage insgesamt?
2: Ja, beim Getreide sind die Landwirte in NRW tatsächlich noch mit einem blauen Auge davongekommen. Der Winterweizen liegt im Durchschnitt trotz Hitze und Trockenheit. Anders sieht es bei den Kartoffeln, beim Mais und den Zuckerrüben aus. Hier werden deutliche Ertragseinbußen erwartet. Bei den Kartoffeln kommt noch dazu, es wurden weniger Flächen angebaut und das dürfte den Preis für Kartoffeln zumindest weiter nach oben treiben. Landwirtschaftsministerin Gorissen sagte hier in Düsseldorf aber, dass sie nicht glaubt, dass das für uns Verbraucher zum großen Problem wird.
3: Da wird sich, glaube ich, kein Verbraucher überheben beim Kartoffelpreis. Das würde mich zumindest wundern. Aber ich bin auch dankbar dafür, wenn die Landwirte mit den Kartoffeln auch wieder Geld verdienen.
2: Wie viel die Kartoffeln am Ende tatsächlich kosten werden, das hängt auch vom Weltmarkt ab. Und für die Bauern bleibt die Lage angespannt. Dünger, Energie und Diesel sind teurer geworden. Gleichzeitig können sie ihre gestiegenen Kosten oft nicht über die Verkaufspreise ausgleichen. Das Land will deshalb stärker auf Bewässerung, robustere Pflanzensorten und künstliche Intelligenz setzen, damit die Ernten auch bei den Wetterextremen in Zukunft gesichert werden können.
1: Vielen Dank nach Düsseldorf. Und hier haben wir weitere Nachrichten in der Zusammenfassung und wir bleiben beim Thema Wetter. Der Sommer in diesem Jahr ist der zweitheißeste seit Beginn der Wetteraufzeichnungen. Das melden die Experten des Deutschen Wetterdienstes. Unterm Strich lag das Temperaturmittel bundesweit bei 19,6 Grad. Nur der Jahrhundertsommer 2003 war heißer. Wähler mit Migrationshintergrund gehen stärker auf Distanz zu den Parteien als andere Wahlberechtigte. Das zeigt eine Untersuchung des Deutschen Zentrums für Integrations- und Migrationsforschung. Der Trend gilt besonders für Wähler mit Wurzeln in der Türkei, im Nahen Osten, Nordafrika und Afghanistan. Das größte Wahlpotenzial unter ihnen hat weiter die SPD, die hat aber mit CDU und Linken deutlich an Gunst verloren. Für die künstliche Intelligenz ChatGPT, das Online-Forum Reddit und die Spieleplattform Roblox gelten bald deutlich strengere EU-Regeln. Alle drei Internetangebote haben eine bestimmte Schwelle für Nutzerzahlen überschritten und müssen deshalb etwa beim Kinder- und Jugendschutz oder der Bekämpfung rechtswidriger Inhalte das Gesetz über digitale Dienste achten, heißt es von der EU-Kommission. Egal ob Fernseher, Spielekonsolen oder Kopfhörer, die Talfahrt im deutschen Markt für Unterhaltungselektronik geht weiter. Der Digitalverband Bitkom hat im Vorfeld der Technikmesse IFA neue Zahlen vorgestellt. Demnach sinken die Erlöse im laufenden Jahr voraussichtlich um 2,4%, trotz großer Ereignissen wie etwa der Fußball-WM. Besonders groß fällt das Minus bei Spielekonsolen aus. Allerdings haben die Hersteller für dieses Jahr keine neuen Konsolen angekündigt und die alten Geräte sind teurer geworden, wegen der durch den KI-Boom ausgelösten Speicherkosten. Krise. Das waren die Nachrichten mit Christian Böder.
4: Und das ist das Wetter bei uns im Kreis Mettmann. Eine ziemlich durchwachsene Angelegenheit. Heute Nachmittag mal scheint die Sonne, dann kommen wieder richtig heftige Regenschauer runter, teils auch mit Blitz und Donner garniert. Hagel auch nicht so ganz ausgeschlossen. Dazu stürmisch, das alles bei Höchstwerten um die 19 Grad. Richtung Abend dann aber wieder Wetterberuhigung und morgen auch wieder viele Wolken. Es regnet immer wieder mal, ein bisschen Sonne gibt es zwischendurch aber auch mal zu sehen. Ist unterm Strich aber nicht viel. Das alles bei Höchstwerten von maximal 21 Grad.
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4: Der Blick in die Städte. Bei uns immer zuerst. Es geht langsamer voran auf der Brachter Straße und zwar in Fahrtrichtung Ratingen. Aktuell braucht ihr da gerade 10 Minuten mehr Geduld. 10 Minuten länger dauert es auch bei euch in Hahn auf der Grütener Straße. Da braucht ihr nämlich stadteinwärts gute 10 Minuten mehr Geduld. Und dann gucken wir noch in den Süden unseres Kreises, um genauer zu sein, nach Langenfeld. Die obligatorische Berghausener Straße. Problematik ist auch wieder mit am Start. 20 Minuten braucht ihr gerade länger, wenn ihr von Langenfeld rüber nach Monheim-Baumberg unterwegs seid. Und 5 Minuten länger dauert es dann auch noch auf der Hart, um ganz genau zu sein, in Langenfeld, da braucht ihr eben 5 Minuten länger. Und jetzt die Autobahn noch da, deshalb 5 Minuten Zeitverlust für euch. Erst einmal die A3 Köln-Oberhausen, da steht hier zwischen dem Kreuz Breitscheid und Oberhausen-Lierich auf 4 Kilometern und braucht eine Viertelstunde mehr Geduld. Die A3 Oberhausen-Köln zwischen dem Kreuz Ratingen-Ost und Solingen stockt hier auf 4 Kilometern 5 Minuten plus. Genauso lange dauert es auch auf der A46 Wuppertal-Düsseldorf zwischen Sonnborn und Hahn-Ost auf 1 Kilometer. Die 52 Düsseldorf-Essen zwischen dem Dreieck Breitscheid und Kettwig macht auf 2 Kilometer Kilometern Probleme, dauert 7 Minuten länger. Und die A535 Wuppertal-Velbert zwischen Tönesheide und Velbert ist gerade auch ein bisschen voller. Plant einmal gute 5 Minuten mehr Zeit ein. Euch allen eine gute und vor allem eine sichere Fahrt.
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4: Genau, so ist es. Und hier ist der Montag bei uns im Niederbergischen und im Rheinland. Ihr hört die Nachmittags-WG mit Mirko Knappert. Und ich bin immer noch ein bisschen schockiert, ehrlich gesagt, weil ich es nicht glauben kann. Früher habe ich die Serie total gerne gesehen. Dann war ich wieder raus, dann war ich wieder drin. Und irgendwie hatte man das Gefühl, man hat so gut wie gar nichts verpasst, weil man konnte irgendwie immer wieder in die Thematik reinfinden. Und was lese ich da jetzt? RTL stellt die Daily Soap unter uns ein. Nach 32 Jahren. Die Schillerstraße wird dicht gemacht. Ich bin schockiert. Darauf erstmal ein Eierlikörchen.
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4: In Anlehnung an die legendäre Margot Weigel aus der Schillerstraße, die immer ganz gerne ein Eierlikörchen getrunken hat. Wir starten in den Montag Feierabend ohne Alkohol, aber dafür mit dem besten Mix für den Kreis Mettmann. Die 80er jetzt, Queen, the show must go on bei mir. Ich bin Mirko Knappert.

0: Morgen noch einmal lange ausschlafen, machen, was man möchte. Und dann geht er wieder los. Der Alltag, dann geht die Schule am Mittwoch wieder los. Hier ist Radio Neandertal. Zeit also für uns jetzt mal so ein kleines Zwischenfazit zu ziehen, beziehungsweise einen Strich unter die Sommerferien zu machen. 6,5 Wochen freie Zeit. Wie war's? Habt ihr schöne Erinnerungen an die vergangenen Wochen?
1: Kroatien auf einer Yacht, ein Katamaran mit meiner Familie. War sehr schön. Wir waren durch Buchten gefahren, waren schön essen. Und es war einfach super schön. Wir haben Karten gespielt und war so toll.
2: Ich war letzte Woche 5 Tage in der Schweiz, in Gstaad, im Berner Oberland. Wunderschön. Schöne Gegend, sehr schönes Dorf, allerdings sehr voll mittlerweile, auch im Sommer. Berge, wunderschön, war überall noch sehr schön grün. Ja,
3: eines der schönsten Erinnerungen war Skagen, Dänemark, wo dann Nord- und Ostsee zusammentrafen bei schönem Wetter. Das war sehr beeindruckend.
0: Ja, Nord- und Ostsee gehen einfach immer, Dänemark auch, also wirklich schöne Ecke da oben, möchte ich auch gerne mal hin. Wie waren eure Sommerferien, Kreis Mettmann, wie war euer Sommerurlaub? Hattet ihr überhaupt frei und wie war es? Habt ihr schöne Erinnerungen an die Ferien? Teilt sie gerne mit uns, WhatsApp 021 04 91 90 10, Social Media, bei Facebook und bei Instagram. Wir möchten heute mal so ein kleines Fazit der vergangenen 6,5 Sommerferienwochen hier bei uns im Niederbergischen und im Rheinland ziehen. Hier in der Nachmittags-WG am Montag. Mirko Knappert ist mein Name. Kai Godonner Summer hier zu euch. Hard Stuff.

0: den letzten Wochen im Urlaub waren, sind wieder da im Kreis Mettmann, sondern auch die Blitzer. Sie sind wieder unterwegs und stehen überall rum, wie hier zum Beispiel in Ratingen.
1: Ja, hier ist der Jürgen. Ich wollte einen Blitzer melden auf der Krummweger Straße bei dem Restaurant Jatjuk. Da steht ein brauner Caddy und der macht gerne in der 50er-Zone Lichtbilder.
0: Krummweger Straße in Ratingen wird also geblitzt. Dankeschön fürs Durchgeben und fürs Bescheid geben. Wir haben es gerne weitergegeben.
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0: Madness kommt ihr hoffentlich nicht auf heute Nachmittag, auch wenn Montag ist und die Ferien schon fast wieder rum sind. Hier ist Radio Neandertal. Wir haben jetzt alle Infos für euch in unserem Nachrichtenüberblick.
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2: Mit Anna Tefert. Guten Tag. Das Rheincamp in Monheim ist am Wochenende aus Sicht der Polizei friedlich und störungsfrei verlaufen. Es haben deutlich weniger Menschen als erwartet an der dreitägigen Veranstaltung teilgenommen. Die Organisatoren von Robin Wood waren im Vorfeld von bis zu 400 Teilnehmern ausgegangen. Nach Angaben der Polizei hielten sich in der Spitze rund 50 Menschen gleichzeitig auf dem Veranstaltungsgelände auf. Bei dem Rheincamp beschäftigten sich die Teilnehmer unter anderem mit der Wasserqualität des Rheins und seiner künftigen Nutzung. Das ehrenamtliche Engagement bei uns im Kreis Mettmann ist rechnerisch rund 530 Millionen Euro im Jahr wert. Das geht aus dem neuen Ehrenamtsatlas von Westlotto hervor. Torben Feierstein hat die weiteren Infos.
3: 60% der Ehrenamtlichen bei uns im Kreis sind Frauen, 39% Männer. Die größte Altersgruppe bilden mit etwa 36% die Menschen ab 60 Jahren. Besonders häufig engagieren sich die Menschen im Kreis Mettmann in den Bereichen Kunst, Kultur und Musik sowie in Religion und Kirche. Beide Bereiche kommen auf jeweils 19%, dahinter folgt die Nachbarschaftshilfe mit 18%.
2: Wer nach einer Familienphase wieder ins Berufsleben einsteigen möchte, kann sich im September kostenlos beraten lassen. Arbeitsagentur und Jobcenter bieten dafür offene Sprechstunden in allen 10 Städten des Kreises Mettmann an. Dabei geht es zum Beispiel um Kinderbetreuung, Weiterbildung, Bewerbungen oder die Suche nach einer passenden Stelle. Eine Anmeldung ist nicht nötig. Die ersten Termine sind morgen in Hilden und Hahn. Danach folgen noch Wülfrath, Monheim, Langenfeld, Ratingen, Erkrath, Felbert, Heiligenhaus und Mettmann. Die genauen Termine und Orte findet ihr in den Nachrichten auf radioneandertal.de. Das waren die Nachrichten mit Anna Tefert.
0: Und das ist das Wetter für uns im Kreis Mettmann hier bei Radio Neandertal. Da kann jetzt in den nächsten Stunden noch so einiges runterkommen. Dichte Wolken, teils kräftige Schauer und Gewitter sind drin. Dazu ein kräftiger, bestürmischer Wind, hin und wieder dann aber auch mal sonnige Abschnitte. Die sollen jetzt im Verlauf des Abends ein bisschen mehr werden. Das alles bei aktuell 20 Grad. Die messen wir bei euch in Ratingen an der Dumeklemmerhalle. 19 Grad sind es aktuell bei euch in Langenfeld an der Wasserskianlage. Morgen weiterhin viele Wolken, immer wieder Regen, ein bisschen Sonne vielleicht mal zwischendurch, so als kleinen Bonus. Aber viel wird es unterm Strich nicht sein, das alles dann bei bis zu 21 Grad.
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0: Wie immer zuerst der Blick in die Städte bei uns im Kreis. Es dauert gerade 10 Minuten länger auf der Hart in Langenfeld. Da braucht die Stadt Einwert 10 Minuten länger. Nur halb so lange dauert es aktuell auf der Berghausener Straße von Langenfeld rüber nach Monheim-Baumberg. Dann gucken wir noch rüber auf die Rotenbergstraße. Da braucht ihr gerade in Fahrtrichtung Düsseldorf aus Hilden kommt. Insgesamt 10 Minuten mehr Geduld, wenn ihr da unterwegs seid. Und voller ist es auch nach wie vor noch auf der Brachter Straße in Ratingen. Aktuell 10 Minuten plus in Fahrtrichtung Homberg. Damit biegen wir ab auf die Autobahn. Auch da ist jede Menge los. Alles ab 7 Minuten Zeitverlust für euch. Da haben wir für euch die A3 Köln-Oberhausen. Hier steht ihr zwischen dem Kreuz Breitscheid und Oberhausen-Lierich auf 4 Kilometern. Halbe Stunde plus. Die A3 in der Gegenrichtung Oberhausen-Köln. Zwischen dem Kreuz Ratingen-Ost und Solingen stockt es auf 7 Kilometern. Da braucht ihr passenderweise dann auch 7 Minuten länger. Die A46 Düsseldorf-Wuppertal zwischen Bersten und Erkrath 4 Kilometer Geschiebe, 11 Minuten dauert es da länger. Dann die 46 in der Gegenrichtung Wuppertal-Düsseldorf zwischen dem Sonnborner Kreuz und Hahn-Ost 2 Kilometer, 8 Minuten Wartezeit. Die 46 nochmal Wuppertal-Düsseldorf zwischen Hilden und dem Dreieck Düsseldorf-Süd 3 Kilometer, halbe Stunde plus. Und die A52 Düsseldorf-Essen zwischen dem Dreieck Breitscheid und Kettwig ist auf 2 Kilometern voller. Da braucht ihr 8 Minuten länger. Gute Fahrt euch. Und als würde das noch nicht reichen, Kreis Mettmann, habe ich noch einen Blitzer für euch auf dem krummen, na Moment, da muss ich jetzt nochmal nachschauen, auf der Krummenweger Straße, das war's, Krummenweger Straße in Ratingen, da werden aktuell auch teure Fotos gemacht. Da bitte und auch generell nicht zu schnell fahren. Und wenn ihr auch noch einen Stau oder einen Blitzer oder eine Störung auf den Schienen entdeckt habt, gebt mir gerne Bescheid per WhatsApp 021 04 91 90 10. Euer direkter Draht hier im Studio von Radio Neandertal in die Nachmittags-WG. Und jetzt habe ich euch hier schon den Service präsentiert und ich habe es ja eben schon angekündigt. Wir haben ja ab heute neuen Sound. Heißt also auch für uns Moderatoren bedeutet das neue Elemente, neues Sounddesign. Du musst dich erstmal dran gewöhnen und vor allem, du musst diese Abläufe jetzt auch erstmal so richtig drauf haben. Das ist dann wieder, der Mensch ist ein Gewohnheitstier. Jetzt habe ich euch hier schon den Service präsentiert und möchte euch das ja nicht vorenthalten.
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0: So viel Zeit muss sein. Hier ist aber ein schönen Montagnachmittag euch.
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0: Musik mit Heimatbezug, auch für uns hier im Kreis Mettmann, immer dann, wenn die Toten Hosen bei uns auf der Playlist sind.
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1: Mit Christian Böder, guten Tag. Kommt jetzt der große Arbeitskampf beim angeschlagenen Autobauer Volkswagen? Nach mehreren Betriebsversammlungen bei VW hat sich der niedersächsische IG Metall-Bezirksleiter enttäuscht geäußert und mit massiven Streiks gedroht. Hintergrund sind die massiven Sparpläne des Konzerns. Mehr dazu von Yannick Böke aus dem News-Team.
2: Weitere 50.000 Stellenstreichungen stehen im Raum. Konkrete Pläne ist Konzernchef Oliver Blume allerdings schuldig geblieben. Das stößt bei den Vertretern der Arbeitnehmer sauer auf. Von einem Desaster bei der Kommunikation hat heute der Bezirksleiter der IG Metall Grüger gesprochen. Insgesamt 4 Werke in Deutschland stehen auf der Kippe. Für viele Beschäftigte ist weiter unklar, ob sie nach 2030 weiter einen Job haben, so Grüger. Die Gewerkschaft hat zwar versprochen, konstruktiv mit dem Management zusammenzuarbeiten. Wenn der Vorstand aber sich weiter für die falsche Richtung entscheide, scheue man den Konflikt nicht. Und wenn der Vorstand die bestehenden Vereinbarungen wieder in Frage stellen wolle, wird der Werksboden an allen Standorten brennen, so Grüger. Bis Ende des Jahres gilt bei Volkswagen eine Friedenspflicht.
1: Und hier haben wir weitere Nachrichten in der Zusammenfassung. Bundesverkehrsminister Bilger will Tempo machen für den Praxiseinsatz für sogenanntes autonomes Fahren. Seine Behörde investiere dafür bis zu 14 Millionen Euro, vor allem in Vorhaben im öffentlichen Personennahverkehr und im Güterverkehr auf der Schiene, sagte er. Mit selbstfahrenden Zügen könne man den immer größeren Transportbedarf bei immer weniger Fahrpersonal begegnen, sagte er. Für die NRW-Bauern ist in diesem Jahr die Kartoffelernte mengenmäßig und auch qualitativ geringer ausgefallen als im Vorjahr. Damit werden die Kartoffeln wohl auch etwas teurer werden, wenn auch nicht viel, hieß es von der Landwirtschaftskammer NRW und Landwirtschaftsministerin Gorissen bei der Vorstellung der Erntebilanz. Grund für die Entwicklung sind demnach weniger Anbauflächen und die langen Trockenperioden. Die Getreideernte fiel dagegen solide aus. Griechenland will seine militärische Abwehr gegen Flugzeuge, Drohnen und Raketen stärken und hat dafür Israel hinzugezogen. Es geht um den Aufbau eines mehrschichtigen Luftverteidigungssystems. Beide Länder haben entsprechende Verträge unterzeichnet. Nach offiziellen Angaben ist es eines der größten Rüstungsexportabkommen für Israel. Kabeldiebe haben den Bahnverkehr zwischen Bochum und Essen über Stunden lahmgelegt. Das hat ein Sprecher der Bahn bestätigt. Laut Bundespolizei haben die Diebe rund 15 Meter Kupferkabel erbeutet. Dabei handelte es sich allerdings um Leitungen, die für einen sicheren Bahnbetrieb unerlässlich seien. Die Behebung des Schadens gestalte sich deshalb auch aufwendig, heißt es von der Bahn. An mehreren Stellen müssten die Kabel mit vielen Adern von Hand wieder miteinander verbunden werden. Die Bahn rechnet damit, dass erst im Laufe des Abends die Züge wieder normal fahren können. Bis dahin fahren teilweise nur Ersatzbusse. Das waren die Nachrichten mit Christian Böder.
3: Ach, Nachrichten, die ich als Bahnpendler immer gerne höre.
4: Nicht. Hier ist das Wetter bei Radio Neandertal. Na, das werdet ihr vielleicht auch nicht so gerne hören. Es kommt noch ordentlich was runter jetzt bis in den Abend hinein. Teils kräftige Schauer und Gewitter sind möglich. Dazu Sturmböen, wenn die durch sind. Dann scheint die Sonne auch mal zwischendurch. Es lockert auch mal auf Richtung Abend. Dann allgemein Wetterberuhigung bei uns im Kreis Mettmann. Das alles bei im Moment 18 Grad. Die messen wir sowohl bei euch in Hahn, in Grütendorf, als auch in Wülfrath auf dem Kirchplatz. Morgen, da bleiben die Wolken uns hier im Kreis Mettmann treu und es gibt immer wieder Regen. Zwischendurch mal vielleicht so ein bisschen Sonne, das alles dann bei 21 Grad in der Spitze.
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4: Bei uns immer zuerst der Blick in die Städte im Kreis Mettmann und da ist es nach wie vor voller in Ratingen auf der Brachter Straße Richtung Homberg. Ihr steht hier aktuell 10 Minuten im Stau, genauso lange dauert es auch in Ratingen-Hösel. Und zwar, wenn ihr auf der Bahnhofstraße bzw. auf der Heiligenhauser Straße in Richtung Heiligenhaus unterwegs seid. 10 Minuten Standzeit dort auf der Mettmanner Straße nach Wülfrath rein, na, auf der Wilhelmstraße sogar, braucht ihr gerade nach Wülfrath rein 5 Minuten länger. Und Stau natürlich auch mal wieder in Langenfeld und zwar auf der Berghausener Straße. Jetzt aber mal in der Gegend. Richtung, also vom Monheim-Baumberg rüber nach Langenfeld. Da steht ihr gerade 10 Minuten im Stau und auch die Autobahn proppevoll. Deswegen hier alles ab mindestens 6 Minuten Zeitverlust für euch. A3 Köln-Oberhausen zwischen dem Kreuz Breitscheid und Oberhausen-Lierich 4 Kilometer. Da steht ihr 11 Minuten im Stau. In der Gegenrichtung zwischen dem Kreuz Ratingen-Ost und Solingen stockt es auf 5 Kilometern, dauert 6 Minuten länger. Genau wie auch auf der A46 Wuppertal-Düsseldorf zwischen Somborn und Hahn-Ost auf 1 Kilometer und die A52 noch Düsseldorf-Essen zwischen dem Dreieck Breitscheid und Kettwig 2 Kilometer. 8 Minuten Zeit verliert ihr da. Gute Fahrt. Euch allen und herzlich willkommen am Montag, neue Woche. Die Nachmittags-WG ist wieder für euch am Start mit Mirko Knappert. Schöne Grüße auch an alle, die jetzt aus den Ferien wiedergekehrt sind. Hallo liebe Urlauber, wir sind nach wie vor noch da. Schön, dass ihr auch wieder zurück seid. Für euch und für alle, die jetzt während der Sommerferien die Stellung gehalten haben, gibt es den besten Mix mit Mr. Know-It-All von Teddy Swims jetzt hier zu Beginn dieser Stunde. Und wir möchten natürlich auch gerne noch ein kleines Zwischenfazit ziehen. Wie waren sie denn, eure Ferien, euer Urlaub? Wenn ihr denn im Urlaub wart, erzählt uns gerne davon per WhatsApp 021 04 91 90 10.
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0: jetzt haben wir einiges mit euch vor, Kreis-Mettmann, neue Woche und neue Spiel. Ihr könnt euch auf einige, viele neue Sachen hier bei Radio Neandertal freuen. Unter anderem starten wir mit euch eine neue Serie hier bei uns im Programm und auf radioneandertal.de, bei der die Menschen im Mittelpunkt stehen, die mit dafür sorgen, dass unsere Städte hier im Kreis-Mettmann so besonders sind, weil ohne sie wäre es ja vor allem auch in unseren Innenstädten ziemlich öde, Kollege Daniel Partano aus dem Radio Neandertal-Team.
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0: 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Das ist unsere neue Serie hier bei Radio Neandertal und die Infos hatte der Kollege Daniel Partano für euch. Danke, Daniel.
1: Sehr gerne.

0: Die Sommerferien, sie neigen sich aber jetzt wirklich dem Ende zu hier bei uns im Kreis Mettmann, Radio Neandertal hier mit Mirko Knöppert und wir wollen heute mal eure schönsten Ferienerinnerungen sammeln.
1: Ich war in Vietnam mit zwei Freunden und es war total schön. Eine Sache, die wir dort gemacht hatten, war mit Motorrädern durch die Berge zu fahren an der chinesischen Grenze und die Landschaft war da unglaublich schön, Berge, Seen, die Leute waren total nett und da erinnere ich mich gern dran zurück.
2: Was mir besonders gut gefallen hat, das war Madagaskar, weil man da von vielen Dingen alles auf einmal kriegt. Da gibt es Sand und Meer und da gibt es Urwald und vor allem keine giftigen Tiere.
0: Ja, ich merke schon, Kreis Mettmann, ihr seid auf jeden Fall in euren Ferien gut rumgekommen. Herzlich willkommen zurück hier im Kreis Mettmann, wisst ihr, ist bekanntlich schöner. Klar, anderswo ist auch nett, aber gefrühstückt wird immer noch zu Hause, nicht wahr? Und für alle diejenigen, die sich jetzt nicht in den vergangenen Wochen im Urlaub befunden haben, aus welchem Grund auch immer, wir können jetzt uns einfach auch davon träumen. Wir schließen einfach die Augen, also nicht, wenn ihr gerade irgendwie auf dem Fahrrad oder im Auto unterwegs seid, dann bitte nicht, wenn ihr gerade irgendwie auf dem Bürostuhl, auf dem Sofa sitzt oder in der Küche steht oder am Kopierer, dann könnt ihr ja gerne mal die Augen schließen. Und euch einfach mal irgendwo hin träumen, wo ihr jetzt gerne am liebsten seid. Sei es in den Bergen oder am Meer oder in irgendeiner schönen fernen Stadt. Eyes Closed passenderweise dazu von Ed Sheeran. Aber jetzt könnt ihr so langsam die Augen wieder aufmachen. Ja, nicht, dass ihr nachher noch da, wo ihr gerade seid, wegpennt. Ne?

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0: Nochmal so ein bisschen Sommerfeeling heute am 31. August. Ja, morgen ist tatsächlich schon meteorologischer Herbstanfang. So schnell kann das gehen, oder? Aber wir sind noch ein bisschen im Sommermodus hier bei Radio Neandertal. Wobei, jetzt nicht. Jetzt sind wir mal für 2 Minuten nochmal im aktuellen Modus. Alle Themen des Tages, die bekommt ihr jetzt hier bei uns. Hier ist unsere Übersicht.
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2: Mit Anna Tefert. Guten Tag. Das ehrenamtliche Engagement bei uns im Kreis Mettmann ist rechnerisch rund 530 Millionen Euro im Jahr wert. Das geht aus dem neuen Ehrenamtsatlas von Westlotto hervor. Torben Feierstein hat die weiteren Infos.
3: 60% der Ehrenamtlichen bei uns im Kreis sind Frauen, 39% Männer. Die größte Altersgruppe bilden mit etwa 36% die Menschen ab 60 Jahren. Besonders häufig engagieren sich die Menschen im Kreis Mettmann in den Bereichen Kunst, Kultur und Musik sowie in Religion und Kirche. Beide Bereiche kommen auf jeweils 19%, dahinter folgt die Nachbarschaftshilfe mit 18%.
2: Das Rheincamp in Monheim ist am Wochenende aus Sicht der Polizei friedlich und störungsfrei verlaufen. Es haben deutlich weniger Menschen als erwartet an der 3-tägigen Veranstaltung teilgenommen. Die Organisatoren von Robin Wood waren im Vorfeld von bis zu 400 Teilnehmern ausgegangen. Nach Angaben der Polizei hielten sich in der Spitze rund 50 Menschen gleichzeitig auf dem Veranstaltungsgelände auf. Bei dem Rheincamp beschäftigten sich die Teilnehmer unter anderem mit der Wasserqualität des Rheins und seiner künftigen Nutzung. In Erkrath hat die Polizei am frühen Samstagmorgen nach einer Verfolgungsfahrt ein gestohlenes Auto sichergestellt. Gegen 4.30 Uhr fiel einer Streife auf der Talstraße in Mettmann ein Honda auf, dessen Kennzeichen nicht zu dem Wagen gehörten. Als die Einsatzkräfte den Fahrer kontrollieren wollten, hielt dieser nicht an und flüchtete. Die Polizei nahm die Verfolgung auf, verlor den Honda dann aber aus den Augen. Später entdeckten die Einsatzkräfte den Wagen in Erkrath. Nach dem Fahrer wurde unter anderem mit einem Hubschrauber und einem Spürhund gesucht, das allerdings ohne Erfolg. Das war der Tag im Kreis Mettmann mit Anna Tefert. 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
0: Dann gibt es jetzt hier das Feierabendwetter für uns im Kreis Mettmann bei Radio Neandertal. Immer noch ziemlich durchwachsen, teils kräftige Schauer und vielleicht auch mal ein Gewitter, was durchziehen kann. Dazu stürmisch. Im Moment noch bei um die 19 Grad. Richtung Abend soll es dann aber allmählich aufklaren. In der Nacht dann nur noch leicht bewölkt. Der Regen zieht erst einmal ab bei Tiefstwerten so um 15 Grad. Morgen ist er dann aber wieder da. Also der Regen, den gibt es dann immer wieder den Tag über verteilt mit vielen Wolken, ganz selten mal Sonne und Temperaturen um 21 Grad.
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0: Er staut sich auf der Bahnhofstraße bzw. auf der Heiligenhauser Straße in Ratingen-Lintorf rüber nach Heiligenhaus. Da braucht ihr aktuell 5 Minuten mehr Geduld. Außerdem dauert es natürlich mal wieder länger auf der Berghausener Straße. Hier aktuell eine Viertelstunde Zeitverlust, wenn ihr von Langenfeld rüber nach Monheim-Baumberg unterwegs seid. Sonst sind die Straßen in den Städten frei. Wir biegen ab auf die Autobahn. Da ist es immer noch ziemlich voll, alles ab 5 Minuten Zeitverlust für euch. A3 Oberhausen-Köln zwischen dem Kreuz Ratingen-Ost und Solingen 6 Kilometer stockend plus 9 Minuten. Dann die A46 Düsseldorf-Wuppertal zwischen Wersten und Erkrath 2 Kilometer dauert 5 Minuten länger, genau wie auch in der Gegenrichtung zwischen Sonnborn und Hahn-Ost auf 1 Kilometer. Die A52 Düsseldorf-Essen macht zwischen Tiefenbruch und Kettwig auf 2 Kilometern Probleme, das dauert 5 Minuten länger, genau wie auch auf der A535 Wuppertal-Velbert zwischen Tönesheide und Velbert. Da tummeln sich gerade ein bisschen mehr Autos, deswegen müsst ihr da auch ein bisschen mehr Zeit einplanen. Euch allen eine gute und sichere Fahrt. Und einen schönen Nachmittag. Schönen Feierabend, kann man ja auch schon so langsam sagen. Die Nachmittags-WG ist hier bei Radio Neandertal mit Mirko Knappert und mit eurer nächsten Tankquittung, die wir ein bisschen minimieren möchten. 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Bleibt also wachsam, haltet die Augen offen. Ich drücke euch auf jeden Fall die Daumen.
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0: Ja, auch die Dame wünscht euch viel Glück.
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0: Zeit, dass ihr von der Arbeit nach Hause kommt, Kreis Mettmann. Die Spinnen sind schon da.
1: Was?
0: Ich möchte euch jetzt hier keine Sorge machen, aber wir haben ja heute Nachmittag schon geklärt, jetzt August bis Oktober, das ist auch wieder die Zeit, wo sich die Spinnen nach drinnen verkrabbeln, also zu uns in die Wohnungen, ohne vorher mal zu fragen. Könnt ihr nächstes Mal vorher um Erlaubnis bitten oder sowas, naja, anderes Thema. Spinnen, so eine Sache für sich, die einen mögen sie, die anderen ekeln sich davor. Ich gehöre ja zur letzten Fraktion, genau wie auch Monika, die uns eine WhatsApp ins Studio geschickt hat, hier zu Radio Neandertal. Sie schreibt, ich hasse auch Killerspinnen, selbst wenn sie ungefährlich sind. Und wenn sie dann auch noch krabbeln, oh Monika, ja, ich kenne diese Sorge und dieses gruselige Gefühl, was man dann hat. Ich hatte neulich auch eine richtig fette Spinne in der Wohnung und das war alles andere als schön. Ja, aber wie gehen wir denn mit diesen Tierchen jetzt eigentlich um? Das ist die große Frage hier bei Radio Neandertal. Wie gehen wir denn am besten mit Spinnen um, wenn wir eine oder auch mehrere im Haus haben? Diese Frage richtig an Annabel Giesbert. Wie ist er denn nur der richtige Umgang mit Spinnen, wenn wir eine oder ein paar mehr im Hause finden?
2: Wer keine Angst hat, kann die Spinne einfach im Keller lassen. Da hält sie dann andere Mücken und Insekten in Schach. Weggesaugt werden sollte sie aber auf gar keinen Fall, weil im Staubsauger prallt sie natürlich mit hoher Geschwindigkeit dann gegen die Wände. Und das überlebt die Spinne meistens nicht. Also wer Angst hat und sich wirklich unwohl fühlt, kann einfach einen Becher und ein Stück Papier nehmen, den Becher vorsichtig über die Spinne stülpen, dann das Papier langsam zwischen Becher und Wand schieben und sobald die Spinne dann vollständig im Becher ist, kann man sie nach draußen bringen und im Grünen aussetzen.
0: Oder wie ich neulich mit einer sehr langen Fliegenklatsche versuchen, dieses Tier irgendwie aus dem Zimmer heraus zu manövrieren, in der Hoffnung, sie möge bitte im lebenden Zustand auf der Fliegenklatsche bleiben und sie möge bitte nicht in Richtung Hand krabbeln. Läuft euch auch gerade wieder ein Schauer über den Rücken?
3: Hast du

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Schönen Abend, Kreis Mettmann. Das war sie, die Nachmittags-WG für heute, für Montag. Ich bin Mirko Knappert und raus. Wünsche euch viel Spaß mit Patrick Rickert. Der übernimmt ab 18 Uhr und wir hören uns dann gerne morgen wieder ab 3, wenn ihr mögt, hier bei Radio Neandertal. Bis dahin, schönen Abend. Ciao.

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1: Mit Christian Böder, guten Tag. Unterstützung bei Krankheit und im Alter. Das ist das Versprechen unserer Pflegekassen. Das Problem der Pflegeversicherung geht das Geld aus. Darauf macht der Spitzenverband der gesetzlichen Krankenkassen aufmerksam. Mittlerweile gäbe es Alarmstufe Rot, so der Verbandschef Blatt. Jannik Böke aus dem News-Team, eine Einschätzung, die mit Blick auf die aktuellen Zahlen durchaus nachvollziehbar ist.
2: Absolut. Allein in der ersten Jahreshälfte haben die Kassen einen Fehlbetrag von 770 Millionen Euro angehäuft. Wenn die Kosten weiter so steigen, würden im Oktober die Einnahmen nicht mehr reichen, um die Pflegeleistungen voll zu finanzieren, meint der GKV-Spitzenverband. Unterm Strich heißt das, für 2026 liegt das Defizit voraussichtlich bei 1,2 Milliarden Euro und die Zahl ist wegen eines Kredits vom Bund de facto geschönt. Ohne dieses Darlehen würde das Minus bei 4,4 Milliarden Euro liegen.
1: Wie kann es denn überhaupt passieren, dass die Pflegekassen so enorme rote Zahlen erwirtschaften?
2: Naja, eines der Probleme ist schlicht und einfach, dass wir im Schnitt immer älter werden. Und je älter wir werden, desto mehr Erkrankungen treten auf. Bei den Pflegekassen gibt es aber noch ein weiteres Problem. Vor knapp 10 Jahren hat der Bund die Kriterien für eine Pflegebedürftigkeit angepasst. Und der Verband sagt, dadurch gibt es mehr Menschen, die Anspruch auf Pflegeleistungen haben. Kurzfristig fordert der Verband deshalb finanzielle Unterstützung. Für den Herbst plant die Bundesregierung zudem eine Reform der Pflegeversicherung.
1: Vielen Dank, Jannik. Und hier haben wir weitere Nachrichten in der Zusammenfassung. Das Leben in Deutschland ist im August wieder etwas teurer geworden. Nach vorläufigen Berechnungen des Statistischen Bundesamtes lag die Inflationsrate bei 2,9%. Grund sind demnach die hohen und steigenden Energiepreise. Bei den Lebensmitteln hat sich im Vergleich zum Vormonat allerdings so wenig getan. Nach der verheerenden Sturzflut im Himalaya ist die Zahl der Todesopfer weiter gestiegen. Laut Behördenangaben gibt es mittlerweile 955 Fälle, die Mehrheit davon in Nepal. Mittlerweile wurde dort auch die Zahl der Vermissten auf rund 3.925 nach unten korrigiert. Dazu kommen weitere knapp 550 Vermisste im benachbarten Tibet, das von China kontrolliert wird. Fußball-Superstar Lionel Messi hat seinen Rücktritt aus der argentinischen Nationalmannschaft erklärt. Der 39-Jährige verkündete seine Entscheidung via Social Media 6 Wochen nach der 0:1-Niederlage im WM-Endspiel gegen Spanien. Keine 24 Stunden nach den tödlichen Schüssen bei einem Techno-Rave im schweizerischen Kanton Aargau hat die Polizei einen Tatverdächtigen festgenommen. Es handle sich um einen 43-jährigen Schweizer, heißt es. Was sich genau abgespielt hat und was den Tatverdächtigen zu der Tat getrieben haben soll, wird derzeit ermittelt. In der Nacht zu Sonntag soll der 43-Jährige das Gelände eines Rennvereins betreten haben, auf dem zuvor eine Techno-Party mit über 3000 Menschen gelaufen war. Bis auf etwa 100 waren die meisten aber bereits abgereist. Der Mann soll dann mit 2 Waffen um sich geschossen haben. Eine 22-jährige Frau aus Italien starb. 5 weitere Menschen wurden verletzt. Mittlerweile seien alle Verletzten außer Lebensgefahr, hieß es von der Polizei. Das waren die Nachrichten mit Christian Böder.
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3: Je später der Abend, desto ruhiger wird das Wetter wieder. Manchmal sind noch Gewitter, Schauer oder Sturmböen drin, die lassen aber nach. Abends und nachts dazu 15 bis 10 Grad. Morgen ist meteorologischer Herbstanfang, dazu gibt es 19 bis 23 Grad. Es ist mal mehr, mal weniger stark bewölkt und manchmal kann es regnen. Am Mittwoch geht es ähnlich weiter.
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3: Hier kommen die Staus mit mindestens einer Viertelstunde Zeitverlust. A2 Dortmund Richtung Hannover zwischen Beckum und Herzebrock-Klarholz 7 Kilometer Stau. 1 Stunde dauert es hier länger. A4 Aachen-Köln zwischen dem Grenzübergang Fettschau und Aachen-Zentrum 5 Kilometer Stau. Ein Plus von einer halben Stunde. A44 Kassel-Dortmund zwischen Kreuzwerl und dem Kreuz Dortmund-Unna 5 Kilometer Stau. Viertelstunde kommt drauf. A59 Duisburg-Dienstlaken zwischen Duisburg-Zentrum und dem Kreuz Duisburg-Nord gibt es 4 Kilometer Stau. Ihr verliert fast 20 Minuten. Und auf der A559 Köln-Porz Richtung Köln-Gremberg, da dauert es zwischen Köln-Gremberghofen und dem Kreuz Köln-Gremberg eine halbe Stunde länger. Ihr steht da in einem 3 Kilometer Stau. Gute Fahrt! Geschafft. Der erste Arbeitstag der Woche ist rum. Jetzt geht's um die wirklich wichtigen Fragen. Wie verbringe ich den Abend? Was gibt's zu essen? Und um neue Musik kümmern wir uns gleich. Ray Dalton und Go That High. Ich bin Patrick Rickert. Schönen Montagabend euch.
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3: Heute Abend können noch einzelne Gewitter, Schauer oder Sturmböen drin sein, die lassen aber Richtung Abend und Nacht nach. Es kühlt sich ab auf 15 bis 10 Grad. Morgen sind wieder teilweise viele Wolken unterwegs. Einzelne Schauer sind nicht ausgeschlossen, dazu 19 bis 23 Grad.
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1: Mit Anna Tefert. Guten Tag. Das ehrenamtliche Engagement bei uns im Kreis Mettmann ist rechnerisch rund 530 Millionen Euro im Jahr wert. Das geht aus dem neuen Ehrenamtsatlas von Westlotto hervor. Torben Weierstein hat die weiteren Infos.
2: 60% der Ehrenamtlichen bei uns im Kreis sind Frauen, 39% Männer. Die größte Altersgruppe bilden mit etwa 36% die Menschen ab 60 Jahren. Besonders häufig engagieren sich die Menschen im Kreis Mettmann in den Bereichen Kunst, Kultur und Musik sowie in Religion und Kirche. Beide Bereiche kommen auf jeweils 19%, dahinter folgt die Nachbarschaftshilfe mit 18%.
1: Das Rheincamp in Monheim ist am Wochenende aus Sicht der Polizei friedlich und störungsfrei verlaufen. Es haben deutlich weniger Menschen als erwartet an der dreitägigen Veranstaltung teilgenommen. Die Organisatoren von Robin Wood waren im Vorfeld von bis zu 400 Teilnehmern ausgegangen. Nach Angaben der Polizei hielten sich in der Spitze rund 50 Menschen gleichzeitig auf dem Veranstaltungsgelände auf. Bei dem Rheincamp beschäftigten sich die Teilnehmer unter anderem mit der Wasserqualität des Rheins und seiner künftigen Nutzung. In Erkrath hat die Polizei am frühen Samstagmorgen nach einer Verfolgungsfahrt ein gestohlenes Auto sichergestellt. Gegen 4.30 Uhr fiel in einer Streife auf der Talstraße in Mettmann ein Honda auf, dessen Kennzeichen nicht zu dem Wagen gehörten. Als die Einsatzkräfte den Fahrer kontrollieren wollten, hielt dieser nicht an und flüchtete. Die Polizei nahm die Verfolgung auf, verlor den Honda dann aber aus den Augen. Später entdeckten die Einsatzkräfte den Wagen in Erkrath. Nach dem Fahrer wurde unter anderem mit einem Hubschrauber und einem Spürhund gesucht, das allerdings ohne Erfolg. 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
3: Und hier dauert es aktuell eine Viertelstunde mindestens länger. A2 Dortmund-Hannover zwischen Beckum und Herzebrock-Klarholz 7 Kilometer Stau plus eine Stunde. A3 Köln-Oberhausen zwischen Solingen und dem Kreuzhilden 3 Kilometer Stau, da verliert ihr eine halbe Stunde. A3 Oberhausen-Köln zwischen Kreuzratingen-Ost und Solingen 11 Kilometer Stau, eine Viertelstunde dauert es länger. Auf der A4 Aachen-Köln zwischen dem Grenzübergang Fettschau und dem Kreuz Aachen steht ihr in einem 4 Kilometer Stau. Auch hier dauert es eine Viertelstunde länger. Genau wie auf der A3 Aachen-Köln zwischen Kreuz Köln-West und Köln-Eiffeltor 4 Kilometer Stau, Viertelstunde drauf. Zweimal noch schlafen. Ja, dann geht's wieder in die Schule. Mittwoch wird's wieder ernst. Und heute, da habe ich schon den ganzen Tag über lustige Situationen in unserer Schulzeit gesprochen, an die wir uns noch sehr gut erinnern können. Ne? Vor der ganzen Klasse hinfallen, während der Prüfung den, weiß ich nicht, Hustenreiz bekommen oder so. Lachflash in der fünften Stunde. Hattet ihr schon mal so eine richtig katastrophal lustige Situation in der Schule? Oder eine, über die ihr zumindest heute lachen könnt?
4: Ich war Klassensprecherin und dann wurde ich herausgefordert, dass ich die Treppen einmal runterspucken soll. Ist auf der Glatze eines Lehrers gelandet, dann war ich nicht mehr Klassensprecherin.
5: Ein Freund von mir hat es geschafft, die Tür so fest zuzuschlagen, dass das Licht nicht mehr angegangen ist. Und er hat es nur repariert gekriegt, indem er noch ein weiteres Mal die Tür mit voller Kraft zugeschlagen hat.
6: Das Sexualkunde war halt immer richtig witzig.
4: Alle hatten extrem viele Fehlstunden und dann hat jemand das Klassenbuch einfach verschwinden lassen. 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
3: Wenn ihr eure Sommer-Bucketlist immer noch nicht abgearbeitet habt, ja dann aber fix. Morgen ist schon der offizielle meteorologische Herbstanfang, also schmeißt den Grill an. Danach mit dem Fahrrad noch ab zum See. Zwischenstopp für ein Eis nicht vergessen. Den Sonnenuntergang gleich noch angucken. Durch den Sommerregen laufen, irgendwo zelten. Alles heute noch machbar. Ihr merkt, Sommer geht auch in Highspeed. Und wir spielen euch passende Musik dazu von Topic und Becky G. Hier kommt Sorry Papi. Ich bin Patrick Rickert. Guten Abend.

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1: Neu bei uns, Chris de Sarandi, Good Old

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1: Mit Christian Böder, guten Abend. Die Pommes bei uns könnten schon bald teurer und kürzer werden, denn die extreme Trockenheit in diesem Sommer macht den Bauern in NRW, vor allem bei den Kartoffeln, zu schaffen. Menge und teilweise auch die Qualität sind nicht so wie gewohnt. NRW-Landwirtschaftsministerin Gorissen und die Landwirtschaftskammer rechnen deshalb mit leicht steigenden Preisen. José Nasjandi für uns im Landtagsstudio hat die Erntebilanz der NRW-Bauern verfolgt. José, wie ist denn die Lage insgesamt?
2: Ja, beim Getreide sind die Landwirte in NRW tatsächlich noch mit einem blauen Auge davongekommen. Der Winterweizen liegt im Durchschnitt trotz Hitze und Trockenheit. Anders sieht es bei den Kartoffeln, beim Mais und den Zuckerrüben aus. Hier werden deutliche Ertragseinbußen erwartet. Bei den Kartoffeln kommt noch dazu, es wurden weniger Flächen angebaut und das dürfte den Preis für Kartoffeln zumindest weiter nach oben treiben. Landwirtschaftsministerin Gorissen sagte hier in Düsseldorf aber, dass sie nicht glaubt, dass das für uns Verbraucher zum großen Problem wird.
3: Da wird sich, glaube ich, kein Verbraucher überheben beim Kartoffelpreis. Das würde mich zumindest wundern. Aber ich bin auch dankbar dafür, wenn die Landwirte mit den Kartoffeln auch wieder Geld verdienen können.
2: Wie viel die Kartoffeln am Ende tatsächlich kosten werden, das hängt auch vom Weltmarkt ab. Und für die Bauern bleibt die Lage angespannt. Dünger, Energie und Diesel sind teurer geworden. Gleichzeitig können sie ihre gestiegenen Kosten oft nicht über die Verkaufspreise ausgleichen. Das Land will deshalb stärker auf Bewässerung, robustere Pflanzensorten und künstliche Intelligenz setzen, damit die Ernten auch bei den Wetterextremen in Zukunft gesichert werden können.
1: Vielen Dank, José. Und hier haben wir weitere Nachrichten in der Zusammenfassung. Ab Oktober könnten der Pflegeversicherung die Mittel ausgehen, um alle Leistungen voll zu erstatten. Bis Jahresende fehlten schätzungsweise 500 Millionen Euro. Das meldet der Spitzenverband der gesetzlichen Kranken- und Pflegeversicherung GKV. Die Ausgaben in der Pflege stiegen inzwischen fast dreimal stärker als die Einnahmen, heißt es. Wenn sich junge Menschen online radikalisieren lassen, hängt das auch mit den Internetplattformen zusammen, die sie nutzen. Nach Angaben des Bundesamtes für Verfassungsschutz spielen neben psychologischen Faktoren auch Algorithmen von Plattformbetreibern eine Rolle, die verstärkt auf kontroverse Inhalte setzen. Nutzer werden zunächst mit scheinbar harmlosen Inhalten gelockt und dann in eine digitale Echokammer geführt, in der radikale Inhalte wiederholt und bestätigt werden. Fußball-Superstar Lionel Messi beendet seine Länderspielkarriere. Der 39-Jährige hat seinen Rücktritt aus der argentinischen Nationalmannschaft angekündigt. Das entsprechende Statement hatte Messi bereits zwei Tage nach der 0:1-Niederlage im WM-Finale gegen Spanien verfasst. Messi kann auf eine außergewöhnliche Karriere als Spieler in der argentinischen Nationalelf zurückschauen. Über 20 Jahre war er dabei, nahm an 6 Weltmeisterschaften teil, wurde mit seinen Teamkameraden 2022 Weltmeister und zweimal Vize-Weltmeister. Dazu gewann er zweimal die Copa America. Der achtmalige Weltfußballer wird nun nur noch in der Major League Soccer in den USA aktiv sein. Sein Vertrag bei Inter Miami ist noch bis Ende 2028 gültig. Das waren die Nachrichten mit Christian Böder.
0: Das Wetter.
4: Heute Abend und heute Nacht kühlt es sich auf 15 bis 10 Grad ab. Dazu lassen die stürmischen Böen nach. Auch Schauer und Gewitter werden weniger. Die gibt es noch mancherorts. Morgen sind wieder bis zu 23 Grad drin. Mal mehr bewölkt, mal weniger. Manchmal örtlich auch ein Schauer. Und so geht es am Mittwoch auch weiter.
0: NRW Verkehr.
4: Hier kommen die Staus mit den längsten Wartezeiten. A2 Dortmund-Hannover zwischen Hamm-Üntrop und Herzebrock-Klarholz. 8 Kilometer Stau. Eine Stunde dauert es länger. A3 Köln-Oberhausen zwischen Solingen und dem Kreuzhilden 2 Kilometer Stau, ein Plus von 10 Minuten. A3 Oberhausen-Köln zwischen Mettmann und Solingen 3 Kilometer Stau, 8 Minuten kommen on top. Dann die A4 Köln-Aachen zwischen dem Kreuz Köln-Gremberg und dem Kreuz Köln-Süd 5 Kilometer Stau, ebenfalls 8 Minuten Zeitverlust. Und auf der A59 Dienstlaken Richtung Duisburg, da gibt es zwischen Duisburg-Wannheimer Ort und Duisburg-Buchholz 1 Kilometer Stau, es dauert 10 Minuten länger. Jetzt machen Linkin Park nicht mehr nur Musik, es kommt auch ein Film. Aber keine Angst, die Bandmitglieder, Schauspieler nicht. Es wird eine Doku, weltweiter Filmstart, 30. September. Und dann wird er auch in NRW-Kinos zu sehen sein.
0: Das Wetter.
4: Je später der Abend, desto ruhiger wird das Wetter wieder. Manchmal sind noch Gewitter, Schauer oder Sturmböen drin. Die lassen aber nach. Abends und nachts dazu 15 bis 10 Grad. Morgen ist meteorologischer Herbstanfang. Dazu gibt es 19 bis 23 Grad. Es ist mal mehr, mal weniger stark bewölkt und manchmal kann es regnen. Am Mittwoch geht es ähnlich weiter.
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0: 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Ja, und der Maschmeier hat ein bisschen in der Höhle des Löwen rumgemöpselt. 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Ja, ich auch. Vor allem 1994 in Tom Gerhardts ersten Film, Voll normal. 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

0: NRW Verkehr.
1: Drei Staus sind noch übrig geblieben. A2 Dortmund Richtung Hannover zwischen Beckum und Oelde 7 Kilometer Stau. Zeitverlust nach wie vor 1 Stunde. A2 Dortmund Hannover zwischen Reda-Wiedenbrück und Gütersloh 5 Minuten Zeitverlust. Und A3 Köln-Oberhausen zwischen Solingen und dem Kreuz Hilden 1 Kilometer Stau. Macht hier auch ein Plus von 5 Minuten. Moskenna, neue Musik, Worshipping the Sun. Wenn man prominent ist und es interessiert sich gerade keiner für dich, was kann man dann machen? Da gibt es ein todsicheres Mittel, damit man doch wieder in die Schlagzeilen kommt. Man lässt sich scheiden. Oder man gibt wenigstens die Trennung bekannt. Dann erzählt sogar Atze Schröder wieder lustige Dinge über dich.
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4: Veronika Ferres und Carsten Maschmeyer haben sich getrennt. Es war doch alles gut so. Die Ferres war versorgt und glücklich in Hannover und ist uns wenig bis gar nicht mehr auf die Nerven gegangen. Ja, und der Maschmeyer hat ein bisschen in der Höhle des Löwen rumgemöpselt. Das konnte doch alles gerne so bleiben. Jetzt geht die ganze Ochsentour wieder los. Ja, wat denn? Die Bunte und die Bild haben schon den Anfang gemacht. Lanz ist der Nächste, der die beiden in die Sendung zehrt. Dann Riverboat, Inas Nacht, Dschungelcamp. Und am Ende kann ich nicht mal mehr in Ruhe prominent getrennt gucken, ohne die beiden Grinsekatzen zu sehen. Unsere Oma hat immer gesagt, die Ferres, die habe ich immer gern gesehen. Ja, ich auch. Vor allem 1994 in Tom Gerhards ersten Film, Voll normal. Da hat die mir gut gefallen, als Tommys Schwester, dat Kanen. 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Ja, der Löwe und das Supervibe. 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
1: Der Tag wird langsamer, das Sofa wartet darauf, benutzt zu werden. Und wir passen die Musik an euren Mut an. Hier kommt aus den 80ern die Cutting Crew, Died in Your Arms. Ich bin Patrick Rickert, schönen Abend euch.

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2: Ja, zum einen verfolge ich die Hosen und die Hosen verfolgen mich seit meiner Kindheit. Also schon ganz viele Touren mitgemacht, durchs Fußball, durch Freundeskreise, echt ganz viel schon erlebt. Sei es Clubkonzerte wie große Stadien, Abschlusskonzerte, wo auch immer. Und ja, genau. Und ich fand es mit der Aktion ganz cool. Unterstützt man natürlich gerne und ich freue mich jetzt auch riesig, dann dabei zu sein.
0: Ja, im Moment läuft ja generell die vermutliche Abschlusstour der Toten Hosen und deswegen wird das für alle Gewinner auch nochmal ein ganz besonderes Highlight. Unser Konzert Anfang Dezember, auch für Marcel.
2: Ja, das ist aber nicht mein letztes Konzert. Wir haben ja nächstes Jahr dann nochmal die Tour und nächste Woche geht's mal noch nach Wien. Und dann ist dieses Jahr zwar Schluss, aber nächstes Jahr dann habe ich schon die Karten für das letzte Konzert in Düsseldorf. Also da wird es dann wahrscheinlich das letzte Mal und richtig emotional. Aber bei den Hosen ist eh immer emotional, von dem her passt es schon.
0: Marcel, also echter Hardcore-Fan. Glückwunsch!
2: Super, vielen Dank. Ja, und ich freue mich riesig. Nehme eine Freundin mit, die auch oftmals schon dabei war. Die freut sich auch schon riesig. Die ist leider gerade im Urlaub und konnte selber nicht teilnehmen. Aber ich habe sie jetzt gerade überrascht und die freut sich riesig.
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1: Ich bin Thomas Bleskin. Die Inflation in Deutschland ist im August auf 2,9% gestiegen. Nach vorläufigen Zahlen des Statistischen Bundesamts waren vor allem höhere Energiepreise dafür verantwortlich. Tanken und Heizen kosteten im Schnitt gut 10% mehr als ein Jahr zuvor. Lebensmittel verteuerten sich dagegen kaum. Die Bundesbank hält in den kommenden Monaten einen weiteren Anstieg der Teuerung für möglich. Die Finanznöte der Pflegeversicherung spitzen sich angesichts stark steigender Ausgaben weiter zu. In der ersten Hälfte des Jahres summierte sich das Defizit auf 770 Millionen Euro, wie der Spitzenverband der gesetzlichen Krankenkassen mitteilte, der auch die Pflegekassen vertritt.
2: Die Ausgaben seien im Moment dreimal so hoch wie die Einnahmen, sagt der GKV-Chef. Das könne und werde auf Dauer so nicht funktionieren. Schon für Oktober rechnen die Pflegekassen damit, dass das Geld nicht mehr reicht, um die Pflegeleistungen voll zu finanzieren. Das Ende der Fahnenstange ist erreicht, sagte Blatt. Hauptgrund sei die steigende Zahl an Menschen, die Leistungen zur Pflegeversicherung bekommen. Inzwischen seien das fast 6 Millionen Personen. Der Verband fordert die Politik auf, schnell zu handeln, damit die Pflege nicht selbst zum kompletten Pflegefall wird. Diana Kramer, Nachrichtenredaktion.
1: Je nach Alter und Region gibt es in Deutschland eine unterschiedliche Geschlechterverteilung. Das geht aus Daten des Statistischen Bundesamts in Wiesbaden hervor.
3: Insgesamt gesehen leben hierzulande etwas mehr Frauen. Laut Statistik kommen bundesweit 1027 Frauen auf 1000 Männer. Die sind wiederum in den jüngeren Altersgruppen in der Überzahl, während es bei den Älteren, also ab 50, mehr Frauen gibt. Laut Experten ist das auf eine höhere Lebenserwartung von Frauen zurückzuführen. Gleichzeitig gibt es bei älteren Männern eine höhere Abwanderung. Am größten ist der Unterschied in der Geschlechterverteilung übrigens in Schleswig-Holstein. Am ausgeglichensten ist das Verhältnis in Baden-Württemberg. Katrin Müller, Nachrichtenredaktion.
1: Der Sommer in diesem Jahr ist nach einer vorläufigen Auswertung der zweitwärmste, der in Deutschland jemals offiziell gemessen wurde. Das teilte der Deutsche Wetterdienst mit. Das voraussichtliche Temperaturmittel lag demnach bei 19,6 Grad. Beispiellos war 2026 die Häufigkeit der Hitze. Im Deutschlandmittel seien rund 22 heiße Tage mit mindestens 30 Grad und etwa 5 sehr heiße Tage mit mindestens 35 Grad ermittelt worden. Und das waren die Nachrichten mit Thomas Bleskin.
4: Das Wetter.
5: Heute Abend können noch einzelne Gewitter, Schauer oder Sturmböen drin sein. Die lassen aber Richtung Abend und Nacht nach. Es kühlt sich ab auf 15 bis 10 Grad. Morgen sind wieder teilweise viele Wolken unterwegs. Einzelne Schauer sind nicht ausgeschlossen. Dazu 19 bis 23 Grad.
4: NRW Verkehr.
5: Zwei Meldungen sind noch übrig geblieben. A2 Oberhausen Richtung Dortmund zwischen Essen-Gladbeck und Gelsenkirchen-Buhe. 1 Kilometer Stau, 8 Minuten Zeitverlust. Und auf der A555 Bonn Richtung Köln, da gibt es zwischen Köln-Rodenkirchen und dem Kreisverkehr Köln-Weiental nochmal 5 Minuten Zeitverlust. Und das war's auch schon. Gute Fahrt euch! So ganz langsam können wir mal die berühmteste Jacke der Menschheitsgeschichte wieder rauskramen, die Übergangsjacke. Abends, ja, ist doch schon durchaus mittlerweile ein bisschen kühler geworden. Oder einfach beim Abendessen vorbereiten, am Grill aufwärmen, das geht natürlich auch. Und das hat noch einen Vorteil, bringt immerhin noch so einen rauchigen Touch ins Spiel.
4: Das Wetter.
5: Heute Abend und heute Nacht kühlt es sich auf 15 bis 10 Grad ab. Dazu lassen die stürmischen Böen nach. Auch Schauer und Gewitter werden weniger. Die gibt es noch mancherorts. Morgen sind wieder bis zu 23 Grad drin. Mal mehr bewölkt, mal weniger. Manchmal örtlich auch ein Schauer. Und so geht es am Mittwoch auch weiter.
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0: Aber im Logo, da warst du schon Loser, bevor du das Klassenzimmer erreicht hast. Da muss man ja noch nicht mal Grafiker oder Werbefachmann sein. Dass sich ein Chihuahua nicht als Wappentier eignet, musst du doch merken, ja? Nimm einen Löwen, einen Bären oder einen Adler. Chihuahua. Hä? McNeil-Schulturnisterträger hatten keinen fairen Start in die Schulzeit. Heute sind die Schulturnister so leicht wie ein Chihuahua nach dem Kacken, dafür so teuer wie ein Goldbarren. Nicht nur das hat sich geändert, heute kriegen die Kinder ja auch Smartwatches mit in die Schule, damit Vati und Mutti zu Hause immer wissen, wo die sind. Ja, wo sollen die sein? Hoffentlich bei Frau Schlüter im Englischunterricht.
1: In dieser Klasse habe ich ein halbes Jahr Englischunterricht gegeben, obwohl ich gar kein Englisch kann.
0: Und da sind wir auch schon bei den Lehrkräften. Früher hatten die eine Tasche. Heute haben die alle ein Tablet oder ein Smartphone und sind in WhatsApp-Gruppen mit dem Schlimmsten der Schule vernetzt. Mit uns Eltern. Und da sind sie dann auch selbst schuld, wenn die besorgte Bettina mitten im Unterricht Frau Schlüter anruft, um zu fragen, ob Kaspar Friedrich auch seinen Apfelsaft getrunken hat, nachdem er die Banane gegessen hat. Ja, da müssen heutzutage Eltern und Lehrer an einem Strang ziehen, denn wenn Kaspar Friedrich den Apfelsaft nicht trinkt, bekommt er Verstopfung. Überhaupt wird viel mehr über Gefühle in der Schule heutzutage geredet als früher.
2: Chantal.
3: Ja?
2: Oh, leise.
3: Ja.
0: Und wo ist eigentlich von früher die Erdbeer- oder Vanillemilch oder der Kakao, der uns damals als gesundes Schulgetränk täglich in die Schule geliefert worden ist, ja? Meine Eltern mussten noch monatlich Kakaogeld abgeben. Und sie haben damit den besten Grundstein gelegt für einen tollen Start in die frühe Diabetes-Typ-2-Karriere. Naja, aber heute brauchen wir die Milchlieferung in der Schule nicht mehr. Heute wissen wir es besser. Jetzt hat jeder Apfelschorle mit. Jetzt muss sie Kaspar Friedrich nur eben trinken. Sonst landet das nämlich als Programmpunkt auf dem Elternabend. Direkt nach dem Punkt Schultoiletten. Aber das Thema, das gab's schon zu meiner Zeit.

0: NRW Verkehr.
1: Auf der A2 Oberhausen Richtung Dortmund, da gibt es zwischen Essen-Gladbeck und Gelsenkirchen-Buer 5 Minuten Zeitverlust. Und auf der A42 Kamp-Lindfort Richtung Dortmund, da braucht ihr zwischen Herne-Börnig und Castrop-Rauxel-Bladenhorst 10 Minuten länger. Gute Fahrt euch! Robin Schulz und Watermat mit Take It Slow. Neue Musik bei uns. Mittwoch geht die Schule wieder los und wenn Eltern ihre Kinder in die Schule bringen, dann hat wahrscheinlich der ein oder andere so das Gefühl, na, Schule ist heute doch irgendwie ein bisschen anders geworden im Gegensatz zu damals. Zumindest Kollege Kevin Zimmer hat dieses Gefühl, wenn er das mal von heute mit seiner Schulzeit von damals vergleicht.
2: Ja, wir hatten ja schon ganz andere Schulturnister, da ging es ja schon mit los. Ja, die sahen alle aus wie Schuhschränke und sie waren auch so schwer. Und sie waren entweder von Scout, Amigo oder McNeil. Und McNeil hatte einen Chihuahua im Logo. Da warst du schon Loser, bevor du das Klassenzimmer erreicht hast. Da muss man ja noch nicht mal Grafiker oder Werbefachmann sein, dass sich ein Chihuahua nicht als Wappentier eignet, musst du doch merken. Ja, nimm einen Löwen, einen Bären oder einen Adler. Chihuahua.
3: Hä?
2: McNeil Schulturnisterträger hatten keinen fairen Start in die Schulzeit. Heute sind die Schulturnister so leicht wie ein Chihuahua nach dem Kacken, dafür so teuer wie ein Goldbarren. Nicht nur das hat sich geändert, heute kriegen die Kinder ja auch Smartwatches mit in die Schule, damit Vati und Mutti zu Hause immer wissen, wo die sind. Ja, wo sollen die sein? Hoffentlich bei Frau Schlüter im Englischunterricht.
4: In dieser Klasse habe ich ein halbes Jahr Englischunterricht gegeben, obwohl ich gar kein Englisch kann.
2: Und da sind wir auch schon bei den Lehrkräften. Früher hatten die eine Tasche. Heute haben die alle ein Tablet oder ein Smartphone und sind in WhatsApp-Gruppen mit dem Schlimmsten der Schule vernetzt. Mit uns Eltern. Und da sind sie dann auch selbst schuld, wenn die besorgte Bettina mitten im Unterricht Frau Schlüter anruft, um zu fragen, ob Kaspar Friedrich auch seinen Apfelsaft getrunken hat, nachdem er die Banane gegessen hat. Ja, da müssen heutzutage Eltern und Lehrer an einem Strang ziehen, denn wenn Kaspar Friedrich den Apfelsaft nicht trinkt, bekommt er Verstopfung. Überhaupt wird viel mehr über Gefühle in der Schule heutzutage geredet als früher.
5: Chantal.
6: Ja?
5: Oh, leise.
6: Ja.
2: Und wo ist eigentlich von früher die Erdbeer- oder Vanillemilch oder der Kakao, der uns damals als gesundes Schulgetränk täglich in die Schule geliefert worden ist, ja? Meine Eltern mussten noch monatlich Kakaogeld abgeben. Und sie haben damit den besten Grundstein gelegt für einen tollen Start in die frühe Diabetes-Typ-2-Karriere. Naja, aber heute brauchen wir die Milchlieferung in der Schule nicht mehr. Heute wissen wir es besser. Jetzt hat jeder Apfelschorle mit. Jetzt muss sie Kaspar Friedrich nur eben trinken. Sonst landet das nämlich als Programmpunkt auf dem Elternabend. Direkt nach dem Punkt Schultoiletten. Aber das Thema, das gab's schon zu meiner Zeit.
1: Montagabend gleich zum Runterkommen eine wundervolle Ballade von Ronan Keating, When You Say Nothing at All. Wir starten aber mit J-Lo.

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0: Man hätte zum Beispiel rosa Herzchen drauf machen können oder einfach in Großbuchstaben draufschreiben: Hallo, ich bin der Joachim und ich hänge hier nur so rum. Stattdessen gab man ihnen 8 teils haarige Beine und 25.000 Augen. Stell mal vor, ich hätte das. Würde bei einem Tinder-Date vermutlich auch nicht so gut ankommen. Ich schaue dir in die Augen, Kleines. Scheiße, in welche? Es sind so viele. Ich bin überfordert. Zurück zum Thema Spinnen. Wenn ich nachts auf Toilette gehe und da sitzt so ein Kollege mit gefühlten 3 Metern Durchmesser neben der Toilette, ja, dann werde ich halt unleidlich. Was also tun? Ich persönlich erfahre folgendermaßen immer sehr gut: Ruhe bewahren und die Spinne mit einem Glas raustragen. Entschuldigung, das war gelogen. Ruhe bewahren, genau. Und am Ende flechten die Spinne und ich uns gegenseitig die Haare und hören Bibi und Tina. Wisst ihr, wann ich das letzte Mal Ruhe bewahrt habe? Genau, noch nie. Und wisst ihr, was noch schlimmer ist als so eine Winkelspinne mit einem Körper so groß wie ein Kleinwagen? Eine Winkelspinne, die plötzlich verschwunden ist. Du weißt, sie ist da irgendwo, du weißt aber nicht wo. Ganz ehrlich, da hilft dann nur noch eins: ausziehen und nie wiederkommen. Super nützlicher Tipp, gern geschehen.
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1: Ich bin Thomas Bleskin. Die Inflation in Deutschland ist im August auf 2,9% gestiegen. Nach vorläufigen Zahlen des Statistischen Bundesamts waren vor allem höhere Energiepreise dafür verantwortlich.
2: Benzin, Diesel und Heizöl sind nach wie vor die Preistreiber, sagt Inflationsexpertin Silke Tober. Denn nachdem der Tankrabatt Ende Juni ausgelaufen war, waren die Preise schon spürbar gestiegen. Und im August ging es dann weiter rauf. Noch stärker als jetzt hatten die Verbraucherpreise zuletzt im Dezember 2023 angezogen. Tanken und Heizen kosteten im August über 10% mehr als vor einem Jahr. Wenigstens sind aber die Lebensmittelpreise einigermaßen stabil geblieben. Thomas Thonfeld, Nachrichtenredaktion.
1: Bundeskanzler Friedrich Merz ist bei einem Wahlkampfbesuch in Kühlungsborn teils ausgepfiffen und beschimpft worden. Einige Menschen riefen unter anderem Rücktritt und bezeichneten den CDU-Politiker als Kriegstreiber. Aus dem Publikum gab es zugleich Widerspruch gegen die lautstarken Proteste. Knapp eine Woche vor der Landtagswahl in Sachsen-Anhalt unterstützt Merz heute auch den dortigen Wahlkampf von CDU-Ministerpräsident Sven Schulze.
3: Merz auf dem Marktplatz wird es nicht geben. Der Kanzler trifft stattdessen Politiker und natürlich Ministerpräsident Schulze. Der ist als Wahlkämpfer bisher auf Distanz gegangen zu Berlin, auch beim Thema Rente mit 63. Der Kanzler will sie abschaffen, Schulze dagegen nicht. Er signalisiert aber nun Kompromissbereitschaft, will sich aber nicht verbiegen. Laut Umfragen liegt die CDU in Sachsen-Anhalt klar hinter der AfD. Claudia Wächter, Nachrichtenredaktion.
1: Der diesjährige Sommer ist nach einer vorläufigen Auswertung der zweitwärmste, der in Deutschland jemals offiziell gemessen wurde. Das teilte der Deutsche Wetterdienst mit. Etwas wärmer war demnach nur der Jahrhundertsommer 2003. Für die KI-Anwendung ChatGPT, das Online-Forum Reddit und die Spieleplattform Roblox gelten künftig strengere Vorgaben der Europäischen Union. Alle drei Angebote haben die Schwelle von monatlich 45 Millionen Nutzern überschritten und fallen damit unter zusätzliche Regeln des Digital Services Act. Dabei geht es unter anderem um Kinder- und Jugendschutz sowie den Umgang mit rechtswidrigen Inhalten. Die Unternehmen haben 4 Monate Zeit, sich auf die Vorgaben einzustellen. Und das waren die Nachrichten mit Thomas Bleskin.
0: Das Wetter.
4: Wir gehen mit 15 bis 10 Grad durch die Nacht. Die Gewitter und stürmischen Böen, die werden weniger. Auch der Regen lässt nach. Morgen gibt es einen Mix aus vielen Wolken, aber auch etwas Sonne. Höchstwert 23 Grad. Hier und da kann trotzdem auch ein kurzer Regenschauer runterkommen. Für Mittwoch ist keine Wetteränderung in Sicht.
0: NRW Verkehr.
4: Aktuell gibt es 2 Autobahnsperrungen. A42 Kamp-Lindfort Richtung Dortmund zwischen Herne-Börnig und Kastrop-Rauxel-Bladenhorst ist ein Rettungshubschrauber im Einsatz. Da gibt es die erste Autobahnsperrung. Es gibt 1 Kilometer Stau und 10 Minuten Zeitverlust. Die zweite Sperrung ist auf der A44 Düsseldorf-Mönchengladbach zwischen dem Rastplatz Hoxhöfe und Krefeld-Forstwald. Und dann gibt es noch einen Stau auf der A4 Köln-Aachen zwischen Köln-Klettenberg und dem Kreuz Köln-West. Der ist 1 Kilometer lang. Zeitverlust hier 1/4 Stunde. Langsam war es das mit dem Sommer. Morgen ist meteorologischer Herbstanfang, aber was interessiert uns morgen? Wir freuen uns einfach, dass heute noch Sommer ist, offiziell jedenfalls. Patrick Rickert hier, schönen Abend.
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0: In der Messe Düsseldorf tummelt sich gerade alles und jeder, der gerne draußen Urlaub macht, der Caravansalon hat seit Freitag wieder auf.
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2: Also ich war jetzt auf der Caravan-Messe. Ich kann die allerdings nicht empfehlen. Ich musste mal, aber die Spülung in den ganzen Toilettenwagen, die hat gar nicht funktioniert. Es ist ja schon der Wahnsinn, weil irgendwie dachte ich zwischendurch, bin ich auf einem Boot und die haben einfach Räder an die ganzen Yachten drangezimmert? Weil anders kann ich mir die Preise nicht erklären. Wohnwagen, das war doch mal Urlaub für den kleinen Mann. Aber der kleine Mann, der braucht heute dicke Taschen oder besser noch ein ganzes Bitcoin-Imperium, um sich das leisten zu können. Das sind mobile Luxus-Bungalows. Jede Wand ausziehbar, voll ausgestattete Küchen von Spülmaschinen bis Thermomix, alles drin. Porta-Potti, das ist auch Geschichte. Wo du früher noch einen Eimer mit Deckel aus einer Klappe im Schrank gezogen hast, wenn es am Hinterausgang geklingelt hat. Hast du jetzt gefließte Bäder mit Verschweißtoilette? Ja, die verpacken dein Geschäft noch hübsch mit Schleifchen drumherum. Ich frage mich ja, ob man die Weihnachtsgeschenke da auch reinlegen kann. Das wäre praktisch. Und immer dran denken, bei Camping ja brauchst du nicht viel. Weil du ja schon immer alles mitschleppst.
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0: Das Wetter.
1: In den späten Abend- und frühen Nachtstunden, da beruhigt sich das Wetter wieder mehr. Die Schauer klingen ab, auch die Gewitter und Sturmböen lassen nach. Das Ganze bei 15 bis 10 Grad. Morgen gibt es mal mehr, mal weniger Wolken. Örtlich auch mal einen Schauer und dazu 19 bis 23 Grad.
0: NRW Verkehr.
1: Es gibt eine Autobahnsperrung A44 Düsseldorf-Mönchengladbach. Zwischen dem Rastplatz Hoxhöfe und Krefeld-Forstwald ist die Autobahn nach einem Unfall gesperrt. Außerdem gibt es noch drei Staus. A4 Köln Richtung Aachen. Zwischen Köln-Klettenberg und dem Kreuz Köln-West, der ist 1 Kilometer lang, Zeitverlust 25 Minuten. A42 Kamp-Lindfort Richtung Dortmund, zwischen Herne-Börnig und Castrop-Rauxel 1 Kilometer Stau, da seid ihr nach 5 Minuten aber durch. Und auf der A46 Hagen Richtung Hemer, da dauert es zwischen Iserlohn-Lettmate und Zentrum 6 Minuten länger. Wir machen uns einen lockeren Montagabend. Das Schlimmste ist ja geschafft. Ne? Erstmal den Wochenstart überstehen, dann geht's ja meistens. Und dazu spiele ich uns Glasperlenspiel. Geiles Leben.
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1: Ich bin Ursula Winkler. Bei seinem ersten Wahlkampfauftritt in Ostdeutschland ist Bundeskanzler Merz teils ausgepfiffen und beschimpft worden. Auf der Strandpromenade des Ostseebads Kühlungsborn in Mecklenburg-Vorpommern bezeichneten einige Passanten Merz als Kriegstreiber, Pinocchio oder skandierten Rücktritt. Dabei erhielten sie aber auch Widerspruch aus dem Publikum.
2: Der Widerspruch gegen die Schreienden kam von Menschen, die an den Anstand der lautstarken Merz-Gegner appellierten. Angesichts der schlechten Wahlumfragen aus Sicht der CDU und auch seiner persönlichen schlechten Beliebtheitswerte kommen die Pfiffe und Beleidigungen für Kanzler Merz nicht überraschend. Merz absolviert bisher auch eher kleinere Auftritte im Osten. Wohl auch, weil größere Auftritte den Spitzenkandidaten seiner Partei gar nicht so recht wären. Die CDU-Kandidaten distanzieren sich in ihrem Wahlkampf teilweise demonstrativ von der Berliner Regierungspolitik. Ronny Tochau, Berlin.
1: Die Inflation in Deutschland ist im August auf 2,9% gestiegen. Nach vorläufigen Zahlen des Statistischen Bundesamts waren vor allem höhere Energiepreise dafür verantwortlich. Tanken und Heizen kosteten im Schnitt gut 10% mehr als ein Jahr zuvor. Lebensmittel verteuerten sich dagegen kaum. Die Bundesbank hält in den kommenden Monaten einen weiteren Anstieg der Teuerung für möglich. Backofentemperaturen, brennende Wälder und ausgetrocknete Flüsse. Der diesjährige Sommer ist nach einer vorläufigen Auswertung der zweitwärmste, der in Deutschland jemals offiziell gemessen wurde. Das teilte der Deutsche Wetterdienst mit. Etwas wärmer war nur der Jahrhundertsommer 2003.
3: So viele heiße Sommertage bei uns gab's noch nie, also Tage mit 30 Grad und mehr. Selbst viele Nächte waren tropisch. Am wärmsten war's im Saarland. Es war ein Extremsommer mit tausenden Hitzetoten. Wälder brannten, Flüsse und Böden trockneten aus. Und das ist nicht nur Wetter. Solch eine Hitzewelle, sagen die Experten, wäre ohne den Klimawandel statistisch unmöglich gewesen. Claudia Wächter, Nachrichtenredaktion.
1: Fußballstar Lionel Messi beendet seine Karriere in der argentinischen Nationalmannschaft. Er erklärte, die Entscheidung falle ihm sehr schwer, aber die Zeit dafür sei gekommen. Messi bestritt insgesamt 207 Länderspiele und erzielte dabei 125 Tore. Sein größter Erfolg mit Argentinien war der Gewinn der Weltmeisterschaft 2022. Und das waren die Nachrichten mit Ursula Winkler.
4: Das Wetter. Heute Abend und heute Nacht gehen die Temperaturen runter auf 15 bis 10 Grad. Die Nacht ist dann auch meistens trocken. Morgen halten sich die Wolken hartnäckig. Manchmal lockert es zwar auf, trotzdem sind einzelne Regenschauer nicht ausgeschlossen. Dazu bis 23 Grad. Mittwoch bleibt es dabei, keine Wetteränderung.
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4: Es gibt eine Autobahnsperrung auf der A44 Düsseldorf Richtung Mönchengladbach zwischen dem Rastplatz Hoxhöfe und Krefeld-Forstwald. Da gibt es 10 Minuten Zeitverlust aktuell nach einem Unfall. Und es gibt noch einen Stau auf der A4 Köln Richtung Aachen zwischen Köln-Klettenberg und dem Kreuz Köln-West. 1 Kilometer ist er lang. Zeitverlust hier 20 Minuten. Morgen meteorologischer Herbstanfang, aber eben erst morgen, das ist uns heute völlig egal. Da feiern wir die letzten Sommerstunden, wobei Stunden sind es ja nicht mal mehr, ist ja schon 22 Uhr durch. Knappe 2 Stündchen, noch Sommer und da spiele ich uns gleich Loi mit David Pinti Puentes, Golden Summer. Ich bin Patrick Rickert, schönen Abend.
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0: Charlie Hammerstone und To Love Somebody. Willkommen im noch Sommer. Ja, aber nur noch heute. Morgen, da stellen die Meteorologen offiziell auf Herbst um. Und bei den Temperaturen, ja, da fühlt sich eine Tierart ganz besonders wohl bei uns. Vor allem bei uns in der Wohnung. Die Spinne. Zwischen August und Oktober ist ihre Hochsaison. Annabelle Giesbert aus der Redaktion. Warum haben so viele Menschen eigentlich Angst vor Spinnen?
1: Ja, lange gab es darauf keine Antwort. Inzwischen gilt aber als bewiesen, die Angst vor Spinnen ist tatsächlich angeboren. Also schon 6 Monate alte Babys nehmen Spinnen quasi als Objekte wahr und reagieren dann mit einer Stressreaktion darauf. Also die Pupillen werden ganz groß. Und dabei gibt es in Deutschland eigentlich kaum Spinnen, die für uns wirklich gefährlich werden können.
0: Also die Angst ist meistens unbegründet. Aber Spinnen haben ja auch Vorteile.
1: Auf jeden Fall. Also Spinnen sind wichtig für die Natur und unser Ökosystem. Sie verhindern zum Beispiel, dass sich Insekten endlos vermehren. Fressen beispielsweise Mücken, Fliegen und Blattläuse. Und wenn Spinnen verschwinden, dann ist das immer ein schlechtes Zeichen. Dann stimmt wirklich was mit der Umwelt nicht. Und ihre Fäden sind sehr nützlich. Seit vergangenem Jahr gibt es sogar eine spezielle Outdoor-Jacke. Sie ist das erste serienmäßig hergestellte Kleidungsstück aus synthetischer Spinnenseide. Der Stoff ist eben sehr leicht und trotzdem robust.
0: Aber was wäre denn jetzt der richtige Umgang mit Spinnen, wenn ich eine oder auch ein paar im Haus habe?
1: Wer keine Angst hat, kann die Spinne einfach im Keller lassen. Da hält sie dann andere Mücken und Insekten in Schach. Weggesaugt werden sollte sie aber auf gar keinen Fall, weil im Staubsauger prallt sie natürlich mit hoher Geschwindigkeit dann gegen die Wände. Und das überlebt die Spinne meistens nicht. Also wer Angst hat und sich wirklich unwohl fühlt, kann einfach einen Becher und ein Stück Papier nehmen, den Becher vorsichtig über die Spinne stülpen, dann das Papier langsam zwischen Becher und Wand schieben. Und sobald die Spinne dann vollständig im Becher ist, kann man sie nach draußen bringen und im Grünen aussetzen.
0: Annabelle, danke schön. Ich bin ja einfach nur froh, dass wir jetzt nicht Eye of the Spider spielen.
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0: das Wetter.
1: Wir gehen mit 15 bis 10 Grad durch die Nacht. Die Gewitter und stürmischen Böen, die werden weniger. Auch der Regen lässt nach. Morgen gibt es einen Mix aus vielen Wolken, aber auch etwas Sonne. Höchstwert 23 Grad. Hier und da kann trotzdem auch ein kurzer Regenschauer runterkommen. Für Mittwoch ist keine Wetteränderung in Sicht.
0: NRW Verkehr.
1: Auf der A44 gibt es eine Autobahnsperrung Düsseldorf Richtung Mönchengladbach zwischen dem Rastplatz Hoxhöfe und Krefeld-Forstwald. Da gab es nämlich einen Unfall. Im Moment gibt es da 10 Minuten Zeitverlust. Dann steht ihr noch auf der A4 Köln Richtung Aachen zwischen Köln-Klettenberg und dem Kreuz Köln-West. Es gibt dort einen 1 Kilometer Stau, da seid ihr nach 5 Minuten aber durch. Und Stau auch noch auf der A46 Hagen-Hema zwischen Hagen-Elsei und Iserlohn-Östrich. 5 Minuten Zeitverlust auch da. Gute Fahrt euch! Der Wochenstart ist geschafft. Den Montag können wir abhaken und den lassen wir ganz entspannt ausklingen. Gleich mit einem 80er von Foreigner, I Wanna Know What Love Is. Wir starten aber mit Leonie und Don't Worry. Schönen Abend euch.
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1: Ich bin Ursula Winkler. Bundeskanzler Merz hat im Wahlkampf in Sachsen-Anhalt erneut vor einer möglichen AfD-Regierung gewarnt. Das Land dürfe kein Experimentierfeld für Wutbürger werden, sagte er. Eine absolute Mehrheit der AfD könne nach seiner Einschätzung internationale Investoren abschrecken. Zugleich zeigte sich Merz zuversichtlich, dass die CDU bis zur Landtagswahl am Sonntag noch aufholen kann. Das Leben in Deutschland hat sich im August weiter verteuert. Die Verbraucherpreise lagen um 2,9% über dem Niveau des Vorjahresmonats, nach 2,8% Inflation im Juli. Das hat das Statistische Bundesamt auf Basis vorläufiger Zahlen mitgeteilt.
2: Benzin, Diesel und Heizöl sind nach wie vor die Preistreiber, sagt Inflationsexpertin Silke Tober. Denn nachdem der Tankrabatt Ende Juni ausgelaufen war, waren die Preise schon spürbar gestiegen. Und im August ging es dann weiter rauf. Noch stärker als jetzt hatten die Verbraucherpreise zuletzt im Dezember 2023 angezogen. Tanken und Heizen kosteten im August über 10% mehr als vor einem Jahr. Wenigstens sind aber die Lebensmittelpreise einigermaßen stabil geblieben. Thomas Thonfeld, Nachrichtenredaktion.
1: Nach den Schüssen bei einem Techno-Rave im Kanton Aargau hat die Schweizer Polizei einen Verdächtigen festgenommen. Es handle sich um einen 43 Jahre alten Schweizer, hieß es.
3: Es waren lange, bange Stunden im Schweizer Kanton Aargau nach den tödlichen Schüssen bei einer Rave am frühen Sonntag. Die Polizei spricht inzwischen von einem Einzeltäter. Die Bewohner der Region unweit der deutschen Grenze können also aufatmen. Es sind keine bewaffneten Täter mehr auf freiem Fuß. Über ein Motiv des mutmaßlichen Täters hat die Polizei aber bislang nichts gesagt. Aus Genf, Christiane Ölrich.
1: Der Sommer in diesem Jahr ist nach einer vorläufigen Auswertung der zweitwärmste, der in Deutschland jemals offiziell gemessen wurde. Das teilte der Deutsche Wetterdienst mit. Das voraussichtliche Temperaturmittel lag demnach bei 19,6 Grad. Beispiellos war 2026 die Häufigkeit der Hitze. Im Deutschlandmittel seien rund 22 heiße Tage mit mindestens 30 Grad und etwa 5 sehr heiße Tage mit mindestens 35 Grad ermittelt worden. Und das waren die Nachrichten mit Ursula Winkler.
0: Das Wetter.
4: In den späten Abend- und frühen Nachtstunden, da beruhigt sich das Wetter wieder mehr. Die Schauer klingen ab, auch die Gewitter und Sturmböen lassen nach. Das Ganze bei 15 bis 10 Grad. Morgen gibt es mal mehr, mal weniger Wolken. Örtlich auch mal einen Schauer und dazu 19 bis 23 Grad.
0: NRW Verkehr.
4: Es gibt eine Autobahnsperrung A44 Düsseldorf Richtung Mönchengladbach. Zwischen dem Rastplatz Hoxhöfe und Krefeld-Forstwald gab es einen Unfall. Ihr könnt dann nicht vorbeifahren. Es gibt eine Viertelstunde Zeitverlust vor dem Unfall. Gleich die neue Single von Nico Santos, Why Don't You Stay? Die hat er sogar schon mal in Berlin an einer Ampel bei der Siegessäule performt.
5: Okay. Danke sehr. Danke, peace. Ich mach das nie wieder.
4: Kann ich verstehen. Einen ganzen Song in eine Rotphase quetschen, das wäre mir auch zu stressig.
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4: Vorher gibt's aber Robbie Williams. Hier kommt Angels. Ich bin Patrick Rickert. Guten Abend.
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0: Das Wetter.
1: Heute Abend und heute Nacht gehen die Temperaturen runter auf 15 bis 10 Grad. Die Nacht ist dann auch meistens trocken. Morgen halten sich die Wolken hartnäckig. Manchmal lockert es zwar auf, trotzdem sind einzelne Regenschauer nicht ausgeschlossen. Dazu bis 23 Grad. Mittwoch bleibt es dabei, keine Wetteränderung.
0: NRW Verkehr.
1: Auf der A44 Düsseldorf Richtung Mönchengladbach gab es einen Unfall zwischen dem Rastplatz Hoxhöfe und Krefeld-Forstwald. Die Autobahn ist dort gesperrt. Zeitverlust im Moment eine Viertelstunde. Ich bin ein bisschen traurig, aber wirklich nur so ein kleines bisschen. Wir haben nur noch eine halbe Stunde lang Sommer. Gleich ab Mitternacht ist offiziell meteorologischer Herbstanfang, 1. September. Komm, wir sehen es positiv. Keine Tropennächte mehr, wieder Regen für die Natur, Sport macht wieder mehr Spaß, weil kühler. Und die Mücken, ach klar, die Mücken, die werden träge.
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1: Ich bin Ursula Winkler. Bundeskanzler Merz ist bei einem Wahlkampfbesuch in Mecklenburg-Vorpommern teils ausgepfiffen und beschimpft worden. Einige Menschen riefen in Kühlungsborn unter anderem Rücktritt und bezeichneten Merz als Kriegstreiber. Aus dem Publikum gab es aber auch Widerspruch gegen die lautstarken Proteste. Ein zuvor angekündigtes Pressestatement des Kanzlers fand nicht statt. Die Bahn setzt ab heute das neue Alkoholverbot stufenweise an ihren Bahnhöfen um. Der Konzern erhofft sich dadurch unter anderem mehr Sicherheit für Fahrgäste und Beschäftigte. Aber es gibt auch Kritik an dem Verbot.
2: Deutlich weniger Müll und Gewalt. Diese Bilanz zieht die Bahn nach einem Modellprojekt. An 30 Bahnhöfen gilt das Verbot nämlich schon. Ab heute kommen 4 dazu, unter anderem der Berliner Hauptbahnhof. Bis Mitte Oktober soll das Verbot dann an allen 5.400 Bahnhöfen gelten. Es ist dann verboten, Alkohol im Bahnhofsgebäude und an den Gleisen zu trinken. Der Konsum in Bahnhofskneipen und in Fernzügen bleibt aber erlaubt. Kritiker sagen, dieses Verbot könne gar nicht kontrolliert werden. Dafür fehlt schlicht das Personal. Thomas Bremser, Nachrichtenredaktion.
1: Die Geschlechterverteilung ist in Deutschland sehr unterschiedlich. Je nach Alter und Region unterscheidet sich die Anzahl der Frauen und Männer teils deutlich. Das zeigen Daten des Statistischen Bundesamts.
3: Insgesamt gesehen leben hierzulande etwas mehr Frauen. Laut Statistik kommen bundesweit 1027 Frauen auf 1000 Männer. Die sind wiederum in den jüngeren Altersgruppen in der Überzahl, während es bei den Älteren, also ab 50, mehr Frauen gibt. Laut Experten ist das auf eine höhere Lebenserwartung von Frauen zurückzuführen. Gleichzeitig gibt es bei älteren Männern eine höhere Abwanderung. Am größten ist der Unterschied in der Geschlechterverteilung übrigens in Schleswig-Holstein. Am ausgeglichensten ist das Verhältnis in Baden-Württemberg. Katrin Müller, Nachrichtenredaktion.
1: Ein großflächiger Ausfall bei Microsoft hat am Abend den E-Mail-Verkehr von Millionen Nutzern weltweit beeinträchtigt. Betroffen sind sowohl Unternehmenskunden als auch private Nutzer des E-Mail-Dienstes Outlook. Wie der Konzern auf seinen offiziellen Seiten bestätigte, kommt es zu erheblichen Problemen beim Login sowie beim Empfang und Versand von E-Mails. Die Microsoft-Techniker rollen aktuell ein Update auf den betroffenen Servern aus, um die Dienste wiederherzustellen.
4: Das Wetter.
5: So, die meisten Regenschauer ziehen jetzt in der Nacht meistens aus NRW raus und es bleibt bewölkt. Hier und da vielleicht nochmal ein kleiner Regenschauer, das war's dann aber auch. Temperaturen in dieser Nacht zwischen 10 und 15 Grad. Nachher bleibt es dann erstmal bewölkt, nachher lockert es aber dann zunehmend auf und wir bekommen Temperaturen bis 23 Grad und ein paar Sonnenstrahlen auch. Also es wird ganz ordentlich und der Mittwoch wird dann ähnlich.
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7: A30 Osnabrück Rheine. Zwischen Rheine, Kanalhafen und Rheine 1 Kilometer Stau. Und A57 Krefeld-Nimwegen. Zwischen Krefeld-Gartenstadt und Kreuz Moers 1 Kilometer stockender Verkehr, 9 Minuten Verzögerung. Wir wünschen allen unterwegs gute Fahrt.
5: Und damit sind wir auch schon angekommen im September. 1. September, wie sich das anfühlt. Ne? Ich wünsche euch eine schöne Nacht.
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0: aus den 80ern. Tina Turner und We Don't Need Another Hero. Wir brauchen wirklich keinen neuen Helden, denn wir haben ja schon einen. Zumindest einen Held der Comedy.
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4: Veronika Ferres und Carsten Maschmeyer haben sich getrennt. Es war doch alles gut so. Die Ferris war versorgt und glücklich in Hannover und ist uns wenig bis gar nicht mehr auf die Nerven gegangen. Ja, und der Maschmeyer hat ein bisschen in der Höhle des Löwen rumgemöpselt. Das konnte doch alles gerne so bleiben. Jetzt geht die ganze Ochsentour wieder los. Ja, wat denn? Die Bunte und die Bild haben schon den Anfang gemacht. Lanz ist der Nächste, der die beiden in die Sendung zehrt. Dann Riverboat, Inas Nacht, Dschungelcamp. Und am Ende kann ich nicht mal mehr in Ruhe prominent getrennt gucken, ohne die beiden Grinsekatzen zu sehen. Unsere Oma hat immer gesagt, die Ferris, die habe ich immer gern gesehen. Ja, ich auch. Vor allem 1994 in Tom Gerhards ersten Film, Voll normal. Da hat die mir gut gefallen, als Tommys Schwester, dat Kanen. Schön assi damals. Bah. Ja, der Löwe und das Supervibe. Ein Traumpaar. Ach nee, jetzt nicht mehr. Schade eigentlich.
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0: Das Wetter.
1: Die Regenschauer ziehen jetzt in dieser Nacht so langsam raus, so dass wir Temperaturen zwischen 10 und 15 Grad bekommen. Meistens ist es also jetzt trocken und auch nachher am Tag stark bewölkt zwar. Hier und da vielleicht noch so ein paar Tropfen, aber dann lockert es im Tagesverlauf nachher umso mehr auf. Ein bisschen Sonne kommt raus und Temperaturen bis 23 Grad. Und ein ähnliches Wetter kriegen wir dann auch morgen.
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2: A40 Dortmund-Essen zwischen Dortmund-Hombruch und Dortmund-Barob, 1 Kilometer Stau. Wir wünschen allen unterwegs gute Fahrt.
1: Eine schöne Nacht mit uns, gleich Musik von Malik Harris, Dreamer. Der hatte den großen Traum, Fußballer zu werden. Der wurde ja sogar von seinem Papa trainiert, das hat er uns alles erzählt. Bei unserer großen WM-Sendung während der Fußball-Weltmeisterschaft aus dem Deutschen Fußballmuseum in Dortmund. Da war Malik Harris nämlich zu Gast, hat sogar dann für unsere Zuschauerinnen und Zuschauer da gesungen und für die Besucher des Museums. Es war ein toller Tag. Malik Harris, Dreamer, hat er gesungen damals. Und wir erinnern uns gleich dran, indem wir den Song hören. One Direction gibt's vorher noch und ich habe noch einen Klassiker für euch. Queen, I Want It All. All diese drei Hits jetzt für euch.
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1: Ich bin Ursula Winkler. Bundeskanzler Merz ist bei einem Wahlkampfbesuch in Kühlungsborn in Mecklenburg-Vorpommern teils ausgepfiffen und beschimpft worden. Einige Menschen riefen unter anderem Rücktritt und bezeichneten Merz als Kriegstreiber. Aus dem Publikum gab es aber auch Widerspruch gegen die lautstarken Proteste.
2: Der Widerspruch gegen die Schreienden kam von Menschen, die an den Anstand der lautstarken Merz-Gegner appellierten. Angesichts der schlechten Wahlumfragen aus Sicht der CDU und auch seiner persönlichen schlechten Beliebtheitswerte kommen die Pfiffe und Beleidigungen für Kanzler Merz nicht überraschend. Merz absolviert bisher auch eher kleinere Auftritte im Osten. Wohl auch, weil größere Auftritte den Spitzenkandidaten seiner Partei gar nicht so recht wären. Die CDU-Kandidaten distanzieren sich in ihrem Wahlkampf teilweise demonstrativ von der Berliner Regierungspolitik. Ronny Tochau, Berlin.
1: Abnehmspritzen wie Ozempic oder Wegovy gibt es bei uns in Deutschland schon länger. Ab heute bieten Apotheken nun das Medikament als Pille an. Für die einen schlicht revolutionär, andere dagegen warnen schon vor dubiosen Anbietern.
3: Schlucken ist für viele angenehmer als Spritzen und manche Apotheken rechnen offenbar schon mit einem wahren Ansturm auf die Abnehmpille. Die gibt's allerdings nur auf Rezept. Man muss sie täglich nehmen und aus eigener Tasche zahlen, aber sie habe vergleichbare Effekte wie die Spritze, sagen Fachleute. Allerdings betonen sie, die Pille ist kein Lifestyle-Produkt und sie warnen auch vor unseriösen Online-Anbietern oder auch Online-Ärzten. Claudia Wächter, Nachrichtenredaktion.
1: Bei der Deutschen Bahn gilt ab heute an 4 weiteren Bahnhöfen ein Alkoholkonsumverbot. Am Berliner Hauptbahnhof, Berlin-Gesundbrunnen sowie in Kiel und Braunschweig. An mehr als 30 Stationen deutschlandweit gibt es bereits ein Alkoholverbot und ab Mitte Oktober soll es dann an allen Bahnhöfen gelten. Der Konzern erhofft sich von der Ausweitung unter anderem mehr Sicherheit für Fahrgäste und Beschäftigte und sauberere Bahnhöfe. Dicke Panne bei Microsoft. Ein großflächiger Ausfall hat am Abend den E-Mail-Dienst Outlook lahmgelegt. Weltweit für Millionen Nutzer. Betroffen sind sowohl Unternehmenskunden als auch private Nutzer. Wie der Konzern bestätigte, kommt es zu erheblichen Problemen beim Login sowie beim Empfang und Versand von E-Mails. Die Techniker rollen aktuell ein Update auf den betroffenen Servern aus.
4: Das Wetter. So, wir verabschieden uns langsam von den Regenwolken. Die ziehen aus NRW langsam raus. Temperaturen in dieser Nacht so zwischen 10 und 15 Grad. Nachher starten wir dann auch erst nochmal relativ bewölkt in den Tag. Es gibt allerdings auch Auflockerungen. Das bedeutet also, wir bekommen was von der Sonne zu sehen. Das ist sehr schön und es wird relativ warm, also angenehm warm mit 23 Grad. Und der Mittwoch wird dann ähnlich.
0: NRW Verkehr, euer KI-Navigator, aktuell und schnell.
5: A40 Dortmund-Essen, zwischen Dortmund-Hombruch und Dortmund-Barup. 1 Kilometer Stau. Wir wünschen allen unterwegs gute Fahrt.
4: Und damit herzlich willkommen im September. Wir begleiten euch durch die Nacht, egal was ihr machen müsst. Ob ihr gerade noch mit dem Auto unterwegs seid oder arbeiten müsst. Dermot Kennedy jetzt für euch mit Kiss Me.
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0: Morgen noch und dann beginnt die Schule wieder. Unterricht, Hausaufgaben, Klassenarbeiten, daran denkt man vielleicht zuerst, wenn man an Schule denkt, aber vielleicht erinnert ihr euch auch noch an so Peinlichkeiten, an so lustige Geschichten. Habt ihr Geschichten, worüber ihr heute noch lacht, wenn ihr euch mit den Klassenkameraden von damals trefft und ihr euch dann diese Geschichten erzählt?
1: Ich habe mir in der dritten Klasse bei den Bundesjugendspielen vor der ganzen Schule den Arm gebrochen.
2: Ja, ich hatte mal meinen Fuß gebrochen, da konnte man Aufzug fahren bei uns in der Schule und da sind wir mit ein paar Freunden Aufzug gefahren und dann sind wir stecken geblieben.
3: Das Sexualkunde war halt immer richtig witzig.
0: Wenn ein peinlich berührter Biolehrer nuschelt, weil es ihm unangenehm ist.
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0: Das Wetter.
1: So, die meisten Regenschauer ziehen jetzt in der Nacht meistens aus NRW raus und es bleibt bewölkt. Hier und da vielleicht nochmal ein kleiner Regenschauer, das war's dann aber auch. Temperaturen in dieser Nacht zwischen 10 und 15 Grad. Nachher bleibt es dann erstmal bewölkt, nachher lockert es aber dann zunehmend auf und wir bekommen Temperaturen bis 23 Grad und ein paar Sonnenstrahlen auch. Also es wird ganz ordentlich und der Mittwoch wird dann ähnlich.
0: NRW Verkehr, euer KI-Navigator. 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
2: A40 Dortmund-Essen zwischen Dortmund-Hombruch und Dortmund-Barup. 1 Kilometer Stau. Wir wünschen allen unterwegs gute Fahrt.
1: Sie hat damals das allererste American Idol gewonnen. Ja, das Deutschland sucht den Superstar der Amerikaner, nur mit besserem Gesang und ohne Dieter Bohlen. Und Kelly Clarkson ist der beste Beweis dafür, dass man international Karriere machen kann, wenn man bei sowas wie Idol mitgemacht hat. Since You've Been Gone, jetzt für euch. Und damit begleiten wir euch durch diese Nacht. Und danach übrigens noch coole Nummer von Martin Garrix und Ed Sheeran, Repeat It.
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0: Leben, ja? Der September ist ja jetzt gerade mal, ja, so anderthalb Stunden, ein bisschen länger ist der alt. Ihr seid mittendrin jetzt quasi. Toll, oder? So einen neuen Monat so ganz frisch zu erleben. Und deswegen habe ich mir gedacht, wenn ihr schon so einen neuen Monat frisch erlebt, dann solltet ihr auch neue Musik von mir bekommen, die ihr auch als allererste hier wirklich erlebt.
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